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0: Um 7 Uhr mit Emily Seidel. Das Bundeswirtschaftsministerium plant, dass Öl- und Gasheizungen auch nach 2045 eingebaut werden dürfen. Das geht aus einem Entwurf für ein neues Heizungsgesetz von Wirtschaftsministerin Reiche hervor. Er liegt dem ARD-Hauptstadtstudio vor. Der Entwurf muss noch innerhalb der Regierung abgestimmt werden. Aus Berlin, Nicole Markwald.
1: Der neue Entwurf aus dem Bundeswirtschaftsministerium für das Gebäudemodernisierungsgesetz sieht keine Verbote mehr vor. Es fehlen aber auch klare Aussagen zum Abschied von fossilen Brennstoffen. Weiterhin geplant bleibt die sogenannte Biotreppe. Sie sieht die Einführung von einer Mindestquote von Grüngas und Grünheizöl vor. Dieser nachhaltige Anteil soll dann stufenweise heraufgesetzt werden. Von 10% ab 2029 bis 60% im Jahr 2040. Kritik kommt von den Grünen. Sie werfen Bundeswirtschaftsministerin Reiche, CDU, vor, die Abhängigkeit von Öl und Gas zu befördern. Die AfD dagegen kritisiert das Festhalten an Vorgaben für umweltfreundlichere Kraftstoffe.
0: Das US-Militär pausiert seinen laufenden Einsatz zur Sicherung der Straße von Hormus. Das hat US-Präsident Trump bekannt gegeben. Demnach würden zunächst keine Frachtschiffe mehr vom US-Militär durch die vom Iran blockierte Meerenge geleitet. Während des Stopps solle geprüft werden, ob ein Abkommen zwischen Washington und Teheran abgeschlossen und unterzeichnet werden könne. Die US-Seeblockade gegen Schiffe, die iranische Häfen anlaufen oder verlassen, bleibe hingegen in vollem Umfang in Kraft. Seit genau einem Jahr ist die aktuelle Bundesregierung aus Union und SPD im Amt. Grund zum Feiern gibt es aber kaum. In aktuellen Umfragen hat Schwarz-Rot keine Mehrheit mehr und die Beliebtheitswerte von Bundeskanzler Merz sinken immer weiter. Sabrina Fritz aus Brüssel erklärt, wie man in der EU auf den deutschen Regierungschef blickt.
2: Die Erwartungen hier in Brüssel an ihn waren hoch. Man hat sich mehr Kommunikation, mehr Führung erhofft. Und da muss man sagen, hat Merz schon geliefert. Also bei den großen Themen in diesem letzten Jahr, nehmen wir jetzt mal Hilfe für die Ukraine oder die US-Zölle oder die Debatte um Grönland, da hat er schon die Führung übernommen. Es gibt den Vorwurf von den Grünen zum Beispiel hier, dass sie sagen, naja, aber Merz denkt vor allem an die deutsche Wirtschaft und nicht so sehr an Europa. Zum Beispiel bei den US-Zöllen, da will der deutsche Bundeskanzler jetzt eine schnelle Lösung, denn die treffen ja vor allem die deutsche Autoindustrie.
0: Augenärzte führen in Deutschland pro Jahr etwa 1 Million grauer Star-Operationen durch. Nach NDR-Recherchen kassieren viele von ihnen hunderte Euro von ihren Patienten für angebliche Premium-Linsen, obwohl die Krankenkassen die Kosten komplett übernehmen. Aus Hamburg, Christian Baas.
3: Das Auge trübt sich ein, die Sicht wird schlechter, irgendwann ist eine OP fällig, bei der die natürliche gegen eine künstliche Linse getauscht wird. Als medizinischer Standard werden dafür weltweit sogenannte asphärische Linsen verwendet. Sie sind etwas anders geformt als sphärische Modelle und ermöglichen besseres Sehen. Doch nach NDR-Recherchen bietet in Deutschland der Großteil der augenärztlichen OP-Zentren nur die sphärische Variante als Kassenleistung an. Für die anderen müssen Patienten meist hunderte Euro pro Auge aus eigener Tasche zahlen. Dabei, so zeigen die NDR-Recherchen, unterscheiden sich die Einkaufspreise für die Linsenarten kaum. Beide werden auch von den Kassen übernommen. Und der Aufwand für die Ärzte ist derselbe. Der NDR hat deshalb mehrere große Augenarztketten angeschrieben, aber keine konkreten Antworten auf die Frage bekommen, wie die Mehrkosten zu begründen seien.
0: Der FC Arsenal steht im Finale der Fußball Champions League. Die Londoner setzten sich im Halbfinalrückspiel gegen Atletico Madrid mit 1:0 durch. Aus der Sportredaktion Martin Roschitz.
4: Arsenal-Kapitän Saka schoss das goldene Abstaubertor kurz vor der Halbzeitpause. 20 Jahre nach der bislang einzigen Finalteilnahme greift der Spitzenreiter der Premier League jetzt also nach dem Henkelpott. Am 30. Mai treffen die Londoner in Budapest auf den Sieger des zweiten Halbfinals zwischen Bayern und Paris Saint-Germain. Die Franzosen hatten das Hinspiel in der torreichsten Halbfinalpartie der Champions-League-Geschichte mit 5:4 gewonnen. Anpfiff in München ist um 21 Uhr.
0: Das waren die Nachrichten.
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7: Momentan ist es bedeckt in Oldenburg. Heute wird es eher ein wolkenverhangener, teilweise sogar regnerischer Tag werden. Im Laufe des Tages immer wieder leichte Regenschauer. Ein paar davon mehr am Vormittag, ein paar davon noch mehr am Nachmittag. Also, das ist heute eher etwas nasskalt, würde ich sagen. Maximal 10 Grad werden wir im Laufe des Tages erreichen heute. In der Nacht ist es dann stark bewölkt bei Temperaturen um 9 Grad. Morgen größtenteils bewölkt, aber teilweise auch freundlich. Ab Mittag gibt es dann den berühmten Mix aus Sonne und Wolken. Also da sind morgen im Laufe des Tages deutlich freundlichere Werte zu erwarten. Und auch die Temperaturen sollten morgen noch mal ein bisschen steigerungsfähig sein. Bis zu 15 Grad sind dafür morgen im Tagesverlauf vorhergesagt.
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7: Genau, den richtigen Knopf muss ich auch noch finden. Ist ja noch früh am Tag. Wir schauen ein bisschen mal, was es denn auf den aktuellen Fernstraßen um Oldenburg herum so alles gibt. Zum Beispiel gibt es da die A29 Oldenburg Richtung Ahlhorner Heide zwischen Großenkneten und Ahlhorn. Dort bitte Vorsicht. In beiden Richtungen aktuell Gefahr durch Tiere auf der Fahrbahn. Da ist nämlich ein Reh zwischen Leitplanke und Zaun. Also Vorsicht zwischen Oldenburg und Ahlhorner Heide. Auf der A29 ebenfalls. Auf der A29 ist die Anschlussstelle Oldenburg-Hafen zur Auffahrt in Richtung Osnabrück aktuell weiterhin gesperrt. Voraussichtlich das Ganze bis Anfang Juni. Und dann gibt es noch eine Meldung von der Bahn aufgrund von Instandhaltungsarbeiten an der Strecke in Richtung Wilhelmshaven von Oldenburg aus. Werden 6 Stationen dort momentan oder heute im Laufe des Tages durch Busse ersetzt, also Schienenersatzverkehr ist hier das Stichwort. Die Arbeiten beginnen schon, sind schon im Gange und sollen dann irgendwann im Laufe des Morgens enden, des nächsten Morgens, also morgen früh. Die Änderungen, die genauen, sind am Fahrplan unter nordwestbahn.de einsehbar. Dann haben wir noch das Oldenburger Stadtgebiet. Da ist die Autobahnbrücke am Sprungweg über die A29 weiterhin gesperrt. Die Alexanderstraße ist halbseitig gesperrt, und zwar stadteinwärts. Da ist eine Umleitung ausgeschildert. Auch ein paar Busstationen fallen da aus. Die Grüne Straße ist halbseitig gesperrt auf Höhe der Hausnummer 24. Die Maastrichter Straße ist in Höhe der Hausnummer 1 bis zur Straßburger Straße halbseitig gesperrt. Dann gibt es noch eine halbseitige Sperrung von Teilbereichen der Nadorster Straße zwischen den Hausnummern 6 bis 40 und die Straßburger Straße ist auch gesperrt zwischen Berliner Platz und Donnerschwehstraße. Weitere Baustellen mit Verkehrsbehinderungen und Straßensperrungen gibt es auch noch in der Tirpitzstraße und in der Ziegelhofstraße. Und die Blitzer stehen heute in Oldenburg unter anderem in der Lagerstraße und in der Ziegelhofstraße. Und damit einen schönen guten Morgen an diesem Mittwoch, den 6. Mai 2026. Das ist Oldenburg 1 der Morgen. Mein Name ist Oliver Schäfer. Ich wünsche einen schönen Mittwoch. Moin.

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2: Neue Musik von der slowenischen Band Laibach war das. Die sind auch mit dem neuen Album deutlich poppiger geworden als je zuvor. Aber Vorsicht, es ist ja auch eine Band, die immer etwas zu Kunst und Politik auszusagen hat. Also da gibt es nochmal einiges, um genauer hinzuhören. Wir schauen mal auf den heutigen Tag. Das ist der 6. Mai 2026. Was gibt's heute? Einmal der Hinweis auf ein Konzert heute Abend im Kreativcafé in Oldenburg. Da kommt der Dortmunder Singer und Songwriter Hans Blücher zu Gast. Aus der Dortmunder Musikszene ist er gar nicht wegzudenken. Mit seiner Gitarre verbindet er Glücksgefühle und Schattenseiten des Lebens und haucht jeder Bühne ein besonderes Flair ein, nämlich das Flair aus dem Ruhrpott. Heute Abend ist er in der Reihe Farbklang in Oldenburg. Ab 20 Uhr geht's los im Kreativcafé in der Innenstadt. Heute tagt außerdem der Ausschuss für Finanzen und Beteiligung. Eine öffentliche Sitzung ist das, da können alle hingehen. Auf der Tagesordnung stehen neben einer Einwohnerfragestunde auch Berichte zur Stadionplanung und zum Katastrophenschutz. Die öffentliche Sitzung des Ausschusses für Finanzen und Beteiligung heute um 17 Uhr in der alten Flyver. Bei uns im Radio gibt es heute Abend wieder Musik aus aller Welt. Zunächst mal Country-Musik in Yogis Country Countdown. Ab 18 Uhr geht's da los. Jürgen Kötnick ist für Sie im Studio. Ab 19 Uhr gibt's Radio Globale, Musik und Gäste aus aller Welt. Und ab 20 Uhr dann afrikanische Musik und Reggae von und mit Karl-Heinz Peisker in der Sendung One Drop. Im Fernsehen gibt es heute Abend eine neue Ausgabe von Angekommen, die Sendung rund um das Thema Migration hier in Oldenburg, die auch von Menschen mit Migrationshintergrund mitgestaltet wird. Auch da gibt es Kultur, Musik und interessante Geschichten zu erleben heute im Fernsehprogramm ab 19 Uhr. Danach gibt es dann eine neue Ausgabe von Gesichter des Sports. Bernd Teuber ist da im Studio und er begrüßt heute Abend Thalea Prepens. Das ist eine junge Frau aus Kloppenburg, die arbeitet im Bobsport. Auch wenn Kloppenburg und Oldenburg und Ostfriesland vielleicht nicht so als die großen Städte und Gegenden für den Eissport bekannt sind, aber sie kommt aus Kloppenburg und ist sehr erfolgreich als Anschieberin im Bobsport. Da wird sie heute Abend ausführlich drüber erzählen. Bei uns im Fernsehprogramm in der Sendung Gesichter des Sports um 20 Uhr geht das da los. Und heute an diesem 6.5. gibt es auch ein prominentes Geburtstagskind. Die Sängerin Adele Laurie Blue Atkins, kurz Adele genannt, ist in London geboren, 1988, eine der bekanntesten Pop-, Soul-, Jazz- und R&B-Sängerinnen der Welt, Songschreiberin natürlich auch, hat alles gewonnen, was es gibt, Oscar, Golden Globe, Grammys, noch und nöcher, 16 Stück insgesamt, hat fast 200 Millionen Tonträger verkauft und ist damit eine der erfolgreichsten Sängerinnen des 21. Jahrhunderts. 2011 hat sie ihr Album 21 rausgebracht, da war sie eben 21, und das ist mit über 32 Millionen verkauften Exemplaren das meistverkaufte Album dieses Jahrhunderts bisher. Also, das hat ihr noch keiner nachgemacht. Da sind auch die ganzen riesen Hits drauf. Rumor Has It, Fire to the Rain, Rolling in the Deep, das hören wir auch gleich. Adele wird heute 38 Jahre alt. Herzlichen Glückwunsch. Und sie hat neulich erst in einem Interview darauf hingewiesen, dass wir sie alle falsch aussprechen. Ich sage ja auch immer noch Adele, aber eigentlich heißt sie Adele. Keine Ahnung, ob wir uns da noch dran gewöhnen können. Wir hören auf jeden Fall ihren großen Hit Rolling in the Deep.

Um 8:03 hier nochmal der Blick auf unser eigenes Programm, die Programmtipps für Oldenburg 1. Heute bei uns im Radio und im Fernsehen. Natürlich im Radio ganz normal das Tagesprogramm. Ab 10 Uhr gibt es hier die Sendung Oldenburg 1 am Vormittag und die Nachmittagssendung ab 15 Uhr, jeweils immer 3 Stunden mit allem, was so wichtig ist rund um Oldenburg und umzu. Und danach gibt es dann unsere Themensendung ab 18 Uhr, heute mit dem Schwerpunkt Musik aus aller Welt bei uns im Radio. Um 18 Uhr gibt es im Radio die Sendung Yogis Country Countdown. Logischerweise dann eben mit Country-Musik. Die Billboard-Charts in diesem Bereich stehen da im Mittelpunkt. Also alles, was aktuell neu und angesagt ist im Bereich der Country-Szene. Vor allen Dingen in den USA. Jürgen Kötnick ist dann für Sie im Studio. Der Blick auf die ganze Welt, den gibt es dann bei Radio Globale um 19 Uhr. Auch da Musik und Gäste und Themen aus aller Welt. Und ab 20 Uhr geht es dann nochmal ganz spezifisch in Richtung Jamaika und in Richtung Afrika mit One Drop. Afrikanische Musik und Reggae und alles, was dazugehört, gibt es dann wie immer von und mit Karl-Heinz Peiska. Bis 21 Uhr, danach dann die lange Radio Globale Musiknacht, ohne Moderation, ohne Störung, einfach nur Musik, neue Musik aus aller Welt bis in die frühen Morgenstunden des Donnerstags. Das gibt es für uns einmal in der Woche nachts, im Gegensatz zu dem sonst üblichen Programm von Rock- und Popmusik, was nachts läuft, was ja auch ganz schön ist. Und im Fernsehprogramm gibt es heute Abend um 19 Uhr wieder eine neue Ausgabe der Sendereihe Angekommen. Uwe Fischer hat eingeladen. Da kommen Menschen mit Migrationshintergrund und Migrationserfahrung zusammen und machen Fernsehen eine Stunde lang. Das Ganze heute Abend bis 20 Uhr. Ab 20 Uhr gibt es dann die Gesichter des Sports. Der Talk rund um Sportlerinnen und Sportler, zumeist aus der Region. Das ist auch heute der Fall. Bernd Täuber ist dann im Studio und zu Gast hat er die Kloppenburger Wintersportlerin Thalea Prepens. Zumindest kommt sie aus Kloppenburg. Das kann sie uns dann alles genauer erzählen. Sie ist nämlich Bobfahrerin, genauer gesagt Anschieberin beim Bobfahren und ist heute Abend bei uns im Fernsehen zu Gast und erzählt ein bisschen was über ihre Karriere und ihren Sport. Jetzt ist es gleich halb, da gibt es bei uns die Nachrichten. Vorher hören wir noch ein bisschen Jimi Hendrix.

0: Eine Minute nach 7:30, hier ist Oldenburg 1, jetzt mit den Lokalnachrichten. Die hat heute Greta Böttger für Sie zusammengestellt.
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3: Die Kultur- und Sportamtsleiterin Christine Cordes wurde nach 32 Jahren in den Ruhestand verabschiedet. Sie stand lange Zeit nicht nur an der Spitze der Bibliotheken, sondern verantwortete ein Amt mit 190 KollegInnen aus Kultur und Sport. An erster Stelle stand in ihrer Arbeit die Einbindung von BürgerInnen. Aufgrund von Instandhaltungsarbeiten an der Strecke werden 6 Stationen auf der Strecke nach Wilhelmshaven durch einen Ersatzverkehr mit Bussen bedient. Die Arbeiten beginnen heute Abend und enden in der frühen Morgenstunde. Die Änderungen am Fahrplan sind unter nordwestbahn.de einsehbar. Der Bundesminister für Landwirtschaft, Ernährung und Heimat, Alois Rainer, hat das Oldenburger Verbundprojekt EAT besucht. Er erhielt einen praxisnahen Einblick in die Umsetzung des Projektes, das sich für gesunde und nachhaltige Verpflegung in Oldenburg und Region einsetzt. Im Mittelpunkt des Besuches stand dabei die Beratung von Küchen der Außerhausverpflegung.
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0: Das ist heute eher grau in grau. Den ganzen Tag über haben wir viele Wolken. Momentan haben wir um die 9 Grad. Das sind auch fast schon die Höchstwerte in Anführungsstrichen. Also bis zu 10 Grad sollen es heute werden. Da tut sich nicht mehr wirklich viel. Es ist eher so ein bisschen nasskalt. Tagsüber eben viele Wolken und es kann immer wieder leichte Regenschauer geben. Am Vormittag schon, aber zum Nachmittag hin sogar noch mehr. Durchaus ein eher verregneter Tag heute, dieser Mittwoch. In der Nacht ist es dann stark bewölkt, bei Temperaturen um 9 Grad herum. Morgen soll es insgesamt ein bisschen freundlicher werden, zumindest im Laufe des Tages. Zunächst startet der Tag morgen auch mit vielen Wolken. Ein bisschen Sonnenschein kriegen wir dann um die Mittagszeit herum. Und zum Abend hin soll es dann deutlich freundlicher und sonniger werden. Die Temperaturen legen auch ein bisschen zu. Bis zu 15 Grad sind da für morgen vorausgesagt.
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0: Aktuelle Meldungen von den Autobahnen gibt es nicht unbedingt. Die A29, da nochmal der Hinweis auf die Anschlussstelle Oldenburg-Hafen zur Auffahrt in Richtung Osnabrück. Die ist aktuell gesperrt, das Ganze noch voraussichtlich bis Anfang Juni. Und im Stadtgebiet ist weiterhin die Autobahnbrücke am Sprungweg über die A29 gesperrt. Außerdem ist die Alexanderstraße halbseitig gesperrt statt einwärts. Da ist eine Umleitung ausgeschildert. Die Grüne Straße ist halbseitig gesperrt in Höhe der Hausnummer 24. Die Maastrichter Straße ist gesperrt in Höhe der Hausnummer 1 bis zur Straßburger Straße. Und die Nardorster Straße ist ebenfalls halbseitig gesperrt zwischen Hausnummer 6 bis 40. Die Straßburger Straße ist gesperrt zwischen Berliner Platz und Donnerschwehstraße. Die Tirpitzstraße ist gesperrt von Tappenbeckstraße bis zur Hausnummer 33 und die Ziegelhofstraße ist gesperrt zwischen Auguststraße und Kreuzung Saarstraße, Würzburger Straße. Da ist also einiges los. Blitzer gibt's auch, die stehen heute unter anderem in der Lagerstraße und in der Ziegelhofstraße. Gute Fahrt mit Oldenburg 1 und jetzt mit Musik von Adam Kescher.

0: In Oldenburg läuft aktuell die Inklusionswoche. Mitinitiator Matthias war bei uns im Studio und Larissa Helmke hat sich mit ihm unterhalten und die beiden haben auch über das Motto der diesjährigen Inklusionswoche gesprochen.
1: Ihr habt ja auch jedes Jahr ein bestimmtes Motto. Was ist das denn in diesem Jahr?
2: Dieses Jahr sind wir bei Menschenrechte sind nicht verhandelbar.
1: Warum habt ihr euch genau dieses Motto ausgesucht? Warum sagt ihr Menschenrechte? Das ist wichtig, das auch nochmal in den Fokus zu rücken.
2: Es ist erstmal deutschlandweit koordiniert von der Aktion Mensch. Die haben quasi das Motto vorgegeben. Das geht natürlich insbesondere um die UN-Behindertenrechtskonvention, also die eigentlich ja geltendes Recht darstellt, aber die in Deutschland noch nicht vollumfänglich umgesetzt ist und bei der es auch tatsächlich schon wieder Rückschritte zu drohen gibt.
1: Okay, also ein bundesweites Thema, was nicht nur bei uns in Oldenburg wichtig ist, sondern auch auf anderen höheren Ebenen.
2: Genau, und es gibt auch in vielen Städten Demonstrationen dazu.
1: Du kannst ja mal erzählen, wie die Inklusionswoche oder die Inklusionstage so aufgebaut sind, weil eine Demo gibt es bei euch ja auch.
2: Genau, unsere Demo findet ja am 9. Mai um 11 Uhr vom Hauptbahnhof statt, wieder angeführt von der Feuersalasamba, die Samba-Gruppe. Und da werden wir wieder lautstark durch die Innenstadt ziehen. Ja, ansonsten gibt es, wie auch schon in vergangenen Jahren, den Demenz-Parcours, würde ich empfehlen. Wenn man mal so die Einschränkung der Demenz ein bisschen erleben möchte, kann man sich das da, glaube ich, ganz gut mal veranschaulichen. Im ZDK gibt es ganz viele Spielfilme, themenbezogene zu Menschen mit Behinderung oder auch von Werkstätten produzierte Filme.
1: Genau, unter anderem hatte ich auch gesehen, einen Film zum Thema Autismus beim ZDK, genau. Hatte ich im Programm gesehen. Was sagst du denn, warum ist es nach wie vor wichtig, dass wir auch bei uns in Oldenburg diese Inklusionswoche haben und auch so viele diverse Veranstaltungen besuchen können? Man könnte ja auch sagen, ja, gesetzlich ist da doch schon ein gewisses Maß an Gleichstellung erreicht, das brauchen wir doch gar nicht mehr. Warum sagst du aber, ist es nach wie vor wichtig, dass es sowas auch bei uns in Oldenburg gibt?
2: Ja, es sind ja auch immer erstmal zwei paar Sachen, was gesetzlich irgendwie ist und was tatsächlich in der Realität auch umgesetzt ist. Also die Barrierefreiheit, wenn wir jetzt mal rein von der baulichen Barrierefreiheit ausgehen, haben wir ja noch nicht mal erreicht. Und da gibt es noch ganz viele andere Barrieren, die wir noch gar nicht irgendwie so richtig als Gesellschaft auch auf dem Schirm haben.
0: Also Inklusion ist weiterhin Work in Progress. Das Motto der diesjährigen Inklusionswoche haben wir gerade gehört. Die Inklusionswoche endet am Samstag mit einer großen Demo durch Oldenburg. Start ist da ab 11 Uhr vormittags am Hauptbahnhof. Mehr Informationen gibt es auf der Homepage der Veranstaltungsreihe unter ol-inklusiv.de.

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1: Die Veranstaltungstipps für den heutigen Mittwoch hier auf Oldenburg 1. Deutsche Popmusik gibt's heute Abend. Der deutsche Sänger und Songschreiber und Musikproduzent Millennium Kid ist in Bremen. Teil seiner diesjährigen Schwerelos-Tour ist das Konzert heute Abend und Schwerelos ist auch der Name eines seiner bekannten Songs. Seine Musik geht unter die Haut und lässt alle möglichen Emotionen freien Lauf, hoffentlich vor allen Dingen den schönen. Um 19.30 Uhr geht es in Bremen los mit Millennium Kid im Modernes. In Oldenburg gibt es auch Musik. Der Dortmunder Singer und Songwriter Hans Blücher kommt nach Oldenburg, spielt heute Abend im Kreativcafé in der Innenstadt. Blücher ist aus der Dortmunder Musikszene gar nicht wegzudenken. Mit seiner Gitarre verbindet er Glücksgefühle und Schattenseiten des Lebens und haucht jeder Bühne, auf der er spielt, ein ganz besonderes Ruhrpott-Flair ein. Das ist auch heute Abend in Oldenburg der Fall, in der Reihe Farbklang im Kreativcafé Oldenburg. Los geht's da um 20 Uhr. Und heute Abend präsentiert der Kinoladen in Oldenburg den Dokumentarfilm Verlorene Zeit von Farshid Zahedi. Der Film zeigt die Geschichte der ausländischen Zwangsarbeiterinnen und Zwangsarbeiter in Oldenburg während des Zweiten Weltkriegs. Er vermittelt einen Eindruck in ihre Situation und stellt einen wichtigen Beitrag in der Geschichte der Befreiung Oldenburgs vom Faschismus dar. Beginn ist heute um 19.30 Uhr im Kinoladen. Ein ganz besonderes Jazzkonzert gibt es heute an der Graf-Anton-Günther-Schule. Das Konzert ist ein deutsch-ukrainisches Jazzprojekt, bei dem Oldenburger und ukrainische Schülerinnen und Schüler der Nachwuchs-Jazz-Szene gefördert werden sollen. Und ein internationaler Musikaustausch ist so geschaffen worden. Wer das Ergebnis der Proben erleben möchte, kann das beim heutigen Abschlusskonzert tun, ab 18 Uhr im Forum der Graf-Anton-Günther-Schule. Das waren die Veranstaltungstipps für den heutigen Mittwoch.

0: Uhr mit Emily Seidel. Öl- und Gasheizungen könnten in Deutschland auch nach 2045 eingebaut werden. Das sieht der Entwurf für ein neues Heizungsgesetz aus dem Bundeswirtschaftsministerium vor. Das Papier liegt dem ARD-Hauptstadtstudio vor. Jan Busche berichtet aus der Nachrichtenredaktion, was drinsteht.
1: Ein zentrales Element des alten Heizungsgesetzes der Ampelregierung soll mit dem Entwurf gekippt werden. Ein Verbot von neuen Öl- und Gasheizungen ab 2045. Von einem Verbot ist in dem neuen Entwurf jetzt keine Rede mehr. Es bleibt aber dabei, dass künftig mehr klimafreundlicheres Gas und Heizöl beigemischt werden muss. Grüngas oder Grünheizöl genannt, mit zum Beispiel Biomasse oder Fetten. Der Anteil soll bis 2040 stufenweise angehoben werden. Aber entschieden ist noch nichts. Der Entwurf aus dem Haus von Wirtschaftsministerin Reiche muss noch innerhalb der Regierung abgestimmt werden, bevor er in den Bundestag kommt.
0: US-Präsident Trump will den Militäreinsatz für eine sichere Durchfahrt von Schiffen durch die Straße von Hormuz für kurze Zeit aussetzen. Das hat er auf seiner Plattform Truth Social mitgeteilt. Aus der NDR-Nachrichtenredaktion Karl Schreiber.
2: Demnach würden zunächst keine Frachtschiffe mehr vom US-Militär durch die vom Iran blockierte Meerenge geleitet. Während des Stopps soll geprüft werden, ob ein Abkommen zwischen Washington und Teheran zustande kommen kann, so Trump. Die US-Seeblockade gegen Schiffe, die iranische Häfen anlaufen oder verlassen, soll aber in Kraft bleiben. Die Aussetzung des US-Einsatzes erfolgt laut dem US-Präsidenten unter anderem auf Bitten Pakistans. Das Land vermittelt zwischen den USA und dem Iran.
0: Die Bundesregierung sieht sich seit Wochen mit schlechten Umfragewerten konfrontiert. Viele Bürgerinnen und Bürger sagen nach einem Jahr Schwarz-Rot, sie seien unzufrieden mit der Arbeit von Union und SPD und auch mit dem Erscheinungsbild der Koalition. Der parlamentarische Geschäftsführer der SPD-Fraktion Wiese sagte auf NDR Info, es sei zwar nicht alles rosig, die Regierung habe aber auch schon viel auf den Weg gebracht.
3: Ich glaube, wir müssen uns nicht kleiner machen, als wir sind. Diese Koalition hat im ersten Jahr richtige und wichtige Entscheidungen getroffen, unter anderem die Reform des Bürgergeldes, auch die Reform der Krankenversicherung läuft gerade, nehmen Sie auch die Investitionen in Straße, Schiene, Schulen, Sportplätze. Also diese Koalition hat einiges im ersten Jahr auf den Weg gebracht. Trotzdem, gerade die letzten Wochen, das hat so viel geruckelt. Es gab so viel öffentliche Diskussionen. Und da sagen wir uns auch ganz klar mit unserem Koalitionspartner, das muss jetzt wieder besser werden. Ich habe das mal gesagt, dass so 4 Jahre Koalition so ein bisschen wie so ein Marathonlauf sind. Da ist man auch mal zwischendurch ein bisschen zu schnell gelaufen oder man fragt sich, wieso man diese Strecke überhaupt auf sich nimmt. Aber nochmal, man will am Ende ins Ziel kommen und man will erfolgreich sein und das eint uns.
0: Der parlamentarische Geschäftsführer der SPD-Fraktion Wiese auf NDR Info. In Nordrhein-Westfalen geht die Polizei seit heute früh in 8 Städten gegen eine Gruppe mutmaßlicher Rechtsextremisten vor. Insgesamt richteten sich die Razzien gegen 10 Beschuldigte, die der Nazi-Gruppierung Jung und Stark zugerechnet würden, teilten die Behörden mit. Laut Bundeskriminalamt haben Gewalttaten von teils sehr jungen Neonazis seit Mitte 2024 erheblich zugenommen. Zahlreiche Internetseiten mit dem Adressende .de sind in der Nacht zeitweise nicht erreichbar gewesen. Die Registrierungsstelle DENIC verwies auf eine Störung in ihrem DNS-Service. Mittlerweile ist die Störung laut DENIC wieder behoben. Die genaue Ursache werde noch analysiert. In der Fußball-Champions League hat der FC Arsenal das Finale erreicht. Der Club aus London gewann das Halbfinalrückspiel gegen Atletico Madrid mit 1:0. Heute Abend möchte auch der FC Bayern ins Finale einziehen. Die Münchner müssen ein 4:5 aus dem Hinspiel bei Paris Saint-Germain wettmachen. Aus München, André Siems.
4: Die Anspannung vor dem Spiel kennt Vincent Kompany nicht. Ruhig und gelassen, so stand er bei der Pressekonferenz vor den Journalisten. Bis auf Serge Gnabry hat er alle Spieler zur Verfügung. Auch Tom Bischoff und Lennart Kahl könnten somit Alternativen werden. Sowohl auf Seiten der Franzosen als auch der Münchner erwarten die Verantwortlichen wieder ein großes Spektakel und ein Spiel, von dem man noch lange sprechen könnte. Die Bayern werden in den neuen Heimtrikots der kommenden Saison auflaufen und erhoffen sich dadurch einen weiteren kleinen Impuls.
0: Das waren die Nachrichten.
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7: Das Wetter im Nordwesten.
8: Das ist heute eher etwas unfreundlich in Oldenburg. Ein nasskalter Tag. Aktuell haben wir 10 Grad.
7: Es ist bedeckt und ein bisschen windig. Heute ist es durchgehend bewölkt, tagsüber grau in grau das Ganze. Und es kann immer wieder leichte Regenschauer geben. Am Vormittag schon ein bisschen und zum Nachmittag noch ein bisschen mehr. Also durchaus einiges, was da heute noch runterkommt im Laufe des Tages. Wie gesagt, 10 Grad sind schon die Maximalwerte, also wärmer als jetzt wird es heute nicht mehr. In der Nacht ist es dann stark bewölkt, bei Temperaturen um 9 Grad herum. Morgen ist es vormittags eher bedeckt, nur zum Teil freundlich. Später im Laufe des Tages dann ein Wechsel aus Sonne und Wolken und zum Abend hin sogar ein bisschen sonnig. Die Temperaturen steigern sich auch ein bisschen. Bis zu 15 Grad sollen es morgen im Laufe des Tages werden können.
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7: Von den Autobahnen gibt es keine aktuellen Verkehrsmeldungen. Deshalb nochmal der Hinweis auf die A29. Die Anschlussstelle Oldenburg-Hafen zur Auffahrt in Richtung Osnabrück ist gesperrt. Das Ganze voraussichtlich noch bis Anfang Juni. Im Oldenburger Stadtgebiet ist der Sprungweg an der Autobahnbrücke über die A29 gesperrt. Die Grüne Straße ist halbseitig gesperrt in Höhe der Hausnummer 24. Die Maastrichter Straße ist in Höhe der Hausnummer 1 bis zur Straßburger Straße halbseitig gesperrt. Die Nadorster Straße ist zwischen Hausnummer 6 und Hausnummer 40 teilweise halbseitig gesperrt. Die Straßburger Straße ist zwischen Berliner Platz und Donnerschwerstraße gesperrt. Und die Alexanderstraße ist stadteinwärts halbseitig gesperrt. Da ist eine Umleitung ausgeschildert. Dann gibt es noch ein paar Dauerbaustellen. Etwas länger wird noch gebaut in der Tirpitzstraße und in der Ziegelhofstraße. Auch dort kommt es weiterhin zu Verkehrsbehinderungen und Straßensperrungen. Blitzer stehen heute in Oldenburg unter anderem in der Lagerstraße und in der Ziegelhofstraße. Gute Fahrt mit Oldenburg 1. Heute an diesem Mittwoch, dem 6. Mai 2026. Das ist der Morgen auf Oldenburg 1. Mein Name ist Oliver Schäfer. Ich freue mich, dass Sie eingeschaltet haben. Wünsche einen schönen Mittwochmorgen. Jetzt mit Musik von Kylie Minogue.

0: Vor 2 Jahren wurden in Deutschland Gesetze geändert. Seitdem ist der Konsum und Besitz von Cannabis hierzulande legal. Und deshalb gibt es auch den Anbau über beispielsweise Vereine wie das Oldenburger Handwerk. Seit Mitte 2024 arbeiten die und die haben jetzt eine neue Abgabestelle eröffnet im Melkbrink. Was dahinter steckt, was da los ist, mehr dazu jetzt von Phong Thao Nguyen.
1: Wie ist es zur Gründung dieses Vereins gekommen? Das erzählt uns Sören Ernst. Er ist ehemaliges Gründungsmitglied des ersten legalen Anbauvereins in Deutschland, dem Cannabis Social Club, auch CSC Ganakesee.
2: Wir dürfen 500 Mitglieder pro Verein haben und wir hatten dann eine Warteliste von 2000 Menschen, die wir nicht aufnehmen konnten, die weiterhin ihr Cannabis auf dem Schwarzmarkt beziehen müssen. Und daraus ist die Idee entstanden, dass ich zum Beispiel aus dem Verein austrete und das Handwerk Oldenburg gründe, um diesen Menschen auch die Möglichkeit zu geben.
1: Neben seinen Aufgaben als erster Vorsitzender des Handwerks kümmert er sich auch um die Pflanzen. Hier schnuppern die Blümchen warme norddeutsche Luft. Sie sind also regional hergestellt. Für genügend Licht ist auch gesorgt.
2: Durch regelmäßige Kontrollen, zum Beispiel Überprüfung auf Schädlingen und so weiter. Wir nehmen regelmäßig Blüten. Wir haben vorne ein gutes Mikroskop, wo wir die drunter legen und uns genau angucken können. Wir haben Mikroskope, die wir aufsetzen mit dem Handy, wo wir es dann direkt vor Ort auch gucken können. Wir testen unsere Produkte alle nicht nur auf die THC- oder CBD-Werte, sondern auch auf Sachen wie Schimmel und so weiter, sodass dort ausgeschlossen ist, dass man einfach unreinigtes Produkt bekommen kann.
1: Wie sieht es mit dem Ziel aus, den Schwarzmarkt zu bekämpfen?
2: Wenn jemand nicht die Möglichkeit hat, einem CSC beizutreten, dann muss er, wenn er es konsumieren möchte, sich das vom Schwarzmarkt holen. Und jedes Mitglied, was wir haben, was sich das bei uns holen kann, das muss dieses einfach nicht mehr machen. Zusammen ist man stark, das merken wir ganz deutlich. Die sind viele, viele Stunden im Ehrenamt reingeflossen.
1: Jeder hat eigene Beweggründe, weshalb er bei der Eröffnung der Abgabestelle dabei ist. Michael Tepperis von der OHR war auch vor Ort. Durch Zufall stieß er vor 1,5 Jahren auf den CSC Ganakesee und ist seitdem Vereinsmitglied. Er erzählt uns von seiner Erfahrung.
3: Wenn irgendwie Pflanzen mal Probleme haben mit Krankheiten, mit Schädlingen und solche Geschichten, das erfährt man dann da alles und das ist gut. Und es ist halt eine nette Community. Es ist einfach ein sehr gemischter Haufen. Mich hat das sehr beeindruckt, dass der Kern des ursprünglichen Vereins in Ganakesee waren sehr unterschiedliche Leute. Das sind einige Unternehmer dabei, einige Ingenieure, Pflegekräfte, quer durch die Bank kann man sagen, auch die Altersgruppen. Das war nachher sehr überraschend, dass man in dem Verein, der Altersdurchschnitt ist glaube ich über 40 mittlerweile. Es sind nicht die jungen Leute, die zu uns kommen, die irgendwie das mal ausprobieren wollen.
1: Scheint eine diverse Gruppe zu sein. Nun, wie läuft eigentlich so eine Abgabestelle ab? Wir haben dem Vereinsmitglied über die Schulter geschaut.
3: Es gibt in Deutschland gerade aktuell, glaube ich, 400 zugelassene Vereine. Das sind 20.000 Leute. Das sind gegenüber den Millionen Konsumenten ist das natürlich viel zu wenig. Weil du kannst nicht einfach wie andere Leute zum Kiosk gehen und dir eine Flasche Bier oder eine Flasche Wodka holen, sondern du musst hier Mitglied werden, du musst einen Personalausweis zeigen und das hält natürlich viele Leute ab.
1: Nach der Anmeldung und Aufklärung geht es zu den Produkten. Eine Übersicht der Sorten bieten die Ehrenamtlichen vor Ort. Zahlreiche Hinweise, die einsehbar sind. Auch über Online-Portale kann allgemein Cannabis gekauft werden. Wo liegt der Unterschied zwischen dem Online-Markt und dem Verein? Dazu Michael Tepperis von der OHR, Vereinsmitglied des CSC Ganakesee.
3: Da ist es, denke ich, schon in den Vereinen eine andere Geschichte, weil hier in der Tat ja auch schon Leute sind, die sehen, wie oft kommen Leute und die auch das Thema Prävention immer wieder im Auge haben. Und das ist eine Geschichte, das, was du auf diesem Online- und Portalmarkt überhaupt nicht hast.
1: Umwelt sowie Jugendschutz stehen beim Handwerk weit vorne. Am Tag der Eröffnung war auch Felix Uwe Zegling da. Er ist Präventionsbeauftragter vom Handwerk Vechta. Zusammen mit seiner Partnerin klären sie auf. Zum Beispiel über die Möglichkeiten, wie Cannabis konsumiert werden kann. Sieht er die Aufklärung unter den Menschen?
4: Das ist im Moment gar nicht der Fall. Wir haben noch eine komplette Entstigmatisierung. Steht noch bevor, also die Leute haben Angst. Man muss auch die Jugendlichen aufklären, weil man kann nicht sagen, ihr seid jetzt keine 18, ihr interessiert nicht. Ich muss jetzt nur die Älteren aufklären, damit die nicht irgendwelchen Blödsinn machen. Nein, die Jugendlichen sind genauso dabei.
1: Aus der Sicht von Felix Uwe Zegling erfahren wir mehr über die Ziele des Handwerks.
4: Also ein großes Ziel ist natürlich, den Schwarzmarkt zurückzudrängen und den Menschen, den Konsumenten eine Qualität zu liefern. Also damit ist auch gewährleistet, dass da nicht irgendwie was beigemischt wurde. Was leider jetzt gerade passiert, wo man sehr aufpassen muss, dass es für den Endverbraucher eine Kontinuierlichkeit auch gibt.
1: Was wünschen sich die Mitglieder? Sören Ernst gab uns eine Antwort.
2: Ja, ich wünsche mir, dass der Weg, der jetzt angefangen wurde, so weitergegangen wird, dass vielleicht einige Sachen auch noch etwas vereinfacht werden. Das Gesetz ist ausgearbeitet worden, ist aber an einigen Stellen durchaus, ja, zum Beispiel auch diese Mitgliederregel mit 500 Mitgliedern, das schränkt einen schon sehr ein.

Anybody Seen My Baby, die Rolling Stones, die haben gestern ihr neues Studioalbum angekündigt. Unglaublich, dass ich das 2026 noch erzählen kann und darf. Das 25. Studioalbum der Rolling Stones, Foreign Tongues wird das heißen. Das ist das erste Album nach dem Tod von Schlagzeuger Charlie Watts und das kommt dann am 10. Juli raus. Gäste auf dem Album sind unter anderem Sir Paul McCartney, der ehemalige Beatle, und Robert Smith von The Cure, der ist auch bei einem Song mindestens als Backing-Sänger und als Keyboarder und Gitarrist mit zu hören. Mick Jagger hat erzählt, er hat Robert Smith von The Cure zufällig bei den Aufnahmen vor dem Studio getroffen und ihn dann gefragt, ob er nicht Lust hat, gleich ein bisschen mitzumachen. So schnell kommt man also auf eine Rolling Stone-Platte, wenn man ein berühmter Musiker ist. Natürlich. Aber es gibt auch Musiker, die nicht so berühmt sind wie die Stones, aber trotzdem tolle Musik produzieren. Unter anderem, finde ich, gehört dazu der amerikanische Sänger und Songschreiber MC Taylor, besser bekannt unter dem Pseudonym oder Projektnamen His Golden Messenger. Der hat 2023 ein tolles Album, Jump for Joy, vorgelegt. Aber macht schon viel länger Musik. Also seit weit über 10, 15 Jahren ist er schon dabei. Und jetzt hat er so langsam die ersten Singles rausgebracht, In the Middle of It und ganz neu Shaky Eyes zu seinem neuen Album. Das ist nämlich jetzt Anfang Mai am 1. rausgekommen. I'm People heißt das für alle, die so ein bisschen Alternative Country, Folk und ähnliche Geschichten mögen. Also Sachen, die auch Kurt Weill oder die Mountain Goats machen beispielsweise oder Wilco. Für die ist His Golden Messenger bestimmt auch mal ein Tipp, um reinzuhören. Können wir jetzt machen. Die neue Single von MC Taylor alias His Golden Messenger, Shaky Eyes.

Neue Musik von His Golden Messenger, Shaky Eyes. Das aktuelle Album ist am 1. Mai erschienen. Hier gibt's gleich die Oldenburger 1 Lokalnachrichten. Vorher noch ein bisschen Musik von Jungle.

0: Neue Musik von Jungle ist das Carry On, die aktuelle Single. Jetzt ist es 8:30 Uhr, Zeit für unsere Lokalnachrichten. Greta Böttger ist heute für Sie im Studio.
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3: Heute tagt der Ausschuss für Finanzen und Beteiligung in einer öffentlichen Sitzung. Auf der Tagesordnung steht neben einer Einwohnerfragestunde unter anderem Berichte zur Stadionplanung und zum Katastrophenschutz. Die öffentliche Sitzung beginnt heute um 17 Uhr im Sitzungssaal der Alten Flaiver. Die Kultur- und Sportamtsleiterin Christine Cordes wurde nach 32 Jahren in den Ruhestand verabschiedet. Sie stand lange Zeit nicht nur an der Spitze der Bibliotheken, sondern verantwortete ein Amt mit 190 KollegInnen aus Kultur und Sport. An erster Stelle stand in ihrer Arbeit die Einbindung von BürgerInnen. Der Bundesminister für Landwirtschaft, Ernährung und Heimat, Alois Rainer, hat das Oldenburger Verbundprojekt EAT besucht. Er erhielt einen praxisnahen Einblick in die Umsetzung des Projektes, das sich für Gesundheit und nachhaltige Verpflegung in Oldenburg und Region einsetzt. Im Mittelpunkt des Besuches stand dabei die Beratung von Küchen der Außerhausverpflegung.
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0: Heute ist es in Oldenburg eher so ein bisschen herbstlich, hätte ich beinahe gesagt. Also eher so ein bisschen nasskalt das Ganze heute. Wir haben grauen Himmel, ein bisschen Wind und immer wieder leichte Regenschauer im Laufe des Tages. Es bleibt heute auch durchgehend bewölkt, also eher so ein grauer Tag. Die Temperaturen ändern sich auch überhaupt nicht im Laufe des Tages. Momentan haben wir 10 Grad und das sind auch gleichzeitig die Höchstwerte für heute. Also, wenn Sie jetzt mal rausschauen wollen, so wie es jetzt ist, so soll es heute auch tagsüber bleiben. In der Nacht viele Wolken bei Temperaturen um 9 Grad. Morgen wird es ein bisschen besser. Vormittags ist es noch bedeckt, nur teilweise freundlich. Ab Mittag dann ein Wechsel aus Sonne und Wolken und zum Abend hin auch nochmal ein bisschen mehr Sonnenschein. Die Temperaturen auch etwas besser als heute. Maximal 15 Grad sind dann schon für morgen vorausgesagt.
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0: Zunächst mit einer aktuellen Meldung von der A29 Oldenburg Richtung Ahlhorner Heide. Vorsicht bitte zwischen Wadenburg und Großen Kneten. In beiden Richtungen Gefahr durch Tiere auf der Fahrbahn. Da sind nämlich Rehe, die dort auf der Autobahn rumspazieren. Die A29, auch nochmal die Anschlussstelle Oldenburg Hafen, hier bei uns vor der Haustür, die ist weiterhin gesperrt. Und zwar die Auffahrt in Richtung Osnabrück betrifft das bis voraussichtlich Anfang Juni. Im Oldenburger Stadtgebiet ist der Sprungweg gesperrt an der Autobahnbrücke über die A29. Die Grüne Straße ist in Höhe der Hausnummer 24 halbseitig gesperrt. Die Maastrichter Straße ist von Hausnummer 1 bis zur Straßburger Straße halbseitig gesperrt. Die Nadorster Straße ist zwischen den Hausnummern 6 und 40 teilweise halbseitig gesperrt. Und dann haben wir noch die Straßburger Straße, die ist zwischen Berliner Platz und Donnerschwehstraße gesperrt. Ein bisschen länger wird noch gebaut in der Alexanderstraße, die ist stadteinwärts halbseitig gesperrt, voraussichtlich bis zum Herbst. Eine Umleitung ist da ausgeschildert. Weitere Dauerbaustellen gibt es noch in der Tirpitzstraße und in der Ziegelhofstraße. Auch da wird das ganze Jahr über noch gebaut und es kommt zu Straßensperrungen und Verkehrsbehinderungen dort. Blitzer stehen heute unter anderem in der Lagerstraße und in der Ziegelhofstraße. Gute Fahrt mit Oldenburg 1 und jetzt mit Musik von den Pet Shop Boys.

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1: Die Veranstaltungstipps für den heutigen Mittwoch. Heute Abend gibt der deutsche Sänger und Songschreiber und Musikproduzent Millennium Kid in Bremen ein Konzert. Das Konzert ist Teil seiner aktuellen Schwerelos-Tour. Der Musiker ist vor allem durch seinen großen Hit Vielleicht, Vielleicht bekannt geworden. Er verbindet melancholische Texte, raue Vocals und treibende Beats zu einer Art selbstgemachten Synthie-Pop. Heute Abend geht's los, Millennium Kid ab 19.30 Uhr im Modernes in Bremen. Heißt übrigens Millennium Kid, weil er am 1. Januar 2000 zur Welt gekommen ist. Der Dortmunder Sänger und Songschreiber Hans Blücher kommt nach Oldenburg und spielt heute Abend im Kreativcafé in der Kurwigstraße. Blücher ist in Dortmund aus der Musikszene überhaupt gar nicht wegzudenken, weil er da schon seit vielen Jahren aktiv ist. Bei seiner Gitarre verbindet er Glücksgefühle und Schattenseiten des Lebens gleichermaßen und haucht jeder Bühne seinen besonderen Ruhrpott-Flair ein. Heute Abend in der Veranstaltungsreihe Farbklang im Kreativcafé in der Kurwigstraße. Los geht's da so ab 20 Uhr. Im Kinoladen gibt's heute Abend den Dokumentarfilm Verlorene Zeit von Farshid Zahedi. Der Film zeigt die Geschichte von ausländischen Zwangsarbeiterinnen und Zwangsarbeitern in Oldenburg während des Zweiten Weltkriegs. Er vermittelt einen Einblick in deren Situation und stellt so einen wichtigen Beitrag in der Geschichte der Befreiung Oldenburgs vom Faschismus dar. Beginn ist heute Abend um 19.30 Uhr im Kinoladen. In der Graf-Anton-Günther-Schule findet heute Abend ein ganz besonderes Jazzkonzert statt. Das Konzert ist ein deutsch-ukrainisches Jazzprojekt, mit dem deutsche und ukrainische Schülerinnen und Schüler der Nachwuchs-Jazz-Szene gefördert und ein internationaler Musikaustausch geschaffen wurde. Wer das Ergebnis der Proben hören möchte, kann dies heute Abend tun um 18 Uhr im Forum der Graf-Anton-Günther-Schule. Das waren die Veranstaltungstipps für den heutigen Mittwochabend.

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1: Um 9 Uhr mit Astrid Fietz. Die Polizei geht seit heute früh mit einer groß angelegten Razzia gegen zwei Nazi-Gruppierungen für junge Menschen vor.

0: Die Aktion betrifft 12 Bundesländer mit Ausnahme von Baden-Württemberg, Thüringen, Bremen und Hamburg. Holger Schmidt aus Baden-Baden mit den Einzelheiten.
1: Das sind Vereinigungen, die schon länger im Blickpunkt der deutschen Sicherheitsbehörden, aber auch von journalistischer Berichterstattung sind, weil sie durch ihre extreme, gewaltbereite, rechtsextreme Gesinnung aufgefallen sind. Diese beiden Gruppen heißen Deutsche Jugend voran und Jung und Stark. Sie sind bundesweit aktiv und vor allen Dingen über Messenger-Gruppen wie zum Beispiel Telegram aktiv. Die Teilnehmer in diesen Gruppen sind sehr jung. Teilweise sind sie strafrechtlich gesehen Jugendliche oder junge Erwachsene. Und es sollen pro Gruppe jeweils mehrere hundert Personen sein, die dort Mitglied sind. Jetzt in dem Ermittlungsverfahren des Generalbundesanwalts gibt es 36 Beschuldigte, davon die meisten als sogenannte Rädelsführer der Gruppen.
0: Öl- und Gasheizungen könnten in Deutschland auch nach 2045 eingebaut werden. Das sieht der Entwurf für ein neues Heizungsgesetz aus dem Bundeswirtschaftsministerium vor, der dem ARD-Hauptstadtstudio vorliegt. Aus der Nachrichtenredaktion Jan Busche.
2: Ein zentrales Element des alten Heizungsgesetzes der Ampelregierung soll mit dem Entwurf gekippt werden. Ein Verbot von neuen Öl- und Gasheizungen ab 2045. Von einem Verbot ist in dem neuen Entwurf jetzt keine Rede mehr. Es bleibt aber dabei, dass künftig mehr klimafreundlicheres Gas und Heizöl beigemischt werden muss. Grüngas oder Grünheizöl genannt, mit zum Beispiel Biomasse oder Fetten. Entschieden ist noch nichts. Der Entwurf aus dem Haus von Wirtschaftsministerin Reiche muss noch innerhalb der Regierung abgestimmt werden, bevor er in den Bundestag kommt.
0: Seit genau einem Jahr ist die Große Koalition jetzt im Amt. Auf einer CDU-Veranstaltung sagte Bundeskanzler Merz am Abend, er verlangt von der SPD mehr Bereitschaft für Kompromisse. Aus Berlin Markus Sambale.
3: Friedrich Merz gibt zu, dass die Stimmung im Land sehr kritisch ist. Und gleichzeitig macht er klar, dass er die schwarz-rote Koalition bis zum regulären Ende der Amtszeit in 3 Jahren fortsetzen will. Wörtlich sagte Merz, wir wollen und wir müssen mit dieser Koalition, die wir jetzt haben, erfolgreich sein. Der Bundeskanzler und CDU-Chef erteilte Spekulationen, die schwarz-rote Koalition vorzeitig zu beenden, eine Absage. Eine Minderheitsregierung, dann ohne die SPD, sei für ihn keine Option. Dann gäbe es Stillstand im Bundestag und keine Reformen. Deutschland würde sich in eine echte Blockade hineinmanövrieren, sagte Merz. Er werde Deutschland auch nicht den radikalen Kräften überlassen.
0: Augenärzte führen in Deutschland pro Jahr etwa 1 Million grauer Star-Operationen durch. Nach NDR-Recherchen kassieren viele von ihnen hunderte Euro von ihren Patienten für angebliche Premium-Linsen, obwohl die Krankenkassen die Kosten komplett übernehmen. Aus Hamburg Christian Baas.
4: Das Auge trübt sich ein, die Sicht wird schlechter, irgendwann ist eine OP fällig, bei der die natürliche gegen eine künstliche Linse getauscht wird. Als medizinischer Standard werden dafür weltweit sogenannte asphärische Linsen verwendet. Sie sind etwas anders geformt als sphärische Modelle und ermöglichen besseres Sehen. Doch nach NDR-Recherchen bietet in Deutschland der Großteil der augenärztlichen OP-Zentren nur die sphärische Variante als Kassenleistung an. Für die anderen müssen Patienten meist hunderte Euro pro Auge aus eigener Tasche zahlen.
0: In der Fußball-Champions League hatte FC Arsenal das Finale erreicht. Der Club aus London gewann das Halbfinal-Rückspiel gegen Atletico Madrid mit 1:0. Heute Abend möchte auch der FC Bayern ins Finale einziehen. Die Münchner müssen ein 4:5 aus dem Hinspiel bei Paris Saint-Germain wettmachen. Aus München André Siems.
5: Die Anspannung vor dem Spiel kennt Vincent Kompany nicht. Ruhig und gelassen, so stand er bei der Pressekonferenz vor den Journalisten. Bis auf Serge Gnabry hat er alle Spieler zur Verfügung. Auch Tom Bischoff und Lennart Karl könnten somit Alternativen werden. Sowohl auf Seiten der Franzosen als auch der Münchner erwarten die Verantwortlichen wieder ein großes Spektakel und ein Spiel, von dem man noch lange sprechen könnte. Die Bayern werden in den neuen Heimtrikots der kommenden Saison auflaufen und erhoffen sich dadurch einen weiteren kleinen Impuls.
0: Das waren die Nachrichten.
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9: Momentan ist es in Oldenburg bedeckt. Wir haben um die 10 Grad. Das sind auch schon die Höchsttemperaturen für heute. Da geht also nichts mehr. Wenn wir jetzt mal rausschauen aus dem Fenster hier in der Bahnhofstraße hinter der Kulturetage, was ich da sehe, grauen Himmel, viele Wolken, ein bisschen Wind und eben diese Temperaturen von 10 Grad. Genau das erwartet uns heute den Rest des Tages. Also da ändert sich eigentlich nichts im Laufe des Tages, außer dass es immer mal wieder leichte Regenschauer geben wird. Also am Vormittag und zum Mittag hin schon mal, ein bisschen mehr sogar noch am Nachmittag, ist immer mal wieder ein bisschen Regen möglich. In der Nacht ist es dann stark bewölkt bei Temperaturen um die 9 Grad herum. Morgen sieht es insgesamt ein bisschen freundlicher aus. Vormittags ist es noch eher bedeckt. Ab Mittag dann ein Mix aus Sonne und Wolken. Und zum Abend hin soll es dann sogar ein bisschen sonniger werden nochmal. Die Werte insgesamt ein bisschen wärmer wird es morgen werden. Bis zu 15 Grad. Ist noch nicht ganz sommerlich, aber schon mal besser als heute.
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9: Zunächst nochmal der Blick auf die A29, Oldenburg in Richtung Ahlhorner Heide, Vorsicht zwischen Wadenburg und Großen Kneten, dort immer noch in beiden Richtungen, Gefahr durch Rehe auf der Fahrbahn. Dann nochmal die A29, die Anschlussstelle Oldenburg-Hafen, die ist aktuell gesperrt, das ist die Anschlussstelle in Richtung Osnabrück, das Ganze noch voraussichtlich bis Anfang Juni. Im Oldenburger Stadtgebiet ist der Sprungweg gesperrt an der Autobahnbrücke über die A29. Die Grüne Straße ist in Höhe der Hausnummer 24 halbseitig gesperrt. Die Maastrichter Straße ist von Hausnummer 1 bis zur Straßburger Straße halbseitig gesperrt. Die Nadoster Straße ist zwischen der Hausnummer 6 und der Hausnummer 40 teilweise halbseitig gesperrt. Und die Straßburger Straße ist zwischen dem Berliner Platz und der Donnerschwerstraße gesperrt. Dann haben wir noch die Alexanderstraße, die ist noch ein bisschen länger dicht, und zwar stadteinwärts halbseitig, da ist eine Umleitung ausgeschildert. Das betrifft stadteinwärts dann auch den Busverkehr, da sind auch etliche Stationen nicht befahrbar momentan. Das ist auch da entsprechend angekündigt, beziehungsweise bei der VWG auch einzusehen. Dann haben wir noch Baustellen in der Türpitzstraße und in der Ziegelhofstraße. Bis Herbst oder Ende des Jahres sogar gibt es auch dort weiterhin Straßensperrungen und Verkehrsbehinderungen wegen Bauarbeiten. Blitzer stehen heute in Oldenburg unter anderem in der Lagerstraße und in der Ziegelhofstraße. Gute Fahrt mit Oldenburg 1 heute an diesem Mittwoch, dem 6. Mai 2026. Das ist der Morgen hier auf Oldenburg 1. Mein Name ist Oliver Schäfer. Ich wünsche einen schönen Mittwoch. Moin zusammen.

0: Tommy.
1: Musik von Jamie Liddell war das um jetzt 10 Minuten nach 9. Wir hören jetzt noch ein bisschen neue Musik von Walking on Rivers. Dann freue ich mich auf den Livecast. Doris Janssen vom Casablanca Kino ist dann bei mir. Wir gucken ein bisschen auf die besonderen Vorstellungen im Mai, die teilweise auch mit Gästen und mit weiteren interessanten Informationen zu den Filmen aufwarten. Das also in wenigen Minuten.

0: Musik von Walking on Rivers. Jetzt um 14 Minuten nach 9. Doris Janssen vom Casablanca Kino ist live bei mir im Studio. Wir gucken ein bisschen auf das Programm im Mai vom Casablanca. Moin Doris, hallo.
1: Moin Olli,
0: hallo. Ja, geht gleich los, geht gut los am Sonntag mit einer weiteren Ausgabe des Strickkinos. Das haben wir ja schon ein paar Mal hier vorgestellt. Kannst du noch mal ein, zwei Worte zu sagen? Und vor allem natürlich, was läuft denn da am Sonntagvormittag um 11 Uhr bei euch?
1: Ja, das Strickkino gibt es seit jetzt mehr als einem Jahr. Es ist dann so, dass wir im großen Kino sitzen, der Film läuft, das Licht ist gedimmt, also so, dass man dass die Nadeln und das Garn zu sehen ist, es ist zu sehen, was gestrickt wird, und trotzdem ist es aber auch so, dass wir den Film genießen können. Das ist ein ganz großes Happening, finde ich immer. Und am Sonntag findet unser nächstes Strickkino statt mit Mamma Mia, Here We Go Again, also der zweite Teil, der uns richtig in den Sommer führt. Hier ist der Sommer ja noch nicht so ganz angekommen, haben wir eben gehört. Im Kino am Sonntag schon richtig sommerlich, unterhaltsam, mit viel Abermusik, mit viel Gesang und einer berührenden Geschichte. Es wird ein großer Spaß mit Meryl Streep und Amanda Seyfried, Colin Firth und noch vielen mehr. Am Sonntag um 11 geht's los. Und genau, das Wellness ist auch immer mit dabei. Nächstes Mal gibt es wieder so einen kleinen Goodie vom Wellness. Das ist auch immer sehr schön.
0: Kannst du noch mal genauer erklären, was das ist für diejenigen, die nicht genau wissen?
1: Ach, stimmt.
0: Worum es sich handelt. Für diejenigen, die nicht so viel stricken, vielleicht.
1: Das Wellness ist das Wollgeschäft in der Oldenburger Innenstadt. Also da gibt es alle möglichen Garne und Nadeln, Häkelnadeln, Stricknadeln und sonstiges Equipment, auch Strickanleitungen, also alles, was das StrickerInnen und HäklerInnen Herz begehrt, findet man im Wollnest. Und die unterstützen uns ja immer sehr nett und haben so eine kleine Überraschung vorbereitet. So, ich will nicht zu viel verraten.
0: Okay, also Häkeln, Stricken, alles, was dazugehört. Und bei Mamma Mia auch natürlich mitsingen. Das ist ja logisch bei den ganzen ABBA-Hits. Das alles dann am Sonntag ab 11 Uhr im Casablanca-Kino. Ein bisschen ernsthafter, ein bisschen dramatischer geht es dann am 31. Mai zu. Da habt ihr eine Vorstellung mit einem Filmgespräch zu einem Film, der heißt Als wäre es leicht. Eine neue Produktion aus Deutschland.
1: Genau, Als wäre es leicht ist das Spielfilmdebüt, also der Debütfilm von Milan Skrobanek, und das ist eine sehr einfühlsame, sehr glaubwürdige Liebesgeschichte zwischen zwei jungen Menschen, Kati und Florian. In Hamburg spielt er, und Kati ist gehörlos und Florian ist blind. Das ist schon mal schwierig für so eine Liebesgeschichte, weil natürlich die Kommunikation miteinander schwer ist. Er kommuniziert über Töne, sie kommuniziert über Bilder. Wie soll da eine Beziehung funktionieren? Es geht, und es ist auch so, dass man beim Sehen merkt, dass irgendwann rückt auch dieses Kommunikationsproblem ab. Es geht um andere Probleme, die in anderen Beziehungen genauso schwer wiegen und die auch genauso schwer wiegen oder weniger schwer wiegen. Es ist also eine Beziehungsgeschichte, die zwar das Problem beschreibt, aber auch davon unabhängig zu sehen ist. Das macht ihn so besonders, finde ich. Wir zeigen den Film am 31. Mai in einer Premiere in Anwesenheit von David Knors. David Knors spielt Florian, ist selber blind oder nahezu blind und wird zur Vorstellung anwesend sein. Wir haben auch eine Gebärdendolmetscherin da, die das Publikumsgespräch und das Gespräch mit David dann übersetzen wird.
0: Dann gibt es im Mai eine ganze Reihe mit Filmen, die sich mit Musik befassen, durchaus mit härteren Tönen. Startet gleich am 13. und 14. Mai mit zwei Filmen, die sich mit Heavy Metal befassen. Einmal geht es um das große Musikfestival Wacken, und dann geht es um eine der bedeutendsten Bands in der Metal-Geschichte, die natürlich auch schon in Wacken aufgetreten sind, nämlich Iron Maiden.
1: Ja, es ist ein bisschen der Heavy-Metal-Monat, habe ich in der Vorbereitung auch gemerkt. Heavy-Metal oder Wacken, Hearts Full of Metal, das ist der erste Film, das ist ein Dokumentarfilm. Da geht es ums Festival, aber eigentlich geht es um die Gründer, um Thomas Jensen und Holger Hübner, die auf den Weg zurückblicken. Also die Entstehungsgeschichte von einem kleinen Dorffest, das mehr oder minder die ganze Bevölkerung mitgenommen hat. Wir erinnern uns vielleicht an den Doku oder an die Doku Full Metal Village von 2006, die das ganz sehr, sehr schön beschrieben hat, dass das ganze Dorf mitgenommen wurde. Und mittlerweile ist Wacken eins der weltweit größten Metal Open Air Festivals. Und das ist so der Weg, den die beiden gegangen sind und den dieser Dokumentarfilm beschreibt. Der Film ist von Cordula Kaplitz Post und die hat schon viele Musikdokus gemacht, zum Beispiel über Scooter, über die Toten Hosen. Also da siehst du ganz erfahren, was auch die spezielle Art der Musikdokumentation angeht. Also es verspricht ein spannender Film zu werden. Und dann geht es gleich weiter mit Iron Maiden, auch eine Dokumentation. Auch geht es um den Werdegang der Band, um Steve Harris. Und auch hier ist es so, dass wir zum ersten Mal Einblick in das Bandarchiv bekommen, dass wir Erinnerungen, dass wir Erinnerungen sehen von aktuellen und von ehemaligen Mitgliedern dieser Band, die in den 1975 gegründet wurde und ja immer noch aktiv ist. Im Juni gibt es einen Auftritt in Hannover, habe ich gesehen.
0: Genau, letztes Jahr, ich glaube vorletztes Jahr waren sie auch in Bremen, haben da direkt am Bahnhof auf der Bürgerweide gespielt, auch riesige Open Airs, also nach wie vor einer der zugkräftigsten Acts im Metal-Bereich und einflussreich, ja sowieso. Dann geht es noch weiter am 19.05. mit einer einflussreichen deutschen Band, nämlich mit den Toten Hosen. Die haben ja jetzt so ein bisschen die Tür zugemacht, also sie kündigen gerade ihren Abschluss, ihre Bandauflösung, das Ende ihrer Karriere an und dazu gibt es auch einen Film.
1: Genau, das ist auch ein Dokumentarfilm, der die letzte Tour begleitet und die Toten Hosen dann 2 Jahre lang begleitet bei der Entstehung ihres letzten Albums und eben, du hast gerade gesagt, es ist ja auch eine schwierige Zeit, sich so langsam zurückzuziehen und dieser Dokumentarfilm, der zeigt all dieses, also auch ihre Probleme vielleicht damit und ihre Arbeit im Studio mit den Fans, also auch ein ganz spannendes Ding.
0: Dann gibt es zum Abschluss noch einen Film, der sich auch mit Musik befasst, aber eben nicht mit denjenigen, die es schon geschafft haben. Egal ob Wacken, Iron Maiden oder die Toten Hosen, die müssen sich ja keine Sorgen machen, dass das Publikum kommt. Bei kleineren Konzerten, bei Clubveranstaltungen, bei Sachen, die vor allen Dingen vielleicht nicht in Großstädten stattfinden, sondern eher im ländlichen Raum, manchmal auch hier bei uns in der Gegend, da sieht es ja eher schwierig aus. Es ist gar nicht so einfach, da Musikveranstaltungen auf die Beine zu stellen. Das machen viele Leute auch, die damit gar kein Geld verdienen, einfach damit Kultur überhaupt stattfinden kann. Und genau damit befasst sich ein Film, der von Kulturarbeit im ehrenamtlichen Bereich handelt.
1: Genau, und so heißt auch Ehrenamt, eine Kulturreise im ländlichen Raum. Der ländliche Raum ist in dem Fall das Sauerland, aber es ist durchaus auch übertragbar in andere ländliche Räume, wo es durch das Ehrenamt, durch die Leidenschaft, durch die Beschäftigung mit einer bestimmten Sache eben auch ganz viel Gemeinschaft gibt. Und in dem Fall ist es das Metal Diver Festival, um das es da geht, was dieser Dokumentarfilm begleitet und eben auch die Arbeit daran, die ehrenamtliche Arbeit. Es geht um Fankultur, es geht um Klischees, es geht um eine gemeinsame Vision und ganz, ganz, ganz viel Leidenschaft. Der Regisseur Daniel Hofmann ist am 21. Mai, wenn wir diesen Film zeigen, auch dabei, wird eine Menge zu berichten haben. Und mit dabei ist die Agentur Ehrensache der Stadt Oldenburg, weil es geht natürlich um das Ehrenamt. Es geht darum, sich zu engagieren, sich seine Leidenschaft auszuleben und seine Vision zu verfolgen in Gemeinschaft mit anderen Menschen, also als so demokratisches Gut auch. Und ebenfalls mit dabei ist der Verein oder der Metal-Verein Hellpower e.V., den es hier in Oldenburg gibt und die auch ähnlich arbeiten, die genauso kreativ und leidenschaftlich dabei sind. Also es wird auch eine ganz, ganz spannende Veranstaltung.
0: Das also dann am 21.05. Der Schwerpunkt im Mai liegt eindeutig bei den Musikfilmen im Casablanca-Kino. Alle Infos und alle Spielzeiten gibt es natürlich auch online nachzusehen unter casablanca-kino.de. Doris Janssen vom Casablanca-Kino war heute bei uns zu Gast und hat das Programm vorgestellt. Vielen Dank dafür.
1: Danke.
0: Und das gibt uns die Gelegenheit, ausnahmsweise auch mal hier am frühen Morgen schon Iron Maiden mit ins Programm reinzunehmen. Run to the Hills hören wir gleich. Der Film von und mit und über Iron Maiden läuft dann am 14. und 17. Mai im Casablanca-Kino hier bei uns in Oldenburg.

0: Berlin ist keine Stadt. Musik von Better Off jetzt um 9:30. Also Zeit für unsere Lokalnachrichten. Greta Böttger ist jetzt für Sie im Studio.
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2: Heute tagt der Ausschuss für Finanzen und Beteiligung in einer öffentlichen Sitzung. Auf der Tagesordnung steht, neben einer Einwohnerfragestunde, unter anderem Berichte zur Stadionplanung und zum Katastrophenschutz. Die öffentliche Sitzung beginnt heute um 17 Uhr im Sitzungssaal der Alten Flyver. Die Kultur- und Sportamtsleiterin Christine Cordes wurde jetzt nach 32 Jahren in den Ruhestand verabschiedet. Sie stand lange Zeit nicht nur an der Spitze der Bibliotheken, sondern verantwortete auch ein großes Amt mit 190 KollegInnen aus Kultur und Sport. An erster Stelle in ihrer Arbeit stand für sie die Einbindung von BürgerInnen. Der Bundesminister für Landwirtschaft, Ernährung und Heimat, Alois Rainer, hat das Oldenburger Projekt EAT besucht. Er erhielt einen praxisnahen Einblick in die Umsetzung des Projektes, das sich für gesunde und nachhaltige Verpflegung in Oldenburg und Region einsetzt. Im Mittelpunkt des Besuches stand dabei die Beratung von Küchen der Außerhausverpflegung.
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0: Das ist heute eher ein bedeckter und regnerischer Tag in Oldenburg. Aktuell viele Wolken, grauer Himmel, so bleibt es den ganzen Tag auch. Es sind immer wieder Regenschauer möglich, ein bisschen leichter am Vormittag, später dann auch noch ein bisschen zunehmend zum Nachmittag hin. Die Temperaturen bleiben so wie jetzt im Grunde. Wir haben so 9 bis 10 Grad aktuell, maximal 11 Grad werden es heute im Laufe des Tages. Also da ändert sich nicht so richtig viel mehr zu dem, wie wir es jetzt gerade erleben. In der Nacht ist es stark bewölkt, bei Temperaturen um 9 Grad. Morgen wird es ein bisschen besser. Der Vormittag zeigt sich noch bedeckt. Ab Mittag gibt es dann einen Mix aus Sonne und Wolken. Und zum Abend hin soll es noch mal ein bisschen freundlicher und sonniger werden. Das schlägt sich auch in den Temperaturen nieder. Bis zu 15 Grad immerhin sind dafür morgen wieder vorausgesagt.
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0: Zunächst mal der Blick auf die Autobahnen um Oldenburg herum. Da nochmal der Hinweis auf die A29 Oldenburg Richtung Ahlhorner Heide. Vorsicht zwischen Wadenburg und Großen Kneten. Da gibt es immer noch eine Gefahrenmeldung wegen Rehen auf der Fahrbahn. Die A29, Anschlussstelle Oldenburg-Hafen, zur Auffahrt in Richtung Osnabrück. Die ist aktuell immer noch gesperrt. Das Ganze voraussichtlich bis Anfang Juni. Im Stadtgebiet gibt es auch ein paar Sperrungen. Der Sprungweg ist an der Autobahnbrücke über die A29 gesperrt. Die Grüne Straße ist in Höhe der Hausnummer 24 halbseitig gesperrt. Die Maastrichter Straße ist von Hausnummer 1 bis zur Straßburger Straße halbseitig gesperrt. Die Nadoster Straße ist zwischen den Hausnummern 6 und 40 teilweise halbseitig gesperrt. Und die Straßburger Straße ist zwischen Berliner Platz und Donnerschwerstraße gesperrt. Dann haben wir noch die Alexanderstraße, die ist stadteinwärts halbseitig gesperrt. Da ist eine Umleitung ausgeschildert, das dauert auch noch bis zum Herbst voraussichtlich. Ebenfalls ein bisschen länger wird noch gebaut in der Tirpitzstraße bis zum Oktober und in der Ziegelhofstraße bis Ende des Jahres. Auch dort ist weiterhin mit Straßensperrungen und Verkehrsbehinderungen zu rechnen. Blitzer stehen heute in der Lagerstraße und in der Ziegelhofstraße unter anderem. Soweit zum Verkehr. Das ist Oldenburg 1 um jetzt gleich 5 Minuten nach 9:30. Hier ist Musik aus Australien von In Excess.

0: Ja, auch ein Song, der durch die viralen verschiedenen Memes, die es bei Instagram und TikTok gibt, nochmal richtig an Fahrt gewonnen hat in den letzten Jahren. Sophie Alice Baxter war das, Murder on the Dance Floor. Was bewegt die regionale Wirtschaft zurzeit und wie ist die Lage in Oldenburg? Und um zu bewerten, was die wirtschaftliche Entwicklung angeht, genau darum ging es bei der jährlichen Pressekonferenz der Industrie- und Handelskammer. Sie hat die Bilanz des letzten Jahres präsentiert und Pläne für das laufende Jahr und darüber hinaus vorgestellt. Mehr dazu jetzt von Daniel Röskens.
1: Kammerpräsident Jan Müller erzählt uns, welche Erfolge im letzten Jahr erzielt wurden und was umgesetzt werden muss, um in Zukunft wettbewerbsfähig zu bleiben.
2: Da können wir sicherlich sagen, dass der Beginn des ersten Bauabschnitts der Autobahn A20 und der Beginn des Brückenneubaus der Eisenbahnbrücke bei Elsfleth über die Hunte, dass man das als Erfolg sehen kann. Gleichzeitig auch vom Träger des Verfahrens der Bahn gesagt wird, die Eisenbahnbrücke in Oldenburg muss erneuert werden oder der Eisenbahnknotenpunkt Oldenburg, bestehend aus Brücke Pferdemarkt, Stellwerkstechnik und eben Brücke über die Hunte.
1: Doch was muss getan werden, um die Region Oldenburg wettbewerbsfähig zu gestalten?
2: Auf der einen Seite sind es Investitionen, die Unternehmen tätigen wollen. Da haben wir heute in der Pressekonferenz deutlich gemacht, dass häufig diese Investitionen nicht stattfinden können, weil die Netzanschlüsse nicht gewährleistet werden können von den Netzbetreibern. Da muss unbedingt ein Augenmerk draufgelegt werden. Und das hat eben etwas mit dem Netzausbau zu tun. Und in der Region wird dieser Netzausbau vorangetrieben, aber nicht sozusagen im notwendigen Scope, dass Unternehmen auch investieren können.
1: Auch in den Bereichen Aus- und Weiterbildung gibt es viel Neues zu berichten. Man will näher mit den Betrieben arbeiten, um gemeinsam die neuen Herausforderungen im Berufsalltag zu bewältigen. Darunter zählen zum einen Workshops und Beratungsangebote für Ausbildungsbetriebe im Bereich psychischer Belastungen. Aufgrund, dass Auszubildende des Öfteren betroffen sind, nahmen die Beratungsanfragen im vergangenen Jahr deutlich zu. Unter den Belastungen zählen insbesondere kognitive, emotionale sowie soziale Belastungen, unterschiedliche Angststörungen, Suchterkrankungen und in seltenen Fällen auch Suizidgedanken. Die Ziele der Workshops und Beratungsangebote sind, die Sensibilität für mentale Belastungen zu erhöhen und Auszubildende auf Unterstützungsangebote hinzuweisen. Zusätzlich sind weniger Ausbildungsverträge abgeschlossen worden. Allerdings ist dies der zweithöchste Wert an Neuverträgen seit 10 Jahren. Laut einer Umfrage konnten knapp die Hälfte der Unternehmen nicht alle ihre Ausbildungsstellen besetzen. Doch was ist der Grund dafür? Dazu Stefan Bünting, Leiter des Bildungsbereiches.
3: Weil nicht genügend geeignete Bewerber dabei waren oder überhaupt keine Bewerbungen eingegangen sind. Und deswegen bitten wir auch die Betriebe, alle Ausbildungsstellen, alle freie Ausbildungsstellen bitte bei der Arbeitsagentur zu melden, damit die dort gelistet sind. Denn die jungen Menschen sind zu großen Teilen bei der Arbeitsagentur. Aber auch den Eltern und auch den Schulabgängern raten wir, macht eine duale Ausbildung. Das ist absolut keine Einbahnstraße, sondern hat Zukunft. Und man hat eine Basis und kann diese Basis dann auch umsetzen.
1: Doch wie sollen junge Menschen erreicht werden?
3: Zum Beispiel haben wir die Job for You-Messe nach Oldenburg geholt oder zur Berufsorientierung sind unsere Ausbildungsbotschafter in allgemeinbildenden Schulen und berichten jungen Menschen in den Schulen darüber, ob eine Ausbildung funktioniert, wie eine Ausbildung funktioniert und welche Chancen man vielleicht auch nach der Ausbildung hat.
1: Trotz des leichten Rückgangs der Neubewerbungen wird positiv in die Zukunft geblickt und mit Projekten an den Fachkräftemangel gearbeitet.
0: Daniel Röskens war das über die Pressekonferenz der IHK, die Jahrespressekonferenz. Wer den gesamten Jahresrückblick nochmal schauen möchte mit allen Zahlen und Fakten von der IHK, den gibt es auch auf der Webseite nachzulesen unter www.ihk.de.

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1: Heute Abend findet ein besonderes Jazzkonzert an der Graf-Anton-Günther-Schule statt. Dort spielt ein deutsch-ukrainisches Jazzprojekt. Mit diesem Projekt wurden deutsche und ukrainische Schülerinnen und Schüler der Nachwuchs-Jazz-Szene gefördert und zugleich ein internationaler Musikaustausch geschaffen. Wer das Ergebnis der Proben erleben möchte, kann dies heute Abend tun beim Abschlusskonzert um 18 Uhr im Forum der Graf-Anton-Günther-Schule. Heute Abend gibt der deutsche Sänger und Songschreiber und Musikproduzent Millennium Kid in Bremen ein Konzert. Heißt Millennium Kid, weil er am 1. Januar 2000 geboren wurde. Das Konzert heute Abend ist Teil seiner aktuellen Tour, die heißt Schwerelos Tour. Der Musiker ist vor allem bekannt durch seinen Hit Vielleicht, Vielleicht. Er verbindet melancholische Texte, raue Vocals und treibende Beats zu einer Art selbstgemachten Synthie-Pop. Los geht's heute Abend um 19.30 Uhr im Modernes. In Bremen mit Millennium Kid. Der Dortmunder Sänger und Songschreiber Hans Blücher kommt nach Oldenburg und spielt heute Abend im Kreativcafé in der Kurbigstraße. Hans Blücher ist aus der Dortmunder Musikszene gar nicht mehr wegzudenken. Seit vielen Jahren ist er dort schon unterwegs. Mit seiner Gitarre verbindet er sowohl Glücksgefühle als auch Schattenseiten des Lebens. Und er haucht so jeder Bühne seinen ganz besonderen Ruhrpott-Flair ein. Das Konzert in der Veranstaltungsreihe Farbklang beginnt um 20 Uhr im Kreativcafé in der Kurwigstraße. Der Kinoladen zeigt heute Abend den Dokumentarfilm Verlorene Zeit von Farshid Sahedi. Dieser Film zeigt die Geschichte der ausländischen Zwangsarbeiterinnen und Zwangsarbeiter in Oldenburg während des Zweiten Weltkriegs. Er vermittelt einen Einblick in ihre Situation und stellt so einen wichtigen Beitrag zur Geschichte Oldenburgs in der NS-Zeit dar. Beginn der Filmvorführung ist heute um 19.30 Uhr im Kinoladen. Und das waren die Veranstaltungstipps für den heutigen Mittwochabend.

Musik von Miley Cyrus um 10:04. Das war es auch schon wieder mit dem Morgen auf Oldenburg 1. Jeden Tag hier bei uns von 7 bis 10. Mein Name ist Oliver Schäfer. Ich wünsche einen schönen Mittwoch. Hier geht's weiter mit Oldenburg 1 am Vormittag. Thorben Radke ist gleich für Sie im Studio. Machen Sie es gut und tschüss.

0: Um 10 Uhr mit Astrid Fietz. Die Polizei geht seit heute früh mit einer groß angelegten Razzia gegen zwei Nazi-Gruppierungen für junge Menschen vor. Die Aktion betrifft 12 Bundesländer mit Ausnahme von Baden-Württemberg, Thüringen, Bremen und Hamburg. Holger Schmidt aus Baden-Baden mit den Einzelheiten.
1: Das sind Vereinigungen, die schon länger im Blickpunkt der deutschen Sicherheitsbehörden, aber auch von journalistischer Berichterstattung sind, weil sie durch ihre extreme, gewaltbereite, rechtsextreme Gesinnung aufgefallen sind. Diese beiden Gruppen heißen Deutsche Jugend voran und Jung und Stark. Sie sind bundesweit aktiv und vor allen Dingen über Messenger-Gruppen wie zum Beispiel Telegram aktiv. Die Teilnehmer in diesen Gruppen sind sehr jung. Teilweise sind sie strafrechtlich gesehen Jugendliche oder

0: junge Erwachsene. Und es sollen pro Gruppe jeweils mehrere hundert Personen sein, die dort Mitglied sind. Jetzt in dem Ermittlungsverfahren des Generalbundesanwalts gibt es 36 Beschuldigte, davon die meisten als sogenannte Rädelsführer der Gruppen.
1: Öl- und Gasheizungen könnten in Deutschland auch nach 2045 eingebaut werden. Das sieht der Entwurf für ein neues Heizungsgesetz aus dem Bundeswirtschaftsministerium vor, der dem ARD-Hauptstadtstudio vorliegt. Darin ist keine Rede mehr von einem Verbot. Der Entwurf muss aber noch innerhalb der Bundesregierung abgestimmt werden. Weiterhin geplant ist, dass künftig mehr klimafreundlicheres Gas und Heizöl beigemischt werden müssen. Der Anteil soll bis 2040 stufenweise angehoben werden. Die Grünen haben die Bundesregierung aufgefordert, ein Jahr nach ihrem Start die internen Streitigkeiten zu beenden und Politik für die Bürgerinnen und Bürger zu machen. Die Co-Vorsitzende Brandner sagte auf NDR Info, Union und SPD müssten sich auf die Dinge konzentrieren, die Deutschland voranbringen.
2: Ich erwarte von dieser Regierung, dass wir bei uns die Reform angehen, die dringend nötig sind. Wir müssen die Lohnnebenkosten senken. Der Faktor Arbeit muss günstiger werden. Und das betrifft dann eben den Gesundheitsbereich, das betrifft Pflege und auch Rente. Und meiner Ansicht nach haben sie beide wirklich auch eine Verpflichtung, sich jetzt zusammenzuraufen, aufzuhören, sich gegenseitig jeweils für schuldig zu erklären, warum es nicht klappt. Und ich glaube, wenn man diesen Blick hat und sagt, jetzt stellen wir mal unsere eigenen Umfragen hinten an, jetzt gucken wir mal, was wirklich nötig ist, und dann werden wir einen gemeinsamen Weg finden, dass das mehr hilft, als sich gegenseitig immer nur die Schuld zuzuweisen.
1: Die Vorsitzende der Grünen, Brandner, auf NDR Info. CDU und SPD in Rheinland-Pfalz unterschreiben heute Mittag in Mainz ihren gemeinsamen Koalitionsvertrag für die neue Landesregierung. Das ausgehandelte Papier sieht unter anderem mehr Stellen bei der Polizei und ein verbindliches Kindergartenjahr vor. Der neue Landtag kommt am 18. Mai zu seiner konstituierenden Sitzung zusammen. Dabei soll Gordon Schnieder von der CDU zum neuen Ministerpräsidenten gewählt werden. Augenärzte führen in Deutschland pro Jahr etwa 1 Million grauer Star-Operationen durch. Nach NDR-Recherchen kassieren viele von ihnen hunderte Euro von ihren Patienten für angebliche Premiumlinsen, obwohl die Krankenkassen die Kosten komplett übernehmen. Aus Hamburg, Christian Baas.
3: Das Auge trübt sich ein, die Sicht wird schlechter, irgendwann ist eine OP fällig, bei der die natürliche gegen eine künstliche Linse getauscht wird. Als medizinischer Standard werden dafür weltweit sogenannte asphärische Linsen verwendet. Sie sind etwas anders geformt als sphärische Modelle und ermöglichen besseres Sehen. Doch nach NDR-Recherchen bietet in Deutschland der Großteil der augenärztlichen OP-Zentren nur die sphärische Variante als Kassenleistung an. Für die anderen müssen Patienten meist hunderte Euro pro Auge aus eigener Tasche zahlen. Dabei, so zeigen die NDR-Recherchen, unterscheiden sich die Einkaufspreise für die Linsenarten kaum. Beide werden auch von den Kassen übernommen. Und der Aufwand für die Ärzte ist derselbe. Der NDR hat deshalb mehrere große Augenarztketten angeschrieben, aber keine konkreten Antworten auf die Frage bekommen, wie die Mehrkosten zu begründen seien.
1: In ganz Deutschland kontrolliert der Zoll heute Paketdienste. Bei den Kontrollen geht es vor allem um Schwarzarbeit und darum, ob die Fahrer der Paketdienste auch faktisch den gesetzlichen Mindestlohn von 13,90 Euro pro Stunde bekommen. Der Zoll stellt immer wieder fest, dass die Fahrer zum Beispiel für Überstunden nicht bezahlt werden oder dass Pausen, Wartezeiten und Leerfahrten teilweise nicht in die Arbeitszeit fallen. Das waren die Nachrichten.
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6: Aktuell ist es gräulich und bedeckt hier in Oldenburg bei 10 Grad und daran wird sich heute auch nicht mehr allzu viel ändern. Es bleibt den ganzen Tag über durchgehend bewölkt. Immer wieder sind auch vereinzelte Regenschauer möglich bei Höchsttemperaturen von 11 Grad. In der Nacht dann bleibt es ebenfalls stark bewölkt. Die Temperaturen sinken auf um die 9 Grad ab und morgen dann, da wird es dann ein bisschen schöner. Vormittags bleibt es erstmal bedeckt. Ab Mittag haben wir dann einen Mix aus Sonne und Wolken. Zum Abend hin wird es dann etwas schöner und sonniger bei morgigen Temperaturen von bis zu 15 Grad.
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6: Vorsicht auf der A29 Oldenburg in Richtung Ahlhorner Heide zwischen Wadenburg und Großen Kneten. In beide Richtungen herrscht Gefahr durch Rehe auf der Fahrbahn, fahren Sie hier also besonders vorsichtig. Ansonsten ist noch die A29 Anschlussstelle Oldenburg-Hafen zur Auffahrt in Richtung Osnabrück weiterhin gesperrt. Das Ganze noch bis voraussichtlich Anfang Juni. Ansonsten keine weiteren Meldungen von den Fernstraßen. Wir gucken also ins Oldenburger Stadtgebiet. Hier ist der Sprungweg an der Autobahnbrücke über die A29 gesperrt. Die Grüne Straße ist in Höhe der Hausnummer 24 halbseitig gesperrt. Die Maastrichterstraße ist von Hausnummer 1 bis zur Straßburger Straße ebenfalls halbseitig gesperrt. Genauso wie die Nadorster Straße, die ist zwischen den Hausnummern 6 und 40 teilweise halbseitig gesperrt. Und die Alexanderstraße, die ist stadteinwärts halbseitig gesperrt. Eine Umleitung ist hier ausgeschildert. Und zu guter Letzt die Straßburger Straße, die ist zwischen dem Berliner Platz und der Donnerschwer Straße komplett gesperrt. Gebaut wird natürlich auch noch hier in Oldenburg. Unsere Dauerbaustellen befinden sich wie gehabt in der Tierpitzstraße und in der Ziegelhofstraße. Und zu guter Letzt wird auch noch geblitzt. Die mobilen Blitzer heute sind wieder aufgestellt worden in der Lagerstraße und in der Ziegelhofstraße. Und das war es auch fürs Erste vom Oldenburger Verkehr. Kommen Sie weiterhin gut und vor allen Dingen sicher durch den Verkehr im Nordwesten. Mein Name ist Jörn Radke. Ich grüße Sie und ich begrüße Sie zu unserer heutigen Sendung am Vormittag. Für die nächsten 3 Stunden bin ich für Sie im Studio und wir wollen unsere Sendung am Vormittag jetzt beginnen mit ein bisschen The Who und I Can't Explain.

0: Hier in Oldenburg läuft aktuell die Oldenburger Inklusionswoche. Mitinitiator Matthias hat unsere Redakteurin Larissa Helmke einmal im Studio besucht und mit ihr über das diesjährige Motto gesprochen.
1: Ihr habt ja auch jedes Jahr ein bestimmtes Motto. Was ist das denn in diesem Jahr?
2: Dieses Jahr sind wir bei Menschenrechte sind nicht verhandelbar.
1: Warum habt ihr euch genau dieses Motto ausgesucht? Warum sagt ihr Menschenrechte? Das ist wichtig, das auch nochmal in den Fokus zu rücken.
2: Es ist erstmal deutschlandweit koordiniert von der Aktion Mensch. Die haben quasi das Motto vorgegeben. Das geht natürlich insbesondere um die UN-Behindertenrechtskonvention, also die eigentlich ja geltendes Recht darstellt, aber die in Deutschland noch nicht vollumfänglich umgesetzt ist und bei der es auch tatsächlich schon wieder Rückschritte zu drohen gibt.
1: Okay, also ein bundesweites Thema, was nicht nur bei uns in Oldenburg wichtig ist, sondern auch auf anderen höheren Ebenen.
2: Genau, und es gibt auch in vielen Städten Demonstrationen dazu.
1: Du kannst ja mal erzählen, wie die Inklusionswoche oder die Inklusionstage so aufgebaut sind, weil eine Demo gibt es bei euch ja auch.
2: Genau, unsere Demo findet ja am 9. Mai um 11 Uhr vom Hauptbahnhof statt, wieder angeführt von der Feuersalasamba, die Samba Gruppe und da werden wir wieder laut, stark durch die Innenstadt ziehen. Ansonsten gibt es, wie auch schon in vergangenen Jahren, den Demenzparcours, würde ich empfehlen. Wenn man mal so die Einschränkung der Demenz ein bisschen erleben möchte, kann man sich das da, glaube ich, ganz gut mal veranschaulichen. Im ZDK gibt es ganz viele Spielfilme, themenbezogene zu Menschen mit Behinderung oder auch von Werkstätten produzierte Filme.
1: Genau, unter anderem hatte ich auch gesehen, einen Film zum Thema Autismus beim Cinecard, genau. Hatte ich im Programm gesehen. Was sagst du denn, warum ist es nach wie vor wichtig, dass wir auch bei uns in Oldenburg diese Inklusionswoche haben und auch so viele diverse Veranstaltungen besuchen können? Man könnte ja auch sagen, ja, gesetzlich ist da doch schon ein gewisses Maß an Gleichstellung erreicht, das brauchen wir doch gar nicht mehr. Warum sagst du aber, ist es nach wie vor wichtig, dass es sowas auch bei uns in Oldenburg gibt?
2: Ja, es sind ja auch immer erstmal zwei paar Sachen, was gesetzlich irgendwie ist was tatsächlich in der Realität auch umgesetzt ist. Also die Barrierefreiheit, wenn wir jetzt mal rein von der baulichen Barrierefreiheit ausgehen, haben wir ja noch nicht mal erreicht. Und da gibt es noch ganz viele andere Barrieren, die wir noch gar nicht irgendwie so richtig als Gesellschaft auch auf dem Schirm haben.
0: Die Oldenburger Inklusionswoche geht noch bis Samstag und endet dann am Samstag mit der auch schon angesprochenen großen Demo beim Oldenburger Hauptbahnhof. Start ist da dann ab 11 Uhr. Weitere Infos gibt's im Internet unter ol-inklusiv.de.

0: Nelly Furtado war das mit Man Eater hier auf Oldenburg 1 und mittlerweile haben wir es schon 10:30 und das bedeutet natürlich, dass es ein weiteres Mal Zeit ist für unsere Oldenburg 1 Lokalnachrichten und die hat Greta Böttger nun live im Studio für Sie.
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3: Heute tagt der Ausschuss für Finanzen und Beteiligung in einer öffentlichen Sitzung. Auf der Tagesordnung steht neben einer Einwohnerfragestunde unter anderem Berichte zur Stadionplanung und zum Katastrophenschutz. Die öffentliche Sitzung beginnt heute um 17 Uhr im Sitzungssaal der Alten Fleiber. Die Kultursportamtsleiterin Christina Cordes wurde jetzt nach 32 Jahren in den Ruhestand verabschiedet. Sie stand jahrelang nicht nur an der Spitze der Bibliotheken, sondern verantwortete auch ein großes Amt mit 190 KollegInnen aus Kultur und Sport. An erster Stelle ihrer Arbeit stand für sie die Einbindung von BürgerInnen. Der Bundesminister für Landwirtschaft, Ernährung und Heimat, Alois Rainer, hat das Oldenburger Projekt EAT besucht. Er erhielt einen praxisnahen Einblick in die Umsetzung eines Projektes, das sich für gesunde und nachhaltige Verpflegung in Oldenburg und Region einsetzt. Im Mittelpunkt des Besuches stand dabei die Beratung von Küchen der Außerhausverpflegung.
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0: Aktuell ist es bedeckt und grau hier in Oldenburg bei 10 Grad und ein bisschen Nieselregen kommt auch runter und das wird sich heute den ganzen Tag auch nicht sonderlich ändern. Es bleibt den ganzen Tag über durchgehend bewölkt und regnerisch. Immer wieder ist mit Regenschauern zu rechnen bei heutigen Höchstwerten von 11 Grad. In der Nacht dann bleibt es stark bewölkt, die Temperaturen hier sinken leicht auf um die 9 Grad ab und morgen wird es dann ein bisschen schöner. Vormittags bleibt zwar erst eher bedeckt, ab Mittag dann wird es wechselhaft und zum Abend hin immer und immer sonniger bei morgigen Höchstwerten von bis zu 15 Grad.
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0: Vorsicht auf der A29 Oldenburg in Richtung Ahlhorner Heide. Zwischen Wadenburg und Großenkneten herrscht in beiden Richtungen Gefahr durch Rehe auf der Fahrbahn. Fahren Sie hier also besonders vorsichtig. Ansonsten ist noch die A29 Anschlussstelle Oldenburg-Hafen zur Auffahrt in Richtung Osnabrück weiterhin gesperrt. Das Ganze noch bis voraussichtlich Anfang Juni. Das war's von den Fernstraßen. Wir gucken ins Oldenburger Stadtgebiet. Hier ist der Sprungweg an der Autobahnbrücke über die A29 gesperrt. Die Grüne Straße ist in Höhe der Hausnummer 24 halbseitig gesperrt. Die Maastrichter Straße, die ist von Haus Nummer 1 bis zur Straßburger Straße ebenfalls halbseitig gesperrt. Genauso wie die Nadorster Straße. Die ist zwischen den Hausnummern 6 und 40 teilweise halbseitig gesperrt. Die Straßburger Straße, die ist noch zwischen dem Berliner Platz und der Donnerschwerstraße gesperrt. Und zu guter Letzt die Alexanderstraße ist stadteinwärts halbseitig gesperrt. Eine Umleitung ist hier aber ausgeschildert. Gucken auf unsere Dauerbaustellen. Gebaut wird wieder fleißig in der Tirpitzstraße und in der Ziegelhofstraße. Und natürlich wird auch noch geblitzt. Die mobilen Blitzer wurden heute aufgestellt in der Lagerstraße und in der Ziegelhofstraße. Achten Sie hier also besonders auf Ihr Tempo und kommen Sie allgemein gut und vor allen Dingen sicher an Ihr Ziel im Nordwesten mit Ihrem Lokalsender Oldenburg 1. Und jetzt mit Lost von Jonathan Jeremiah.

Die Pretenders waren das mit Talk of the Town. Und jetzt gibt's erstmal unser Album der Woche. Das kommt diese Woche von Thundercat mit Distracted. Nach 6 Jahren meldet sich Thundercat mit neuer Musik und einem neuen Album voller Feature-Gäste zurück. Und damit macht der US-amerikanische Bassist das, was er am besten kann: Genregrenzen auflösen, immer mit dem Fokus auf Rhythmus und Tiefe. Distracted ist das insgesamt 5. Studioalbum des Produzenten, Songwriters und Schauspielers und bewegt sich fließend zwischen Jazz, Funk, Soul und R&B. Immer im Fokus dabei Thundercats charakteristisches, fast übermenschlich schnelles Bassspiel. Thematisch besingt Thundercat und seine insgesamt 6 Feature-Gäste die Zerstreuung im digitalen Zeitalter. Es geht um flüchtige Verbindung zueinander und die Sehnsucht nach echter Präsenz in dieser Welt, all das gespickt mit popkulturellen Referenzen. Neben Kevin Parker von Tame Impala sind auf dem neuen Album unter anderem auch Willow, Mac Miller oder Lil Yachty zu hören. Im Gegensatz zu früheren Werken sind Thundercats Songs auf Distracted dabei kompakter, oft unter 4 Minuten, was dem Album einen überraschend poppigen Flow verleiht. Hören wir nochmal rein. Hier ist Thundercat zusammen mit Mac Miller und She Knows Too Much.

Thundercat zusammen mit Mac Miller und She Knows Too Much von Thundercats neuem Album Distracted, unser Album der Woche. Und das neue Album ist kein radikaler Neuanfang. Auf Distracted verfeinert der Bassist und Produzent all das, was er gut kann. Detailverliebte, eigenwillige Musik machen mit genau der richtigen Dosis Absurdität. Das Album Distracted von Thundercat ist am 3. April erschienen.

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1: Heute Abend gibt der deutsche Singer, Songwriter und Musikproduzent Millennium Kid im Rahmen seiner aktuellen Schwerelos-Tour ein Konzert in Bremen. Der Musiker ist vor allem durch den bekannten Hit Vielleicht, Vielleicht bekannt. Er verbindet melancholische Texte, raue Vocals und treibende Beats zu einer Art selbstgemachtem Synthie-Pop. Los geht's heute Abend um 19.30 Uhr im Modernes in Bremen. Der Dortmunder Singer-Songwriter Hans Blücher kommt heute nach Oldenburg und spielt heute Abend im Kreativcafé. Blücher ist aus der Dortmunder Musikszene gar nicht mehr wegzudenken. Mit seiner Gitarre verbindet er Glücksgefühle und Schattenseiten des Lebens und haucht jeder Bühne den besonderen Ruhrpott-Flair ein. Das Konzert in der Veranstaltungsreihe Farbklang beginnt um 20 Uhr im Kreativcafé in der Kurwegstraße. Und heute Abend präsentiert der Kinoladen hier in Oldenburg den Dokumentarfilm Verlorene Zeit von Farshid Zahedi. Dieser Film zeigt die Geschichte der ausländischen ZwangsarbeiterInnen in Oldenburg während des Zweiten Weltkrieges. Er vermittelt einen Einblick in deren Situation und stellt so einen wichtigen Beitrag zur Geschichte Oldenburgs in der NS-Zeit dar. Beginn ist heute Abend um 19.30 Uhr im Kinoladen. Und das waren auch schon unsere Veranstaltungstipps für den heutigen Abend.

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1: Um 11 Uhr mit Astrid Fietz. Die Polizei geht seit heute früh mit einer groß angelegten Razzia gegen zwei Nazi-Gruppierungen für junge Menschen vor. Die Aktion betrifft 12 Bundesländer mit Ausnahme von Baden-Württemberg, Thüringen, Bremen und Hamburg. Holger Schmidt aus Baden-Baden mit den Einzelheiten.
2: Das sind Vereinigungen, die schon länger im Blickpunkt der deutschen Sicherheitsbehörden, aber auch von journalistischer Berichterstattung sind, weil sie durch ihre extreme, gewaltbereite, rechtsextreme Gesinnung aufgefallen sind. Diese beiden Gruppen heißen Deutsche Jugend voran und Jung und Stark. Sie sind bundesweit aktiv und vor allen Dingen über Messenger-Gruppen wie zum Beispiel Telegram aktiv. Die Teilnehmer in diesen Gruppen sind sehr jung. Teilweise sind sie strafrechtlich gesehen Jugendliche oder junge Erwachsene. Und es sollen pro Gruppe jeweils mehrere hundert Personen sein, die dort Mitglied sind. Jetzt in dem Ermittlungsverfahren des Generalbundesanwalts gibt es 36 Beschuldigte, davon die meisten als sogenannte Rädelsführer der Gruppen.
1: Seit genau einem Jahr ist die aktuelle Bundesregierung aus Union und SPD im Amt. Grund zum Feiern gibt es aber kaum. In aktuellen Umfragen hat Schwarz-Rot keine Mehrheit mehr und die Beliebtheitswerte von Bundeskanzler

0: Herz sinken immer weiter. Sabrina Fritz aus Brüssel erklärt, wie man in der EU auf den deutschen Regierungschef blickt.
1: Die Erwartungen hier in Brüssel an ihn waren hoch. Man hat sich mehr Kommunikation, mehr Führung erhofft. Und da muss man sagen, hat Merz schon geliefert. Also bei den großen Themen in diesem letzten Jahr, nehmen wir jetzt mal Hilfe für die Ukraine oder die US-Zölle oder die Debatte um Grönland, da hat er schon die Führung übernommen. Es gibt den Vorwurf von den Grünen zum Beispiel hier, dass sie sagen, naja, aber Merz denkt vor allem an die deutsche Wirtschaft und nicht so sehr an Europa. Zum Beispiel bei den US-Zöllen, da will der deutsche Bundeskanzler jetzt eine schnelle Lösung, denn die treffen ja vor allem die deutsche Autoindustrie.
0: Die Grünen haben die Bundesregierung aufgefordert, ein Jahr nach ihrem Start die internen Streitigkeiten zu beenden und Politik für die Bürgerinnen und Bürger zu machen. Die Co-Vorsitzende Brandner sagte auf NDR Info, Union und SPD müssen sich auf die Dinge konzentrieren, die Deutschland voranbringen.
2: Ich erwarte von dieser Regierung, dass wir bei uns die Reformen angehen, die dringend nötig sind. Wir müssen die Lohnnebenkosten senken, der Faktor Arbeit muss günstiger werden. Und das betrifft dann eben den Gesundheitsbereich, das betrifft Pflege und auch Rente. Und meiner Ansicht nach haben sie beide wirklich auch eine Verpflichtung, sich jetzt zusammenzuraufen, aufzuhören, sich gegenseitig jeweils für schuldig zu erklären, warum es nicht klappt. Und ich glaube, wenn man diesen Blick hat und sagt, jetzt stellen wir mal unsere eigenen Umfragen hinten an, jetzt gucken wir mal, was wirklich nötig ist, und dann werden wir einen gemeinsamen Weg finden, dass das mehr hilft, als sich gegenseitig immer nur die Schuld zuzuweisen.
0: Die Vorsitzende der Grünen Brandner auf NDR Info. Öl- und Gasheizungen könnten in Deutschland auch nach 2045 eingebaut werden. Das sieht der Entwurf für ein neues Heizungsgesetz aus dem Bundeswirtschaftsministerium vor, der dem ARD-Hauptstadtstudio vorliegt. Daran ist keine Rede mehr von einem Verbot. Der Entwurf muss aber noch innerhalb der Bundesregierung abgestimmt werden. Weiterhin geplant ist, dass künftig mehr klimafreundlicheres Gas und Heizöl beigemischt werden müssen. Der Anteil soll bis 2040 stufenweise angehoben werden. In ganz Deutschland kontrolliert der Zoll heute Paketdienste. Bei den Kontrollen geht es vor allem um Schwarzarbeit und darum, ob die Fahrer der Paketdienste auch faktisch den gesetzlichen Mindestlohn von 13,90 Euro pro Stunde bekommen. Der Zoll stellt immer wieder fest, dass die Fahrer zum Beispiel für Überstunden nicht bezahlt werden oder dass Pausen, Wartezeiten und Leerfahrten teilweise nicht in die Arbeitszeit fallen. Russland hat die Ukraine nach Behördenangaben erneut mit Drohnen und Raketen angegriffen, trotz der zuvor einseitig von der Ukraine ausgerufenen Waffenruhe. Den ukrainischen Behörden zufolge gab es bei Angriffen im Norden und Osten des Landes ein Todesopfer und drei Verletzte. Russlands Staatschef Wladimir Putin hatte zuvor selbst eine Feuerpause für den 8. und 9. Mai angekündigt. Russland feiert am 9. Mai den Sieg über Nazi-Deutschland traditionell mit einer Militärparade. Das waren die Nachrichten.
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6: Es ist bedeckt und grau hier in Oldenburg, aktuell bei 10 Grad, und daran ändert sich heute nicht mehr allzu viel. Den ganzen Tag über bleibt es durchgehend bewölkt und auch immer wieder ist mit Regenschauern zu rechnen bei einer heutigen Höchsttemperatur von 11 Grad. In der Nacht bleibt es stark bewölkt, die Temperaturen sinken leicht auf um die 9 Grad ab. Morgen wird es dafür ein bisschen schöner, den Vormittag bleibt es erstmal bedeckt. Ab mittags dann haben wir einen Mix aus Sonne und Wolken und zum Abend hin wird es immer sonniger bei morgigen Höchstwerten von bis zu 15 Grad.
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6: Die Rehe haben sich mittlerweile von der Autobahn entfernt. Dafür auf der A29 Jadelinie Oldenburg in Richtung Wilhelmshaven zwischen Oldenburg-Ohmstede und im Kreuz Oldenburg-Nord. Hier liegen Kanthölzer auf dem Überholstreifen, fahren sich hier also besonders vorsichtig. Ebenfalls ist die A29 Anschlussstelle Oldenburg-Hafen zur Auffahrt in Richtung Osnabrück weiterhin gesperrt. Das Ganze noch bis voraussichtlich Anfang Juni. Das war's aber von den Fernstraßen. Wir gucken ins Oldenburger Stadtgebiet. Hier ist der Sprungweg an der Autobahnbrücke über die A29 gesperrt. Die Grüne Straße ist in Höhe der Hausnummer 24 halbseitig gesperrt. Die Maastrichter Straße ist von Hausnummer 1 bis zur Straßburger Straße halbseitig gesperrt. Und die Nadorster Straße, die ist zwischen den Hausnummern 46 teilweise ebenfalls halbseitig gesperrt. Die Straßburger Straße, die ist zwischen dem Berliner Platz und der Donnerschwerstraße komplett dicht. Und die Alexanderstraße, die ist stadteinwärts halbseitig gesperrt. Eine Umleitung ist allerdings ausgeschildert. Gucken wir auf unsere Dauerbaustellen. Die befinden sich wie gehabt in der Tirpitzstraße und in der Ziegelhofstraße. Und geblitzt wird heute natürlich außerdem, und zwar in der Lagerstraße und in der Ziegelhofstraße. Dort stehen die mobilen Blitzer heute. Achten Sie da also besonders auf Ihr Tempo und kommen Sie allgemein gut und vor allem sicher durch den Verkehr im Nordwesten. Wir machen hier jetzt weiter mit der Sendung am Vormittag hier bei Oldenburg 1. Im Studio für Sie ist weiterhin Thjörben Radke und wir hören jetzt ein bisschen Bob Dylan.

Das Horst-Janz-Museum bietet diesen Sonntag um 16.30 Uhr eine öffentliche Führung durch die Dauerausstellung zum Leben und Werk von Horst Janzen mit der Kunstvermittlerin Hanna Brahms an. Zu sehen sind die farbigsten Blätter aus der Museumssammlung, von Selbstporträts in Pastell, großen Holzschnitten mit bis zu 8 Farben und Fotos aus der Polaroid-Serie Fixierte Augenblicke. Sie zeigen Janzens Gespür für Farbstimmungen und Kontraste. Alle weitere Informationen zur Führung am Sonntag gibt's auch nochmal unter www.horstjanzenmuseum.de.

0: Mittlerweile haben wir es 11.31 Uhr und damit ist es wirklich dringlich Zeit für die Oldenburg 1 Lokalnachrichten. Die hat Greta Böttger nun live im Studio für Sie.
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3: Heute tagt der Ausschuss für Finanzen und Beteiligung in einer öffentlichen Sitzung. Auf der Tagesordnung steht neben einer Einwohnerfragestunde unter anderem Berichte zur Stadionplanung und zum Katastrophenschutz. Die öffentliche Sitzung beginnt heute um 17 Uhr im Sitzungssaal der Alten Flaibar. Die Kultur- und Sportamtsleiterin Christina Cordes wurde jetzt nach 32 Jahren in den Ruhestand verabschiedet. Sie stand lange Zeit nicht nur an der Spitze der Bibliotheken, sondern verantwortete auch ein großes Amt mit 190 KollegInnen aus Kultur und Sport. An erster Stelle ihrer Arbeit stand für sie die Einbindung von BürgerInnen. Der Bundesminister für Landwirtschaft, Ernährung und Heimat, Alois Rainer, hat das Oldenburger Projekt EAT besucht. Er erhielt einen praxisnahen Einblick in die Umsetzung des Projektes, das sich für Gesundheit und nachhaltige Verpflegung in Oldenburg und Region einsetzt. Im Mittelpunkt des Besuches stand dabei die Beratung von Küchen der Außerhausverpflegung.
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0: Es ist immer noch bedeckt und grau hier in Oldenburg bei 10 Grad und das bleibt den Rest des Tages auch so. Es bleibt durchgehend bewölkt und regnerisch. Immer wieder ist mit Regenschauern zu rechnen bei heutigen Höchstwerten von 11 Grad. In der Nacht bleibt es stark bewölkt, Temperaturen sinken hier nur leicht ab auf um die 9 Grad und morgen wird es dann ein bisschen schöner, den Vormittag über bleibt es bedeckt, ab Mittag dann klart es ein bisschen auf und es wird wechselhaft zum Abend hin dann immer sonniger bei morgigen Höchstwerten von fast schon warmen 15 Grad.
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0: Keine akuten Meldungen von den Fernstraßen, nur die A29. Anschlussstelle Oldenburg-Hafen zur Auffahrt in Richtung Osnabrück ist weiterhin gesperrt. Das Ganze noch bis voraussichtlich Anfang Juni. Das war's von den Fernstraßen. Wir gucken ins Oldenburger Stadtgebiet. Der Sprungweg ist hier an der Autobahnbrücke über die A29 gesperrt. Die Grüne Straße ist in Höhe der Hausnummer 24 halbseitig gesperrt. Die Maastrichter Straße ist von Hausnummer 1 bis zur Straßburger Straße ebenfalls halbseitig gesperrt, genauso wie die Nahdorster Straße. Die ist halbseitig gesperrt zwischen den Hausnummern 6 bis 40. Die Straßburger Straße, die ist zwischen dem Berliner Platz und der Donnerschwerer Straße gesperrt. Und zu guter Letzt die Alexanderstraße, die ist stadteinwärts halbseitig gesperrt. Eine Umleitung ist hier ausgeschildert. Gebaut wird natürlich ebenfalls hier in Oldenburg. Unsere guten alten Dauerbaustellen befinden sich in der Tirpitzstraße und in der Ziegelhofstraße. Und zu guter Letzt noch einmal die Blitzer. Geblitzt wird heute in der Lagerstraße und in der Ziegelhofstraße. Achten Sie hier also besonders auf Ihr Tempo. Und das war's auch schon fürs Erste vom Oldenburger Verkehr. Kommen Sie weiterhin gut und vor allen Dingen sicher durch den Verkehr im Nordwesten mit Ihrem Lokalsender Oldenburg 1.

0: Seit mittlerweile über 2 Jahren ist der Konsum von Cannabis in Deutschland legal und auch der Anbau von Hanf ist für Vereine wie dem Oldenburger Hanfwerk seit Mitte 2024 möglich. Und eben jenes Handwerk hat nun eine neue Abgabestelle im Melkbrink eröffnet. Fong Tao Nguyen war vor Ort.
1: Wie ist es zur Gründung dieses Vereins gekommen? Das erzählt uns Sören Ernst. Er ist ehemaliges Gründungsmitglied des ersten legalen Anbauvereins in Deutschland, dem Cannabis Social Club, auch CSC Ganakesee.
2: Wir dürfen 500 Mitglieder pro Verein haben und wir hatten dann eine Warteliste von 2000 Menschen, die wir nicht aufnehmen konnten, die weiterhin ihr Cannabis auf dem Schwarzmarkt beziehen müssen. Und daraus ist die Idee entstanden, dass ich zum Beispiel aus dem Verein austrete und das Handwerk Oldenburg gründe, um diesen Menschen auch die Möglichkeit zu geben.
1: Neben seinen Aufgaben als erster Vorsitzender des Handwerks kümmert er sich auch um die Pflanzen. Hier schnuppern die Blümchen warme norddeutsche Luft. Sie sind also regional hergestellt. Für genügend Licht ist auch gesorgt.
2: Durch regelmäßige Kontrollen, zum Beispiel Überprüfung auf Schädlingen und so weiter. Wir nehmen regelmäßig Blüten. Wir haben vorne ein gutes Mikroskop, wo wir die drunter legen und uns genau angucken können. Wir haben Mikroskope, die wir aufsetzen mit dem Handy, wo wir es dann direkt vor Ort auch gucken können. Wir testen unsere Produkte alle nicht nur auf die THC- oder CBD-Werte, sondern auch auf Sachen wie Schimmel und so weiter, sodass dort ausgeschlossen ist, dass man ein verunreinigtes Produkt bekommen kann.
1: Wie sieht es mit dem Ziel aus, den Schwarzmarkt zu bekämpfen?
2: Wenn jemand nicht die Möglichkeit hat, einem CSC beizutreten, dann muss er, wenn er es konsumieren möchte, sich das vom Schwarzmarkt holen. Und jedes Mitglied, was wir haben, was sich das bei uns holen kann, das muss dieses einfach nicht mehr machen. Zusammen ist man stark, das merken wir ganz deutlich. Die sind viele, viele Stunden im Ehrenamt reingeflossen.
1: Jeder hat eigene Beweggründe, weshalb er bei der Eröffnung der Abgabestelle dabei ist. Michael Tepperis von der OHR war auch vor Ort. Durch Zufall stieß er vor 1,5 Jahren auf den CSC Ganakesee und ist seitdem Vereinsmitglied. Er erzählt uns von seiner Erfahrung.
3: Wenn irgendwie Pflanzen mal Probleme haben mit Krankheiten, mit Schädlingen und solche Geschichten, das erfährt man dann da alles und das ist gut. Und es ist halt eine nette Community. Es ist einfach ein sehr gemischter Haufen. Mich hat das sehr beeindruckt, dass der Kern des ursprünglichen Vereins in Ganakesee waren sehr unterschiedliche Leute. Das sind einige Unternehmer dabei, einige Ingenieure, Pflegekräfte, quer durch die Bank kann man sagen, auch die Altersgruppen. Das war nachher sehr überraschend, dass man in dem Verein, der Altersdurchschnitt ist glaube ich über 40 mittlerweile. Es sind nicht die jungen Leute, die zu uns kommen, die irgendwie das mal ausprobieren wollen.
1: Scheint eine diverse Gruppe zu sein. Nun, wie läuft eigentlich so eine Abgabestelle ab? Wir haben dem Vereinsmitglied über die Schulter geschaut.
3: Es gibt in Deutschland gerade aktuell, glaube ich, 400 zugelassene Vereine. Das sind 20.000 Leute. Das sind gegenüber den Millionen Konsumenten ist das natürlich viel zu wenig. Weil du kannst nicht einfach wie andere Leute zum Kiosk gehen und dir eine Flasche Bier oder eine Flasche Wodka holen, sondern du musst hier Mitglied werden, du musst einen Personalausweis zeigen und das hält natürlich viele Leute ab.
1: Nach der Anmeldung und Aufklärung geht es zu den Produkten. Eine Übersicht der Sorten bieten die Ehrenamtlichen vor Ort. Zahlreiche Hinweise, die einsehbar sind. Auch über Online-Portale kann allgemein Cannabis gekauft werden. Wo liegt der Unterschied zwischen dem Online-Markt und dem Verein? Dazu Michael Tepperis von der OHR, Vereinsmitglied des CSC Ganakesee.
3: Da ist es, denke ich, schon in den Vereinen eine andere Geschichte, weil hier in der Tat ja auch schon Leute sind, die sehen, wie oft kommen Leute und die auch das Thema Prävention immer wieder im Auge haben. Und das ist eine Geschichte, das, was du auf diesem Online- und Portalmarkt überhaupt nicht hast.
1: Umwelt sowie Jugendschutz stehen beim Handwerk weit vorne. Am Tag der Eröffnung war auch Felix Uwe Zegling da. Er ist Präventionsbeauftragter vom Handwerk Vechta. Zusammen mit seiner Partnerin klären sie auf. Zum Beispiel über die Möglichkeiten, wie Cannabis konsumiert werden kann. Sieht er die Aufklärung unter den Menschen?
4: Das ist im Moment gar nicht der Fall. Wir haben noch eine komplette Entstigmatisierung. Steht noch bevor, also die Leute haben Angst. Man muss auch die Jugendlichen aufklären, weil man kann nicht sagen, ihr seid jetzt keine 18, ihr interessiert nicht, ich muss jetzt nur die Älteren aufklären, damit die nicht irgendwelchen Blödsinn machen. Nein, die Jugendlichen sind genauso dabei.
1: Aus der Sicht von Felix Uwe Zegling erfahren wir mehr über die Ziele des Handwerks.
4: Also ein großes Ziel ist natürlich, den Schwarzmarkt zurückzudrängen und den Menschen, den Konsumenten eine Qualität zu liefern. Also damit ist auch gewährleistet, dass da nicht irgendwie was beigemischt wurde. Was leider jetzt gerade passiert, wo man sehr aufpassen muss, dass es für den Endverbraucher eine Kontinuierlichkeit auch gibt.
1: Was wünschen sich die Mitglieder? Sören Ernst gab uns eine Antwort.
2: Ja, ich wünsche mir, dass der Weg, der jetzt angefangen wurde, so weitergegangen wird, dass vielleicht einige Sachen auch noch etwas vereinfacht werden. Das Gesetz ist ausgearbeitet worden, ist aber an einigen Stellen durchaus, ja, zum Beispiel auch diese Mitgliederregel mit 500 Mitgliedern, das schränkt einen schon sehr ein.
0: Wie es für das Handwerk weitergehen wird, das bleibt erstmal zu beobachten. Derzeit liegt der Hauptsitz des Handwerks noch in Delmenhorst. Bald geht es für den aber nach Oldenburg in die neue Abgabestelle.

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1: Heute Abend findet ein besonderes Jazzkonzert an der Graf-Anton-Günther-Schule statt. Dort spielt nämlich ein deutsch-ukrainisches Jazzprojekt. Mit diesem wurden deutsche und ukrainische SchülerInnen der Nachwuchs-Jazz-Szene gefördert und zugleich ein internationaler Musikaustausch geschaffen. Und wer das Ergebnis der Proben erleben möchte, kann dies bei dem heutigen Abschlusskonzert um 18 Uhr im Forum der Graf-Anton-Günther-Schule tun. Heute Abend gibt der deutsche Singer-Songwriter und Musikproduzent Millennium Kid in Bremen ein Konzert im Rahmen seiner aktuellen Schwerelos-Tour. Der Musiker ist vor allem bekannt durch seinen Hit Vielleicht, Vielleicht. Er verbindet melancholische Texte, raue Vocals und treibende Beats zu einer Art selbstgemachtem Synthie-Pop. Los geht's heute Abend um 19.30 Uhr im Modernes in Bremen. Und ebenfalls heute Abend präsentiert der Kinoladen in Oldenburg den Dokumentarfilm Verlorene Zeit von Farshid Zahedi. Dieser Film zeigt die Geschichte der ausländischen ZwangsarbeiterInnen in Oldenburg während des Zweiten Weltkrieges. Er vermittelt einen Einblick in deren Situation und stellt so einen wichtigen Beitrag zur Geschichte Oldenburgs in der NS-Zeit dar. Beginn ist heute Abend um 19.30 Uhr im Kinoladen. Und das waren auch schon unsere Veranstaltungstipps für heute.

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1: Um 12 Uhr mit Tarek Yusbashi. In 12 Bundesländern laufen seit heute früh Durchsuchungen bei mutmaßlichen jungen Rechtsextremisten. Die Razzien betreffen unter anderem Niedersachsen, Schleswig-Holstein und Mecklenburg-Vorpommern. Laut Bundesanwaltschaft sind mehr als 600 Polizeikräfte im Einsatz. Bundesjustizministerin Hubig warnt vor einer wachsenden Gefahr durch Rechtsextremismus. Aus Berlin Gabriele Intemann.
2: Gewaltbereite rechtsextreme Gruppen hätten besonders unter jungen Menschen Zulauf. Hubig bezeichnet Rechtsextremismus als die größte Gefahr von innen in Deutschland. Nach Angaben der Bundesanwaltschaft werden seit dem Morgen rund 50 Objekte durchsucht. Die Ermittlungen richten sich gegen 36 Jugendliche und junge Erwachsene. Ihnen wird vorgeworfen, Mitglieder der rechtsextremistischen Jugendgruppen Jung und Stark sowie Deutsche Jugend voran zu sein. Einige der Beschuldigten sollen laut Ermittlern politisch Andersdenkende überfallen haben. Außerdem sollen sie gemeinschaftlich Menschen angegriffen haben, die sie für pädophil hielten.
1: Seit genau einem Jahr ist die aktuelle Bundesregierung aus Union und SPD im Amt. Grund zum Feiern gibt es aber kaum. In aktuellen Umfragen hat Schwarz-Rot keine Mehrheit mehr und die Beliebtheitswerte von Bundeskanzler Merz sinken immer weiter. Sabrina Fritz aus Brüssel erklärt, wie man in der EU auf den deutschen Regierungschef blickt.
3: Die Erwartungen hier in Brüssel an ihn waren hoch. Man hat sich mehr Kommunikation, mehr Führung erhofft. Und da muss man sagen, hat Merz schon geliefert. Also bei den großen Themen in diesem letzten Jahr nehmen wir jetzt mal Hilfe für die Ukraine oder die US-Zölle oder die Debatte um Grönland. Da hat er schon die Führung.

0: übernommen. Es gibt den Vorwurf von den Grünen zum Beispiel hier, dass sie sagen, naja, aber Merz denkt vor allem an die deutsche Wirtschaft und nicht so sehr an Europa. Zum Beispiel bei den US-Zöllen, da will der deutsche Bundeskanzler jetzt eine schnelle Lösung, denn die treffen ja vor allem die deutsche Autoindustrie.
1: Ein Schiff einer französischen Reederei ist in der Straße von Hormus angegriffen worden. Mitglieder der Crew wurden verletzt und evakuiert, teilte das Unternehmen mit. Der Frachter wurde bei dem Angriff beschädigt. Die Meerenge war zu Beginn des Irankriegs von den iranischen Streitkräften weitgehend gesperrt worden. Vorgestern hatten die USA einen Einsatz für eine sichere Durchfahrt von Schiffen gestartet. Zuletzt kündigte US-Präsident Trump aber an, diesen für kurze Zeit auszusetzen. Derzeit gilt in der Region eine Waffenruhe. Trotz einer geltenden Waffenruhe setzen Israel und die Hisbollah-Miliz im Libanon ihre gegenseitigen Angriffe fort. Laut staatlicher libanesischer Nachrichtenagentur NNA hat Israel im Libanon mit Kampfflugzeugen, Artillerie und Drohnen angegriffen. 6 Menschen seien dabei getötet worden. Ein israelischer Armeesprecher sagte, die Hisbollah verstoße gegen die Waffenruhe, deshalb müsse man energisch gegen die Miliz vorgehen. Er warf ihr vor, mit Sprengstoff beladene Drohnen und Raketen auf israelische Soldaten gefeuert zu haben. Die Hisbollah hat Angriffe auf israelische Soldaten auch selbst bestätigt. Viele Kinder und Jugendliche sind mit eigenen Handys bei Insta, TikTok, Snapchat und YouTube unterwegs. Hass und Hetze, die sie dort erleben, empfinden viele von ihnen als besonders störend. Das zeigt eine Umfrage im Auftrag von UNICEF. Allerdings finden die Befragten im Alter von 14 bis 16 Jahren Verbote kaum sinnvoll.
2: Während immerhin rund die Hälfte der Befragten angibt, dass unter 14-Jährige keinen Zugang zu Social Media haben sollten, halten fast alle solche Zugangsverbote für nicht wirksam. Stattdessen fordern die Jugendlichen, den digitalen Raum sicherer zu gestalten. Sie wollen nicht einfach ausgeschlossen werden, sondern die positiven Seiten von Social Media weiter nutzen. Außerdem fordern sie, standardmäßig aktivierte Schutzeinstellungen, wie zum Beispiel Profile privat zu schalten und den Kontakt durch Fremde einzuschränken.
1: Im Zusammenhang mit dem Hunter-Virus-Ausbruch auf einem Kreuzfahrtschiff werden nun erste Infizierte von Bord gebracht. Nach Angaben der Weltgesundheitsorganisation handelt es sich um 2 erkrankte Besatzungsmitglieder und eine Person, die mit beiden Kontakt hatte. Nach Angaben des Kreuzfahrtveranstalters werden sie in die Niederlande ausgeflogen. Das Schiff liegt derzeit vor Kap Verde und soll nun die Kanaren anlaufen. 3 Menschen sind auf dem Schiff mutmaßlich am Hunter-Virus gestorben. Ein infizierter Mann wird derzeit in einer Klinik in Zürich behandelt. Das waren die Nachrichten.
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6: Es regnet hier in Oldenburg aktuell bei 11 Grad und damit haben wir die Höchstwerte des Tages auch schon erreicht. Ansonsten ändert sich heute nicht mehr viel, es bleibt den Tag über durchgehend bewölkt. Immer wieder sind Regenschauer möglich. In der Nacht bleibt es stark bewölkt, Temperaturen sinken auf um die 9 Grad ab und morgen wird es dann etwas schöner, den Vormittag über bleibt es eher bedeckt. Ab Mittag dann haben wir einen Mix aus Sonne und Wolken und zum Abend hin wird es immer sonniger bei morgigen Höchstwerten von um die 15 Grad.
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6: Vorsicht auf der A28 Oldenburg in Richtung Bremen zwischen Oldenburg-Eversen und Oldenburg-Rheinbrück. Hier herrscht Gefahr durch Spanngurte auf dem rechten Fahrstreifen. Fahren Sie hier also besonders aufmerksam und vorsichtig. Ansonsten ist noch die A29 Anschlussstelle Oldenburg-Hafen zur Auffahrt in Richtung Osnabrück weiterhin gesperrt. Das Ganze noch bis voraussichtlich Anfang Juni. Das war's von den Fernstraßen. Wir gucken ins Oldenburger Stadtgebiet. Hier ist der Sprungweg aktuell an der Autobahnbrücke über die A29 gesperrt. Die Grüne Straße ist in Höhe der Hausnummer 24 halbseitig gesperrt. Die Maastrichter Straße ist von Hausnummer 1 bis zur Straßburger Straße ebenfalls halbseitig gesperrt. Die Nadorster Straße ist von der Hausnummer 6 bis zur Hausnummer 40 ebenfalls teilweise halbseitig gesperrt. Die Straßburger Straße ist zwischen dem Berliner Platz und der Donnerschwerstraße gesperrt und die Alexanderstraße, die ist stadteinwärts ebenfalls halbseitig gesperrt. Eine Umleitung ist hier ausgeschildert. Ansonsten wird noch fleißig gebaut. Unsere Dauerbaustellen hier in Oldenburg, die befinden sich weiterhin in der Tirpitzstraße, in der Ziegelhofstraße und das war's auch schon. Und die Blitzer, Die wurden wieder postiert. Heute stehen sie in der Lagerstraße und in der Ziegelhofstraße. Achten Sie da also besonders auf Ihr Tempo und kommen Sie allgemein gut und vor allen Dingen sicher durch den Verkehr im Nordwesten mit Ihrem Lokalsender Oldenburg 1. Sie hören weiterhin die Sendung am Vormittag und im Studio für Sie ist weiterhin Thorben Radtke. Wir machen jetzt weiter mit unserer Sendung am Vormittag, die letzte Stunde unserer Sendung mit New Order und People on the High Line.

0: Was bewegt die regionale Wirtschaft zurzeit und wie ist die Lage und Entwicklung im Oldenburger Land zu bewerten? Genau darum ging es bei der Jahrespressekonferenz der Industrie- und Handelskammer. Sie präsentierten die Bilanz des letzten Jahres und die Pläne fürs laufende Jahr. Mehr dazu von Daniel Röskens.
1: Kammerpräsident Jan Müller erzählt uns, welche Erfolge im letzten Jahr erzielt wurden und was umgesetzt werden muss, um in Zukunft wettbewerbsfähig zu bleiben.
2: Da können wir sicherlich sagen, dass der Beginn des ersten Bauabschnitts der Autobahn A20 und der Beginn des Brückenneubaus der Eisenbahnbrücke bei Elsfleth über die Hunte, dass man das als Erfolg sehen kann. Gleichzeitig auch vom Träger des Verfahrens der Bahn gesagt wird, die Eisenbahnbrücke in Oldenburg muss erneuert werden oder der Eisenbahnknotenpunkt Oldenburg, bestehend aus Brücke Pferdemarkt, Stellwerkstechnik und eben Brücke über die Hunte.
1: Doch was muss getan werden, um die Region Oldenburg wettbewerbsfähig zu gestalten?
2: Auf der einen Seite sind es Investitionen, die Unternehmen tätigen wollen. Da haben wir heute in der Pressekonferenz deutlich gemacht, dass häufig diese Investitionen nicht stattfinden können, weil die Netzanschlüsse nicht gewährleistet werden können von den Netzbetreibern. Da muss unbedingt ein Augenmerk draufgelegt werden. Und das hat eben etwas mit dem Netzausbau zu tun. Und in der Region wird dieser Netzausbau vorangetrieben, aber nicht sozusagen im notwendigen Scope, dass Unternehmen auch investieren können.
1: Auch in den Bereichen Aus- und Weiterbildung gibt es viel Neues zu berichten. Man will näher mit den Betrieben arbeiten, um gemeinsam die neuen Herausforderungen im Berufsalltag zu bewältigen. Darunter zählen zum einen Workshops und Beratungsangebote für Ausbildungsbetriebe im Bereich psychischer Belastungen. Aufgrund, dass Auszubildende des Öfteren betroffen sind, nahmen die Beratungsanfragen im vergangenen Jahr deutlich zu. Unter den Belastungen zählen insbesondere kognitive, emotionale sowie soziale Belastungen, unterschiedliche Angststörungen, Suchterkrankungen und in seltenen Fällen auch Suizidgedanken. Die Ziele der Workshops und Beratungsangebote sind, die Sensibilität für mentale Belastungen zu erhöhen und Auszubildende auf Unterstützungsangebote hinzuweisen. Zusätzlich sind weniger Ausbildungsverträge abgeschlossen worden. Allerdings ist dies der zweithöchste Wert an Neuverträgen seit 10 Jahren. Laut einer Umfrage konnten knapp die Hälfte der Unternehmen nicht alle ihre Ausbildungsstellen besetzen. Doch was ist der Grund dafür? Dazu Stefan Bünting, Leiter des Bildungsbereiches.
3: Weil nicht genügend geeignete Bewerber dabei waren oder überhaupt keine Bewerbungen eingegangen sind. Und deswegen bitten wir auch die Betriebe, alle Ausbildungsstellen, alle freie Ausbildungsstellen bitte bei der Arbeitsagentur zu melden, damit die dort gelistet sind. Denn die jungen Menschen sind zu großen Teilen bei der Arbeitsagentur. Aber auch den Eltern und auch den Schulabgängern raten wir, macht eine duale Ausbildung. Das ist absolut keine Einbahnstraße, sondern hat Zukunft. Und man hat eine Basis und kann diese Basis dann auch umsetzen.
1: Doch wie sollen junge Menschen erreicht werden?
3: Zum Beispiel haben wir die Job for You-Messe nach Oldenburg geholt oder zur Berufsorientierung sind unsere Ausbildungsbotschafter in allgemeinbildenden Schulen und berichten jungen Menschen in den Schulen darüber, ob eine Ausbildung funktioniert, wie eine Ausbildung funktioniert und welche Chancen man vielleicht auch nach der Ausbildung hat.
1: Trotz des leichten Rückgangs der Neubewerbungen wird positiv in die Zukunft geblickt und mit Projekten an den Fachkräftemangel gearbeitet.
0: Den gesamten Jahresrückblick mit allen Zahlen und Fakten gibt es auch nochmal auf der Webseite der Industrie- und Handelskammer zu sehen. Das ist unter www.ihk.de.

0: I think I said something von Siri Neal. Und gleich haben wir es 12:30. Und das bedeutet natürlich, es ist ein weiteres Mal Zeit für die Oldenburg 1 Lokalnachrichten und damit ein weiteres Mal Zeit für Greta Böttger. Die hat die Oldenburg 1 Lokalnachrichten nämlich jetzt live im Studio für Sie.
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2: Heute tagt der Ausschuss für Finanzen und Beteiligung in einer öffentlichen Sitzung. Auf der Tagesordnung steht neben einer Einwohnerfragestunde unter anderem Berichte zur Stadionplanung und zum Katastrophenschutz. Die öffentliche Sitzung beginnt heute um 17 Uhr im Sitzungssaal der Alten Fliber. Die Kultursportsamtleiterin Christiane Cordes wurde jetzt nach 32 Jahren in den Ruhestand verabschiedet. Sie stand lange Zeit nicht nur an der Spitze der Bibliotheken, sondern verantwortete auch ein großes Amt mit 190 KollegInnen aus Kultur und Sport. An erster Stelle ihrer Arbeit stand für sie die Einbindung von BürgerInnen. Der Bundesminister für Landwirtschaft, Ernährung und Heimat, Alois Rainer, hat das Oldenburger Projekt EAT besucht. Er erhielt einen praxisnahen Einblick in die Umsetzung des Projektes, das sich für gesunde und nachhaltige Verpflegung in Oldenburg und Region einsetzt. Im Mittelpunkt des Besuches stand dabei die Beratung von Küchen der Außerhausverpflegung.
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0: Ja, es regnet hier in Oldenburg aktuell bei 11 Grad und damit haben wir die heutige Höchsttemperatur auch schon erreicht. Und den Rest des Tages sieht es, um ehrlich zu sein, nicht sonderlich freundlich aus. Es bleibt den ganzen Tag über durchgehend bewölkt und immer wieder sind vereinzelte Regenschauer möglich. In der Nacht dann bleibt es stark bewölkt, die Temperaturen sinken ein bisschen auf die 9 Grad ab. Und morgen dann wird es deutlich freundlicher, den Vormittag bleibt es erstmal bedeckt, ab Mittag haben wir dann einen Mix aus Sonne und Wolken und zum Abend hin wird es dann immer sonniger bei morgigen Höchstwerten von bis zu 15 Grad.
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0: Vorsicht auf der A28 Oldenburg in Richtung Bremen zwischen Oldenburg-Eversten und Oldenburg-Rheinbrück. Hier liegen Spanngurte auf dem rechten Fahrstreifen, fahren Sie hier also besonders achtsam. Des Weiteren ist noch die A29 Anschlussstelle Oldenburg-Hafen zur Auffahrt in Richtung Osnabrück weiterhin gesperrt. Das Ganze noch bis voraussichtlich Anfang Juni. Das war's von den Fernstraßen. Wir gucken ins Oldenburger Stadtgebiet. Noch bis Ende der Woche ist der Sprungweg an der Autobahnbrücke über die A29 gesperrt. Die Grüne Straße ist in Höhe der Hausnummer 24 halbseitig gesperrt. Die Maastrichter Straße ist ebenfalls halbseitig gesperrt und zwar von Hausnummer 1 bis zur Straßburger Straße. Die Nadoster Straße ist zwischen den Hausnummern 6 und 40 teilweise halbseitig gesperrt. Die Straßburger Straße, die ist zwischen dem Berliner Platz und der Donnerschwer Straße gesperrt. Und zu guter Letzt die Alexanderstraße, die ist stadteinwärts halbseitig gesperrt. Eine Umleitung ist hier allerdings ausgeschildert. Gebaut wird ebenfalls unsere Dauerbaustellen, finden sich in der Tirpitzstraße und in der Ziegelhofstraße und zu guter Letzt noch einmal die Blitzer. Geblitzt wird heute in der Lagerstraße und in der Ziegelhofstraße. Achten Sie hier also besonders auf Ihr Tempo und kommen Sie allgemein gut und vor allen Dingen sicher durch den Verkehr im Nordwesten mit Ihrem Lokalsender Oldenburg 1.

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1: Heute Abend findet ein besonderes Jazzkonzert an der Graf-Anton-Günther-Schule statt. Dort spielt ein ukrainisches Jazzprojekt. Mit diesem wurden deutsche und ukrainische Schüler in der Nachwuchs-Jazz-Szene gefördert und zugleich ein internationaler Musikaustausch geschaffen. Wer das Ergebnis der Proben erleben möchte, kann dies beim heutigen Abschlusskonzert um 18 Uhr im Forum der Graf-Anton-Günther-Schule tun. Heute Abend gibt der deutsche Singer-Songwriter und Musikproduzent Millennium Kid in Bremen ein Konzert im Rahmen seiner aktuellen Schwerelos-Tour. Der Musiker ist vor allem bekannt durch seinen Hit Vielleicht, Vielleicht. Er verbindet melancholische Texte, raue Vocals und treibende Beats zu einer Art selbstgemachtem Synthie-Pop. Los geht's heute Abend um 19.30 Uhr im Modernes in Bremen. Und zu guter Letzt, heute Abend präsentiert der Kinoladen in Oldenburg den Dokumentarfilm Verlorene Zeit von Farshid Zahedi. Dieser Film zeigt die Geschichte der ausländischen ZwangsarbeiterInnen in Oldenburg während des Zweiten Weltkrieges. Er vermittelt einen Einblick in deren Situation und stellt so einen wichtigen Beitrag zur Geschichte Oldenburgs in der NS-Zeit dar. Beginn ist heute Abend um 19.30 Uhr im Kinoladen. Und das waren auch schon unsere Veranstaltungstipps für heute.

5:01 ist es nun und damit sind wir auch schon fast am Ende unserer Sendung am Vormittag hier bei Oldenburg 1 angelangt. Aber keine Sorge, um 14 Uhr geht's hier weiter mit der Mixtur. Da ist Larissa Helmke für Sie im Studio. Für Sie im Studio für die letzten 3 Stunden war Thjorben Radke. Schön, dass Sie mit dabei waren, ehe ich Sie in den Mittwochmittag entlasse. Habe ich aber noch einen Song für Sie und das ist 1000 Miles von Vanessa Carlton. Ich wünsche Ihnen noch einen wunderschönen Tag und tschüss.

0: um 13 Uhr mit Tarek Yusbashi. In 12 Bundesländern laufen seit heute früh Durchsuchungen bei mutmaßlichen jungen Rechtsextremisten. Die Razzien betreffen unter anderem Niedersachsen, Schleswig-Holstein und Mecklenburg-Vorpommern. Laut Bundesanwaltschaft sind mehr als 600 Polizeikräfte im Einsatz. Bundesjustizministerin Hubig warnt vor einer wachsenden Gefahr durch Rechtsextremismus. Aus Berlin Gabriele Intemann.
1: Gewaltbereite rechtsextreme Gruppen hätten besonders unter jungen Menschen Zulauf. Hubig bezeichnet Rechtsextremismus als die größte Gefahr von innen in Deutschland. Nach Angaben der Bundesanwaltschaft werden seit dem Morgen rund 50 Objekte durchsucht. Die Ermittlungen richten sich gegen 36 Jugendliche und junge Erwachsene. Ihnen wird vorgeworfen, Mitglieder der rechtsextremistischen Jugendgruppen Jung und Stark sowie Deutsche Jugend voran zu sein. Einige der Beschuldigten sollen laut Ermittlern politisch Andersdenkende überfallen haben. Außerdem sollen sie gemeinschaftlich Menschen angegriffen haben, die sie für pädophil hielten.
0: Die Grünen haben die Bundesregierung aufgefordert, die internen Streitigkeiten zu beenden und Politik für die Bürgerinnen und Bürger zu machen. Die Co-Vorsitzende Brandner sagte auf NDR Info, Union und SPD müssten sich auf die Dinge konzentrieren, die Deutschland voranbringen.
2: Ich erwarte von dieser Regierung, dass wir bei uns die Reformen angehen, die dringend nötig sind. Wir müssen die Lohnnebenkosten senken, der Faktor Arbeit muss günstiger werden. Und das betrifft dann eben den Gesundheitsbereich, das betrifft Pflege und auch Rente. Und meiner Ansicht nach haben sie beide wirklich auch eine Verpflichtung, sich jetzt zusammenzuraufen, aufzuhören, sich gegenseitig jeweils für schuldig zu erklären, warum es nicht klappt. Und ich glaube, wenn man diesen Blick hat und sagt, jetzt stellen wir mal unsere eigenen Umfragen hinten an, jetzt gucken wir mal, was wirklich nötig ist, und dann werden wir einen gemeinsamen Weg finden, dass das mehr hilft, als sich gegenseitig immer nur die Schuld zuzuweisen.
0: Die Vorsitzende der Grünen Brandner auf NDR Info. In der Straße von Hormus ist ein Containerschiff einer französischen Reederei getroffen worden. Besatzungsmitglieder wurden verletzt und das Schiff ist beschädigt. Aus Paris Kai Rienecker.
3: Nach Informationen

0: Des amerikanischen Nachrichtensenders CBS soll es sich um einen iranischen Marschflugkörper gehandelt haben. Nach CBS-Angaben und französischen Medieninformationen soll das Containerschiff versucht haben, mit Hilfe des amerikanischen Geleitschutzes die Straße von Hormuz zu durchqueren. Die USA haben ihren Militäreinsatz dort zur Sicherung des Schiffverkehrs nach nur einem Tag wieder ausgesetzt, angeblich um einen diplomatischen Durchbruch mit dem Iran möglich zu machen.
1: Die Straße von Hormuz war zu Beginn des Irankriegs Ende Februar von den iranischen Streitkräften weitgehend gesperrt worden. Russland ignoriert nach ukrainischer Darstellung die einseitig von Kiew angeordnete Feuerpause. Präsident Selenskyj teilte mit, die russische Armee habe in der vergangenen Nacht mehr als 100 Drohnen und 3 Raketen abgefeuert. Die ukrainische Waffenruhe ist seit Mitternacht in Kraft. Kiew hatte Russland aufgerufen, sich anzuschließen. Russland selbst will am 8. und 9. Mai die Angriffe auf die Ukraine aussetzen. Grund sind die Feiern zum Tag des Sieges in Moskau. Ob die Ukraine ihre einseitige Feuerpause trotz der jüngsten Angriffe aufrechterhält, will die Regierung am Abend entscheiden. Grüne und CDU in Baden-Württemberg haben ihren Koalitionsvertrag vorgestellt. Er beinhaltet unter anderem ein kostenloses und verpflichtendes letztes Kindergartenjahr. Außerdem will Grün-Schwarz am Ziel festhalten, dass Baden-Württemberg bis 2040 klimaneutral werden soll, 5 Jahre früher als der Bund. Unternehmensgründungen sollen künftig innerhalb von 2 Tagen möglich sein. Die Klage gegen das geplante Kreuz Kedingen der Küstenautobahn A20 ist vor dem Bundesverwaltungsgericht gescheitert. Geklagt hatte das Elbfährunternehmen FRS Glückstadt-Wischhafen. Aus Kiel, Theresa Ehrl.
2: Der 9. Senat des Bundesverwaltungsgerichts wies diese spezielle Klage ab, weil sie die persönlichen Rechte der Reederei nicht verletzt. Der Grund, das Autobahnkreuz steht laut Gericht nicht in Konkurrenz mit dem Fährunternehmen. Das macht nur der Tunnel und für den ist das Baurecht schon beschlossen. Die Reederei hatte geklagt, weil sie immense Einbußen in ihren Einnahmen erwartet, sollte der Tunnel gebaut werden. Geschäftsführer Tim Kunstmann rechnet nach eigener Aussage sogar damit, dass er den Betrieb der Elbfähre zwischen Glückstadt und Wischhafen einstellen muss. Um Anspruch auf Schadensersatz zu haben, plante das Unternehmen also gegen alle Planfeststellungsbeschlüsse zu klagen, die den Tunnel direkt oder die beiden Anschlussstellen wie eben das Kedinger Kreuz betreffen.
1: Das waren die Nachrichten.
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1: Um 14 Uhr mit Tarek Yusbashi. In 12 Bundesländern hat es Durchsuchungen bei mutmaßlichen Rechtsextremisten gegeben. Razzien gab es auch in Niedersachsen, Schleswig-Holstein und Mecklenburg-Vorpommern. Die Ermittlungen richten sich gegen Organisationen mit Namen Jung und Stark sowie Deutsche Jugend voran. Der Bundesanwaltschaft sind beide Vereinigungen bekannt und hat sie als sogenannte kriminelle Vereinigung eingestuft. Der Extremismusexperte Holger Schmidt sagte auf NDR Info, die Ermittlungen befänden sich noch ganz am Anfang.
2: Das Besondere ist jetzt, dass eben Generalbundesanwalt Jens Rommel sagt, das Ganze hat für ihn den Charakter von kriminellen Vereinigungen und er hat eben 36 Personen ausgemacht, die da die Wortführer sind. Und gegen diese Personen richten sich jetzt die Durchsuchungen. Und da fällt eben auf, die sind vergleichsweise viele, 36 Leute in Gruppen von jeweils mehreren hundert, die da miteinander gechattet haben. Und sie sind sehr jung, teilweise nicht mal volljährig, teilweise noch Heranwachsende. Und auch bei den etwas Älteren sind die eher so Tendenz Anfang 20 bis Anfang 30 Jahre alt. Also ein wirklich ausgesprochen junges Phänomen.
1: Es war ein Wahlversprechen der Union, das sogenannte Heizungsgesetz von Robert Habeck rückgängig zu machen. Jetzt plant Wirtschaftsministerin Reiche von der CDU, dass auch nach 2045 mit Öl und Gas geheizt werden darf. Details von Anne-Katrin Mellmann aus Berlin.
3: Keine Verbote mehr, also Öl- und Gasheizungen dürfen weiter betrieben werden. Aber ab 2029 dann mit einer Beimischung von Brennstoffen aus nachwachsenden oder künstlichen Rohstoffen. Das können Brennstoffe sein, die gewonnen werden aus Biogas, aus der Vergärung, ne, von Gülle zum Beispiel oder eben auch Alkohol aus Zucker oder stärkehaltigen Pflanzen und all das soll dann eben so nach und nach beigemischt werden, bis man dann irgendwann einen Anteil von 60% erreicht.
1: Umweltschützer sprechen von einer klimapolitischen Bankrotterklärung. Der Bund für Umwelt- und Naturschutz kritisiert, dass Ministerin Reiche damit das Klimaziel 2045 faktisch aufgebe. Öl- und Gasheizungen könnten nicht nur weiter eingebaut, sondern auch weiter fossil betrieben werden, so der BUND. Wer diskriminiert wird, soll in Zukunft länger Zeit haben, seine Rechte durchzusetzen. Die Frist für Entschädigung soll von bislang 2 auf 4 Monate verlängert werden. Das sieht ein Gesetzentwurf zur Reform des Gleichstellungsgesetzes vor, den die Bundesregierung auf den Weg gebracht hat. Aus Berlin, Dietrich Karl Meurer.
4: Die Reform stärkt den Schutz auch außerhalb der Arbeitswelt. So sollen Benachteiligungen wegen des Geschlechts bei allen zivilrechtlichen Verträgen verboten sein, etwa

0: oft im Wohnungsmarkt. Auch der Schutz vor sexueller Belästigung fällt unter das allgemeine Gleichstellungsgesetz. Hier ist eine Erweiterung vorgesehen. Der Schutz soll nicht mehr nur am Arbeitsplatz gelten, sondern auch in Bereichen wie Fitnessstudios oder Fahrschulen. Als nächstes berät der Bundestag den Gesetzentwurf.
1: Russland ignoriert nach ukrainischer Darstellung die einseitig von Kiew angeordnete Feuerpause. Präsident Selenskyj teilte mit, die russische Armee habe in der vergangenen Nacht mehr als 100 Drohnen und 3 Raketen abgefeuert. Die ukrainische Waffenruhe ist seit Mitternacht in Kraft. Kiew hatte Russland aufgerufen, sich anzuschließen. CDU und SPD in Rheinland-Pfalz haben ihren Koalitionsvertrag für die neue Landesregierung unterschrieben. Der designierte Ministerpräsident Schnieder von der CDU und der bisherige Amtsinhaber Schweizer von der SPD unterzeichneten das Dokument gemeinsam. Der Vertrag sieht unter anderem mehr Stellen bei der Polizei und ein verbindliches Kindergartenjahr vor. Der neue rheinland-pfälzische Landtag kommt am 18. Mai zu seiner konstituierenden Sitzung zusammen. Dann soll Schnieder zum neuen Ministerpräsidenten gewählt werden. In der Grafschaft Bentheim untersuchen Wolfsexperten eine große Zahl von Schafsrissen. Der Fall ist einer der größten bisher dokumentierten in Niedersachsen. Nach Angaben der Landwirtschaftskammer sind mindestens 57 Schafe getötet und mehr als 100 verletzt worden. Die Zahlen könnten sich noch erhöhen. Die Risse werden momentan begutachtet. Die Experten versuchen zu klären, wie viele Wölfe beteiligt waren und wie sie auf das umzäunte Gelände gekommen sind. Die Angriffe im Ort Füchtenfeld hatten sich in 2 Nächten Ende vergangener Woche ereignet. Die toten und verletzten Schafe wurden erst nach und nach gefunden, weil das Weidegelände sehr groß ist. Das waren die Nachrichten.
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3: 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Das Wetter im Nordwesten.
4: Aktuell ist es regnerisch bei 11 Grad und damit haben wir auch die Höchsttemperatur für heute schon erreicht. Tagsüber ist es noch durchgehend bewölkt und regnerisch und dabei sind immer wieder auch weitere Regenschauer möglich. In der Nacht ist es dann weiterhin stark bewölkt bei Temperaturen um die 9 Grad. Die Wolkendecke lockert sich dabei auch etwas. Morgen ist es dann vormittags eher bedeckt, wobei ab Mittag ein Mix aus Sonne und Wolken steht. Zum Abend wird es dann hin etwas sonniger und dabei sind es tagsüber Temperaturen bis zu 13 Grad.
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4: So. Vorsicht bei den Fernstraßen in der A28 ist ein defekter LKW in der Inrichtung in Höhe Leer Ost von Leer nach Oldenburg. Vorsicht dabei. In die A29 Anschlussstelle Oldenburg-Hafen zur Auffahrt in Richtung Osnabrück ist auch aktuell bis voraussichtlich Anfang Juni gesperrt. Vorsicht auch im Stadtgebiet, denn der Sprungweg ist an der Autobahnbrücke über die A29 gesperrt. Die Grüne Straße ist in Höhe der Hausnummer 24 halbseitig gesperrt. Und die Maastrichter Straße ist von Hausnummer 1 bis zur Straßburger Straße halbseitig gesperrt. Und die Nadelser Straße ist zwischen den Hausnummern 6 und 40 teilweise halbseitig gesperrt. Die Straßburger Straße ist zwischen Berliner Platz und der Donnerschwer Straße gesperrt. Die Alexanderstraße ist stadteinwärts halbseitig gesperrt. Eine Umleitung ist dabei ausgeschildert. Und es gibt auch noch 2 Dauerbaustellen, einmal in der Tirpitzstraße und in der Ziegelhofstraße. Kommen Sie gut und vor allem sicher durch den Verkehr mit U1. Ich wünsche Ihnen noch eine angenehme und sichere Fahrt.
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4: Willkommen jetzt zur Oldenburg 1 Mixtur. Mein Name im Studio ist hier Rava Sali und ich begleite Sie durch diese Mixtur und wir fangen an mit dem Song Sound and Vision von David Bowie.

0: 27% der Weltbevölkerung, das sind schätzungsweise 2,8 Milliarden Menschen. Was sie gemeinsam haben? Sie nutzen ein Apple-Produkt, sei es ein iPhone, ein Mac oder eines der vielen anderen Geräte. Das Oldenburger Computermuseum hat zum 50. Jubiläum von Apple eine Sonderausstellung im Programm. Daniel Röskens war zur Eröffnung vor Ort und hat sich die Zeitreise durch die Firmengeschichte mal angesehen.
1: 50 Jahre Apple. Doch wie fing alles an? Die neue Ausstellung des Oldenburger Computermuseums bietet ihren BesucherInnen reichliche Einblicke in die Entstehung sowie den Wandel der letzten 5 Jahrzehnte. Doch wie kommt so eine Ausstellung zustande? Timo Eddix, Leiter und Gründer des Oldenburger Computermuseums, erzählt uns, wie er mit seinem ehrenamtlichen Team in den letzten 6 Monaten die Ausstellung auf die Beine gestellt hat.
2: Wir haben ja hier in diesem Saal, den man hinter mir sieht, auch Live-Musik. Wir haben Mediensucht-Vorträge, wir haben Kurse für digitale Souveränität im Alter. Und das soll natürlich alles weiterlaufen. Also haben wir überlegt, was können wir zubauen, aber wie können wir auch einen Erlebnisraum schaffen. Wir hatten anfangs wirklich die Idee, alles selber zu bauen. Völliger Wahnsinn. Auch statisch, das muss ja auch sicher sein. Und dann haben wir zum Glück eine Tischlerei gefunden, die verrückt genug war, das mit uns zu entwickeln. Und die sind jetzt sehr, sehr, sehr massiven Macintosh dahin gebaut. Also der ist nicht aus dünnem Holz, das ist wirklich, ich habe Angst davor, der ist massiv, der ist groß und der funktioniert. Und das Gleiche auch mit dem Messestand, mit der Beleuchtung. Also wir mussten ganz viel neu lernen.
1: Es werden Führungen durch die Ausstellung angeboten, in denen alle Fragen beantwortet und jegliche Informationen zu den Apple-Geräten geteilt werden. Der Ausstellungsrundgang beginnt in dem Nachbau der berühmten Garage von Steve Jobs, einer der Gründer von Apple. Um den Nachbau so authentisch zu gestalten, wie es nun möglich ist, ist ein Teil des Teams nach Kalifornien geflogen, um sich ein eigenes Bild des Entstehungsortes von Apple zu machen. Danach geht es weiter durch einen Messestand, einen übergroßen Macintosh und einen nachgebauten Apple Store mit zahlreichen Apple-Produkten, wie dem Mac, das iPhone, die Apple Watch und vielem mehr. Doch woher stammen die ganzen Exponate?
2: Also das ist mit diesen Exponaten das Gleiche wie mit allen anderen hier im Computermuseum. Ich habe mal angefangen zu sammeln, wollte eigentlich nur die Computer haben, die mich als Kind irgendwie begleitet haben. Das wären so 3, 4, 5 Geräte gewesen. Und dann ist das irgendwie etwas unscharf geworden. Ich mag das gar nicht so genau sagen. Und dann hatte ich jedenfalls nach 10 Jahren 500, 600 Rechner. Also das waren, wir reden jetzt so Mitte Nullerjahre ungefähr. Und dann habe ich mich ja entschieden zu sagen, ich mache kleine Ausstellungen. Und daraus ist das Computermuseum dann letztendlich entstanden. Und wenn man erstmal ein Museum hat, bringen die Leute Spenden vorbei. Das heißt, als uns klar war, wir machen eine Apple-Sonderausstellung, haben wir Aufrufe auf Social Media gestartet und sagen so, habt ihr noch iPods in der Schublade rumliegen, die ihr schon längst nicht mehr braucht? Liegt bei euch noch ein altes iPhone rum? Habt ihr irgendwie noch ein iPad? So, weil das haben wir alles nicht gesammelt, das ist alles viel zu neu. Und diese ganzen Sachen sind jetzt erst in den letzten Monaten zu uns gekommen.
1: Es wird auch noch weiterhin an der Ausstellung gearbeitet. Es sollen zu den jeweiligen Produkten Texte verfasst werden, die Herstellungsjahr, Preise und weitere Informationen enthalten. Auch über die Kritiken und Skandale soll aufgeklärt werden. Bei wem jetzt Interesse geweckt wurde und die Zeitreise von Apples Geschichte selber erleben will, der kann noch bis zum September diesen Jahres in das OCM direkt am Oldenburger Hauptbahnhof vorbeischauen.
0: Bis September ist die Ausstellung 50 Jahre Apple im Oldenburger Computermuseum am Bahnhof zu sehen.

Unser heutiger Song des Tages kommt vom US-Songwriter His Golden Messenger, aka MC Taylor, und heißt Shaky Eyes. His Golden Messenger ist das Projekt von Michael Taylor. Er verbindet mit seiner Musik die Genres Americana, Indie-Folk und Soul. Der Song Shaky Eyes ist Teil des neuen Albums I'm People, der am 1. Mai erschienen ist und versteht sich als Hommage an Taylors Wurzeln. Und dann hören wir auch mal rein. Shaky Eyes von His Golden Messenger.

Das war His Golden Messenger mit dem Song Shaky Eyes. Nächste Woche, am Freitag, den 15. Mai, macht er dann auch in Deutschland Halt, in Berlin, mit seiner I'm People Tour.

0: Es ist kurz nach 2:30, somit ist es wieder Zeit für unsere O1 Lokalnachrichten. Diese hören Sie jetzt von Larissa Helmke.
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3: Heute tagt der Ausschuss für Finanzen und Beteiligung in einer öffentlichen Sitzung. Auf der Tagesordnung stehen neben einer Einwohnerfragestunde unter anderem Berichte zur Stadionplanung und zum Katastrophenschutz. Die öffentliche Sitzung beginnt heute ab 17 Uhr im Sitzungssaal der Alten Fleiwa. Die Kultur- und Sportamtsleiterin Christiane Cordes wurde jetzt nach 32 Jahren in den Ruhestand verabschiedet. Sie stand lange Zeit nicht nur an der Spitze der Bibliotheken, sondern verantwortete auch ein großes Amt mit 190 KollegInnen aus Kultur und Sport. An erster Stelle in ihrer Arbeit stand für sie die Einbindung von BürgerInnen. Der Bundesminister für Landwirtschaft, Ernährung und Heimat, Alois Rainer, hat das Oldenburger Projekt EAT besucht. Er erhielt einen praxisnahen Einblick in die Umsetzung des Projekts, das sich für gesunde und nachhaltige Verpflegung in Oldenburg und der Region einsetzt. Im Mittelpunkt des Besuches stand dabei die Beratung von Küchen- und Außerhausverpflegung.
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0: Aktuell ist es regnerisch bei 11 Grad. Und damit haben wir die höchste Temperatur für heute auch schon erreicht. Tagsüber ist es noch durchgehend bewölkt und regnerisch. Dabei sind immer wieder auch weitere Regenschauer möglich. In der Nacht ist es dann stark bewölkt, weiterhin bei Temperaturen um die 9 Grad. Dabei wird sich die Wolkendecke dann noch etwas lockern. Morgen ist es dann vormittags eher bedeckt, denn ab Mittag ist es dann ein Mix aus Sonne und Wolken. Zum Abend hin wird es dann etwas sonniger, bei Höchsttemperaturen von bis zu 13 Grad.
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0: Vorsicht auf den Fernstraßen in der A28 in Richtung Oldenburg von Leer aus in Höhe Leer Ost gibt es eine Gefahr durch einen defekten LKW. Vorsicht hierbei. Die A29 Anschlussstelle Oldenburg Hafen zur Auffahrt in Richtung Osnabrück ist aktuell bis voraussichtlich Anfang Juni gesperrt. Vorsicht auch in unserem Stadtgebiet, der Sprungweg ist an der Autobahnbrücke über die A29 gesperrt. Die Grüne Straße ist in Höhe der Hausnummer 24 halbseitig gesperrt. Die Maastrichter Straße ist von Hausnummer 1 bis zur Straßburger Straße halbseitig gesperrt. Die Nadoster Straße ist zwischen den Hausnummern 6 und Hausnummer 40 teilweise halbseitig gesperrt. Und die Straßburger Straße ist zwischen Berliner Platz und der Donnerschwerstraße gesperrt. Und die Alexanderstraße ist stadteinwärts halbseitig gesperrt. Eine Umleitung ist hierbei auch ausgeschildert. Und dann haben wir noch zwei Dauerbaustellen, einmal in der Tirpitzstraße und in der Tiegelhofstraße. Kommen Sie gut und vor allem sicher durch den Verkehr. Ich wünsche Ihnen noch eine angenehme und sichere Fahrt.

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Jetzt habe ich einen besonderen Tipp für Sie. Am Sonntag, den 10. Mai, findet im Horst-Janssen-Museum eine öffentliche Führung statt. Die Führung zeigt eine Dauerausstellung zum Leben und Werk von Horst Janssen persönlich. Sie werden dabei von der Kunstvermittlerin Hanna Brahms mitgenommen. Start ist um 16:30 Uhr am 10. Mai im Horst-Janssen-Museum.

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1: Heute Abend findet ein besonderes Jazzkonzert an der Graf-Anton-Günther-Schule statt. Dort spielt ein deutsch-ukrainisches Jazzprojekt. Mit diesem wurden deutsche und ukrainische Schülerinnen der Nachwuchs-Jazz-Szene gefördert und zugleich ein internationaler Musikaustausch geschaffen. Wer das Ergebnis der Proben sehen und erleben möchte, kann dies bei dem heutigen Abschlusskonzert um 18 Uhr im Forum der Graf-Anton-Günther-Schule tun. Heute Abend gibt der deutsche Singer-Songwriter und Musikproduzent Millennium Kid in Bremen ein Konzert. Dieses ist Teil seiner aktuellen Schwerelust-Tour. Der Musiker ist vor allem bekannt durch seinen Hit Vielleicht, Vielleicht. Er verbindet melancholische Texte, raue Vocals und treibende Beats zu einer Art selbstgemachtem Synthie-Top. Los geht's heute Abend um 19.30 Uhr im Modernes in Bremen. Der Dortmunder Singer-Songwriter Hans Blücher kommt nach Oldenburg und spielt heute Abend im Kreativcafé. Blücher ist aus der Dortmunder Musikszene gar nicht wegzudenken. Mit seiner Gitarre verbindet er Glücksgefühle und Schattenseiten des Lebens und haucht jeder Bühne den besonderen Ruhrpott-Flair ein. Das Konzert in der Veranstaltungsreihe Farbklang beginnt um 20 Uhr im Kreativcafé in der Kurwigstraße.

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1: Und damit endet auch unsere Oldenburg 1 Mixtour für heute. Für Sie im Studio war Rawa Salhi. Aber keine Sorge, nach den NDR-Nachrichten wird Sie Diana Kahl durch die Sendung am Nachmittag begleiten. Ich wünsche Ihnen noch einen angenehmen Tag, aber jetzt hören wir noch den Song Daybreaker von Bon Homme.

0: um 15 Uhr mit Benjamin Kirsch. In 12 Bundesländern hat es heute Durchsuchungen bei mutmaßlichen jungen Rechtsextremisten gegeben. Die Razzien betreffen unter anderem Niedersachsen, Schleswig-Holstein und Mecklenburg-Vorpommern. Laut Bundesanwaltschaft waren in der Spitze mehr als 600 Polizeikräfte im Einsatz. Bundesjustizministerin Hubig warnt vor einer wachsenden Gefahr durch Rechtsextremismus. Aus Berlin, Gabriele Intemann.
1: Gewaltbereite rechtsextreme Gruppen hätten besonders unter jungen Menschen Zulauf. Hubig bezeichnet Rechtsextremismus als die größte Gefahr von innen in Deutschland. Nach Angaben der Bundesanwaltschaft werden seit dem Morgen rund 50 Objekte durchsucht. Die Ermittlungen richten sich gegen 36 Jugendliche und junge Erwachsene. Ihnen wird vorgeworfen, Mitglieder der rechtsextremistischen Jugendgruppen Jung und Stark sowie Deutsche Jugend voran zu sein. Einige der Beschuldigten sollen laut Ermittlern politisch Andersdenkende überfallen haben. Außerdem sollen sie gemeinschaftlich Menschen angegriffen haben, die sie für pädophil hielten.
0: Es war ein Wahlversprechen der Union, das sogenannte Heizungsgesetz von Robert Habeck rückgängig zu machen. Jetzt plant Wirtschaftsministerin Reiche von der CDU, dass auch nach 2045 mit Öl und Gas geheizt werden darf. Details von Anne-Kathrin Mellmann in Berlin.
2: Keine Verbote mehr, also Öl- und Gasheizungen dürfen weiter betrieben werden, aber ab 2029 dann mit einer Beimischung von Brennstoffen aus nachwachsenden oder künstlichen Rohstoffen. Das können Brennstoffe sein, die gewonnen werden aus Biogas, aus der Vergärung, ne, von Gülle zum Beispiel, oder eben auch Alkohol aus Zucker oder stärkehaltigen Pflanzen, und all das soll dann eben so nach und nach beigemischt werden, bis man dann irgendwann einen Anteil von 60% erreicht. Dieser Referentenentwurf geht jetzt erstmal in die Ressortabstimmung, das heißt, die zuständigen Ministerien müssen sich den anschauen, Verbände müssen den anschauen, dann soll er aber schon am kommenden Mittwoch im Kabinett liegen und dann ins Parlament geleitet werden. Also es soll jetzt alles sehr, sehr schnell gehen.
0: Der Bund für Umwelt- und Naturschutz kritisiert, dass Ministerin Reiche damit das Klimaziel 2045 faktisch aufgebe. Öl- und Gasheizungen könnten nicht nur weiter eingebaut, sondern auch weiter fossil betrieben werden. Russland ignoriert nach ukrainischer Darstellung die einseitig von Kiew angeordnete Feuerpause. Präsident Selenskyj teilte mit, die russische Armee habe in der vergangenen Nacht mehr als 100 Drohnen und Raketen abgefeuert. Die ukrainische Waffenruhe ist seit Mitternacht in Kraft. Kiew hatte Russland aufgerufen, sich anzuschließen. CDU und SPD in Rheinland-Pfalz haben ihren Koalitionsvertrag für die neue Landesregierung unterschrieben. Der designierte Ministerpräsident Schnieder von der CDU und der bisherige Amtsinhaber Schweizer von der SPD unterzeichneten das Dokument gemeinsam. Der Vertrag sieht unter anderem mehr Stellen bei der Polizei und ein verbindliches Kindergartenjahr vor. Der neue rheinland-pfälzische Landtag kommt am 18. Mai zu seiner konstituierenden Sitzung zusammen. Dann soll Schnieder zum neuen Ministerpräsidenten.

0: Ministerpräsidenten gewählt werden. Die Europäische Kommission will Armut beenden und hat erstmals eine EU-weite Anti-Armutsstrategie dafür vorgelegt. Ein Schwerpunkt liegt auf der Bekämpfung von Kinderarmut, zum Beispiel durch besseren Zugang zu Bildung, Gesundheitsversorgung und Betreuung. Auch Beratungsangebote und Hilfen für die psychische Gesundheit sollen gestärkt werden. Zugleich will die Kommission stärker gegen Wohnungsnot vorgehen und Menschen besser integrieren, die vom Arbeitsmarkt ausgeschlossen sind. Laut offiziellen Zahlen ist jeder fünfte Mensch in der EU armutsgefährdet, bei Kindern ist es sogar jedes vierte. In der Grafschaft Bentheim untersuchen Wolfsexperten eine große Zahl von Schafsrissen. Der Fall ist einer der größten bisher dokumentierten in Niedersachsen. Nach Angaben der Landwirtschaftskammer sind mindestens 57 Schafe getötet und mehr als 100 verletzt worden. Die Zahlen könnten sich noch erhöhen. Die Risse werden momentan begutachtet. Die Experten versuchen zu klären, wie viele Wölfe beteiligt waren und wie sie auf das umzäunte Gelände gekommen sind. Die Angriffe im Ort Füchtenfeld hatten sich in zwei Nächten Ende vergangener Woche ereignet. Das waren die Nachrichten.
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4: Derzeit ist es regnerisch und bewölkt bei 11 Grad hier bei uns in Oldenburg. Bis in den späten Nachmittag bleibt es heute auch regnerisch und dauerhaft stark bewölkt. Die Nacht bleibt dann ebenfalls weiterhin stark bewölkt bei Temperaturen um die 6 Grad. Und Donnerstag starten wir anders als heute mit einem Mix aus Sonne und Wolken in den Tag. Den Tag über wird es auch trocken bleiben und das bei einer Höchsttemperatur von 13 Grad.
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4: Aufgepasst auf der A28 Oldenburg Richtung Leer zwischen Nanamer und Bad Zwischenahn-West. Dort herrscht Gefahr durch Gegenstände auf der Fahrbahn. Außerdem ist die A29 Anschlussstelle Oldenburghafen zur Auffahrt in Richtung Osnabrück aktuell bis voraussichtlich Anfang Juni gesperrt. Und schauen wir dann jetzt ins Stadtgebiet. Die Autobahnbrücke am Sprungweg ist über die A29 gesperrt. Zudem ist die Alexanderstraße stadteinwärts halbseitig gesperrt, die Umleitungen sind ausgeschildert. Die Grüne Straße ist halbseitig in Höhe der Hausnummer 24 gesperrt. Die Maastrichter Straße ist in Höhe der Hausnummer 1 bis zur Straßburger Straße halbseitig gesperrt. Außerdem sind Teilbereiche von der Nadoster Straße zwischen den Hausnummern 6 bis 40 halbseitig gesperrt und die Straßburger Straße ist zwischen dem Berliner Platz und der Donnerschwellstraße gesperrt. Außerdem haben wir einige Dauerbaustellen, die sind einmal in der Tirpitzstraße und in der Ziegelhofstraße. Kommen Sie gut und vor allem sicher durch den Verkehr mit Ihrem Lokalsender Oldenburg 1. Sie hören nun die Sendung am Nachmittag. Für Sie im Studio steht Diana Karl und jetzt hören wir Lady Gaga mit Pokerface.

0: Aktuell läuft die Oldenburger Inklusionswoche. Mitinitiator Matthias hat unsere Redakteurin Larissa Helmke im Studio besucht und mit ihr über das diesjährige Motto gesprochen.
1: Ihr habt ja auch jedes Jahr ein bestimmtes Motto. Was ist das denn in diesem Jahr?
2: Dieses Jahr sind wir bei Menschenrechte sind nicht verhandelbar.
1: Warum habt ihr euch genau dieses Motto ausgesucht? Warum sagt ihr Menschenrechte? Das ist wichtig, das auch nochmal in den Fokus zu rücken.
2: Es ist erstmal deutschlandweit koordiniert von der Aktion Mensch. Die haben quasi das Motto vorgegeben. Das geht natürlich insbesondere um die UN-Behindertenrechtskonvention, also die eigentlich ja geltendes Recht darstellt, aber die in Deutschland noch nicht vollumfänglich umgesetzt ist und bei der es auch tatsächlich schon wieder Rückschritte zu drohen gibt.
1: Okay, also ein bundesweites Thema, was nicht nur bei uns in Oldenburg wichtig ist, sondern auch auf anderen höheren Ebenen.
2: Genau, und es gibt auch in vielen Städten Demonstrationen dazu.
1: Du kannst ja mal erzählen, wie die Inklusionswoche oder die Inklusionstage so aufgebaut sind, weil eine Demo gibt es bei euch ja auch.
2: Genau, unsere Demo findet ja am 9. Mai um 11 Uhr vom Hauptbahnhof statt, wieder angeführt von der Feuersalasamba, die Samba-Gruppe, und da werden wir wieder lautstark durch die Innenstadt ziehen. Ja, ansonsten gibt es, wie auch schon in vergangenen Jahren, den Demenz-Parcours, würde ich empfehlen. Wenn man mal so die Einschränkung der Demenz ein bisschen erleben möchte, kann man sich das da, glaube ich, ganz gut mal veranschaulichen. Im ZDK gibt es ganz viele Spielfilme, themenbezogene zu Menschen mit Behinderung oder auch von Werkstätten produzierte Filme.
1: Genau, unter anderem hatte ich auch gesehen, einen Film zum Thema Autismus beim Cinecard, genau. Hatte ich im Programm gesehen. Was sagst du denn, warum ist es nach wie vor wichtig, dass wir auch bei uns in Oldenburg diese Inklusionswoche haben und auch so viele diverse Veranstaltungen besuchen können? Man könnte ja auch sagen, ja, gesetzlich ist da doch schon ein gewisses Maß an Gleichstellung erreicht, das brauchen wir doch gar nicht mehr. Warum sagst du aber, ist es nach wie vor wichtig, dass es sowas auch bei uns in Oldenburg gibt?
2: Ja, es sind ja auch immer erstmal zwei paar Sachen, was gesetzlich irgendwie ist und was tatsächlich in der Realität auch umgesetzt ist. Also die Barrierefreiheit, wenn wir jetzt mal rein von der baulichen Barrierefreiheit ausgehen, haben wir ja noch nicht mal erreicht. Und da gibt es noch ganz viele andere Barrieren, die wir noch gar nicht irgendwie so richtig als Gesellschaft auch auf dem Schirm haben.
0: Die Inklusionswoche endet am Samstag mit einer großen Demo beim Oldenburger Hauptbahnhof. Start ist ab 11 Uhr am Hauptbahnhof. Weitere Infos gibt es im Internet unter ol-inklusiv.de.

0: Es ist 3:30 und somit auch höchste Zeit für unsere Oldenburg 1 Lokalnachrichten und diese kommen jetzt von Rawa Salhi.
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3: Heute tagt der Ausschuss für Finanzen und Beteiligung in einer öffentlichen Sitzung. Auf der Tagesordnung stehen neben einer Einwohnerfragestunde unter anderem Berichte zur Stadionplanung und zum Katastrophenschutz. Die öffentliche Sitzung beginnt heute um 17 Uhr im Sitzungssaal der alten Flywa. Die Kultur- und Sportamtsleiterin Christiane Cordes wurde jetzt nach 32 Jahren in den Ruhestand verabschiedet. Sie stand lange Zeit nicht nur an der Spitze der Bibliotheken, sondern verantwortete auch ein großes Amt mit 190 KollegInnen aus Kultur und Sport. An erster Stelle in ihrer Arbeit stand für sie die Einbindung von BürgerInnen. Der Bundesminister für Landwirtschaft, Ernährung und Heimat, Alois Rainer, hat das Oldenburger Projekt EAT besucht. Er erhielt einen praxisnahen Einblick in die Umsetzung des Projekts, das sich für gesunde und nachhaltige Verpflegung in Oldenburg und Region einsetzt. Im Mittelpunkt des Besuches stand dabei die Beratung von Küchen der Außerhausverpflegung.
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0: Derzeit ist es regnerisch und bewölkt bei 11 Grad hier bei uns in Oldenburg. Bis in den späten Nachmittag bleibt es heute auch regnerisch und dauerhaft stark bewölkt. Die Nacht bleibt dann ebenfalls weiterhin bewölkt bei Temperaturen um die 6 Grad. Und Donnerstag starten wir anders als heute mit einem Mix aus Sonne und Wolken in den Tag. Den Tag über wird es auch trocken bleiben und das bei einer Höchsttemperatur von 13 Grad.
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0: Die A29 Anschlussstelle Oldenburghafen zur Auffahrt in Richtung Osnabrück ist aktuell bis voraussichtlich Anfang Juni gesperrt. Und schauen wir jetzt ins Stadtgebiet. Die Autobahnbrücke am Sprungweg ist über die A29 gesperrt. Zudem ist die Alexanderstraße stadteinwärts halbseitig gesperrt. Die Umleitungen sind ausgeschildert. Die Grüne Straße ist halbseitig auf Höhe der Hausnummer 24 gesperrt. Die Maastrichter Straße ist in Höhe der Hausnummer 1 bis zur Straßburger Straße halbseitig gesperrt. Außerdem sind Teilbereiche von der Nadelser Straße zwischen den Hausnummern 6 bis 40 halbseitig gesperrt. Und die Straßburger Straße ist zwischen dem Berliner Platz und der Donnerschwerstraße gesperrt. Außerdem haben wir zwei Dauerbaustellen, die liegen einmal in der Tierpischstraße und in der Ziegelhofstraße. Kommen Sie gut und vor allem sicher durch den Verkehr mit Ihrem Lokalsender Oldenburg 1. Sie hören weiterhin die Sendung am Nachmittag und jetzt hören wir Lana Del Rey mit Born to Die.

Kommen wir nun zu unserem Album der Woche. Nach 6 Jahren meldet sich Thundercat mit neuer Musik und einem neuen Album voller Feature-Gäste zurück. Distracted ist das 5. Studioalbum des Produzenten, Songwriters und Schauspielers und bewegt sich zwischen Jazz, Funk, Soul und R&B. Immer im Fokus Thundercats charakteristisches, fast übermenschlich schnelles Bassspiel. Es geht um flüchtige Verbindungen zueinander und die Sehnsucht nach echter Präsenz in dieser Welt. All das gespickt mit popkulturellen Referenzen. Neben Kevin Parker von Tame Impala sind auf dem neuen Album unter anderem auch Willow McMillar und Lil Yachty zu hören. Im Gegensatz zu früheren Werken sind Thundercats-Songs auf Distracted kompakter, oft unter 4 Minuten, was dem Album einen überraschend poppigen Flow verleiht. Und nun hören wir mal rein, jetzt kommt Thundercat mit She Knows Too Much.

Das war Thundercat mit She Knows Too Much. Das neue Album von Thundercat ist kein radikaler Neuanfang. Auf Distracted verfeinert der Bassist und Produzent all das, was er gut kann. Detailverliebte, eigenwillige Musik machen mit genau der richtigen Dosis Absurdität. Das Album Distracted von Thundercat ist am 3. April über das Label Brainfeeder erschienen.

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1: Heute Abend gibt der deutsche Singer-Songwriter und Musikproduzent Millennium Kid in Bremen ein Konzert. Dieses ist Teil seiner aktuellen Schwerelos-Tour. Der Musiker ist vor allem bekannt durch seinen Hit Vielleicht, Vielleicht. Er verbindet melancholische Texte, Raw-Vocals und treibende Beats zu einer Art selbstgemachten Synthie-Pop. Los geht's heute Abend um 19.30 Uhr im Modernes in Bremen. Der Dortmunder Singer-Songwriter Hans Blücher kommt nach Oldenburg und spielt heute Abend im Kreativcafé. Blücher ist aus der Dortmunder Musikszene gar nicht wegzudenken. Mit seiner Gitarre verbindet er Glücksgefühle und Schattenseiten des Lebens und haucht jeder Bühne einen besonderen Ruhrpott-Flair ein. Das Konzert in der Veranstaltungsreihe Farbklang beginnt um 20 Uhr im Kreativcafé in der Kurwigstraße. Heute Abend präsentiert der Kinoladen in Oldenburg den Dokumentarfilm Verlorene Zeit von Farshid Zahedi. Dieser Film zeigt die Geschichte der ausländischen ZwangsarbeiterInnen in Oldenburg während des Zweiten Weltkrieges. Er vermittelt einen Einblick in deren Situation und stellt so einen wichtigen Beitrag zur Geschichte Oldenburgs in der NS-Zeit dar. Beginn ist heute Abend um 19.30 Uhr im Kinoladen in Oldenburg und das waren unsere Oldenburg 1 Veranstaltungstipps.

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1: Um 16 Uhr mit Benjamin Kirsch. In 12 Bundesländern hat es Durchsuchungen bei mutmaßlichen Rechtsextremisten gegeben. Razzien gab es auch in Niedersachsen, Schleswig-Holstein und Mecklenburg-Vorpommern. Die Ermittlungen richten sich gegen Organisationen mit Namen wie Jung und Stark sowie Deutsche Jugend voran. Der Bundesanwaltschaft sind beide Vereinigungen bekannt und hat sie als sogenannte kriminelle Vereinigung eingestuft. Der Extremismus-Experte Holger Schmidt sagte auf NDR Info, die Ermittlungen befänden sich noch ganz am Anfang.
2: Das Besondere ist jetzt, dass eben Generalbundesanwalt Jens Rommel sagt, das Ganze hat für ihn den Charakter von kriminellen Vereinigungen und er hat eben 36 Personen ausgemacht, die da die Wortführer sind. Und gegen diese Personen richten sich jetzt die Durchsuchungen. Und da fällt eben auf, die sind vergleichsweise viele, 36 Leute in Gruppen von jeweils mehreren hundert, die da miteinander gechattet haben. Und sie sind sehr jung, teilweise nicht mal volljährig, teilweise noch Heranwachsende. Und auch bei den etwas Älteren sind die eher so Tendenz Anfang 20 bis Anfang 30 Jahre alt. Also ein wirklich ausgesprochen junges Phänomen.
1: Der Extremismus-Experte Holger Schmidt auf NDR Info. Die ukrainische Regierung entscheidet nach eigenen Angaben am Abend darüber, ob sie die einseitig ausgerufene Waffenruhe gegenüber Russland aufrechterhält. Präsident Selenskyj warf Moskau vor, die Feuerpause zu ignorieren. Es habe in der Nacht und am frühen Morgen hunderte Angriffe auf die Ukraine gegeben. Russland meldet, dass in der Nacht mehr als 50 ukrainische Drohnen über russischem Gebiet abgefangen worden seien. Der Kreml hat für den 8. und 9. Mai eine Waffenruhe verkündet. Am Sonnabend findet in Moskau die Feier zum Tag des Sieges über Nazi-Deutschland statt. Bundeswirtschaftsministerin Reicher hat den Entwurf zur Reform des Gebäudemodernisierungsgesetzes vorgelegt, besser bekannt als Heizungsgesetz. Den Plänen zufolge darf auch nach 2045 weiter Öl und Gas geheizt werden. Stufenweise soll Brennstoff aus regenerativer Quelle beigemischt werden, bis zu 60%. Anne-Kathrin Mellmann in Berlin mit den Einzelheiten.
3: Diese Eckpunkte für dieses Gesetz hatte die Koalition ja im Februar schon mal präsentiert und jetzt kommt also die Ausgestaltung. Da gibt es jetzt gar nicht so viele Neuerungen, aber natürlich deutliche Unterscheidungen von dem ursprünglichen Gebäudeenergiegesetz, hieß ja das Heizungsgesetz. Also keine Verbote mehr, also Öl- und Gasheizungen dürfen weiter betrieben werden, aber ab 2029 dann mit einer Beimischung von Brennstoffen aus nachwachsenden oder künstlichen Rohstoffen, die nennen das Biotreppe.
1: CDU und SPD in Rheinland-Pfalz haben ihren Koalitionsvertrag für die neue Landesregierung unterschrieben. Der designierte Ministerpräsident Schnieder von der CDU und der bisherige Amtsinhaber Schweizer von der SPD unterzeichneten das Dokument gemeinsam. Der Vertrag sieht unter anderem mehr Stellen bei der Polizei und ein verbindliches Kindergartenjahr vor. Der neue rheinland-pfälzische Landtag kommt am 18. Mai zu seiner konstituierenden Sitzung zusammen. Dann soll Schnieder zum neuen Ministerpräsidenten gewählt werden. Die Europäische Kommission will Armut in der EU bekämpfen und hat erstmals eine entsprechende Strategie vorgelegt. Durch besseren Zugang zu Bildung, Gesundheitsversorgung und Betreuung soll etwa armutsbetroffenen Kindern geholfen werden. Auch Menschen, die von Wohnungsnot und Arbeitslosigkeit betroffen sind, hat das Programm im Fokus. Brüssel kann allerdings nur Empfehlungen abgeben. Die Umsetzung obliegt den Mitgliedstaaten. Laut offiziellen Zahlen ist jeder fünfte Mensch in der EU armutsgefährdet. Kinder sind noch stärker betroffen. Das afghanische Generalkonsulat in Bonn bietet

0: nach NDR-Informationen ab heute unbezahlte Praktika an. Das Konsulat wird, unseren Recherchen zufolge, seit vergangenen Oktober von einem Vertreter der radikal-islamischen Taliban geführt. Aus Hamburg Peter Hornung.
1: Arbeit in einem mehrsprachigen, interkulturellen Umfeld, Berufserfahrung in einer diplomatischen Vertretung, Einblick in Konsularrecht und öffentliche Verwaltung. In blumigen Worten wirbt das afghanische Generalkonsulat in Bonn auf seiner Webseite für das neue Praktikumsprogramm. Aussuchen dürfen sich Praktikantinnen und Praktikanten auch die Bereiche, in denen sie arbeiten wollen, darunter Passdienste, Informationstechnologie und sogar Öffentlichkeitsarbeit und Kommunikation. Allerdings, es wäre Öffentlichkeitsarbeit für die in Afghanistan herrschenden Radikal-Islamisten, denen massive Menschenrechtsverletzungen vorgeworfen werden.
0: Das waren die Nachrichten.
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3: Flaute oder Rückenwind? Das Wetter im Nordwesten.
4: Derzeit ist es regnerisch und bewölkt bei 11 Grad hier bei uns in Oldenburg. Bis in den Abend bleibt es heute regnerisch und dauerhaft stark bewölkt. Die Nacht bleibt dann ebenfalls weiterhin bewölkt bei Temperaturen um die 6 Grad und Donnerstag starten wir anders als heute mit einem Mix aus Sonne und Wolken in den Tag. Den Tag über wird es dann auch trocken bleiben und das bei einer Höchsttemperatur von 13 Grad.
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4: Die A29 Anschlussstelle Oldenburghafen zur Auffahrt in Richtung Osnabrück ist aktuell bis voraussichtlich Anfang Juni gesperrt. Und schauen wir jetzt ins Stadtgebiet. Die Autobahnbrücke am Sprungweg ist über die A29 gesperrt. Zudem ist die Alexanderstraße stadteinwärts halbseitig gesperrt. Die Umleitungen sind ausgeschildert. Die Grüne Straße ist halbseitig in Höhe der Hausnummer 24 gesperrt. Die Maastrichter Straße ist in Höhe der Hausnummer 1 bis zur Straßburger Straße halbseitig gesperrt. Außerdem sind Teilbereiche von der Nadosser Straße zwischen den Hausnummern 6 bis 40 halbseitig gesperrt. Und zum Schluss die Straßburger Straße, die ist zwischen dem Berliner Platz und der Donnerschwerstraße gesperrt. Außerdem haben wir zwei Dauerbaustellen, die sind einmal in der Tirpitzstraße und in der Ziegelhofstraße. Kommen Sie gut und vor allem sicher durch den Verkehr mit Ihrem Lokalsender Oldenburg 1. Sie hören weiterhin die Sendung am Nachmittag. Für Sie im Studio steht Diana Karl und jetzt hören wir Kesha mit Dai Young. 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
1: Unser heutiger Song des Tages kommt vom US-Songwriter His Golden Messenger aka Mac Taylor und heißt Shaky Eyes. His Golden Messenger ist das Projekt von Michael Taylor. Er verbindet mit seiner Musik die Genres Americana, Indie-Folk und Soul. Und dann hören wir jetzt auch mal rein Shaky Eyes von His Golden Messenger.

Das war His Golden Messenger mit dem Song Shaky Eyes. Nächste Woche am Freitag, den 15. Mai, macht er dann auch in Deutschland Halt in Berlin mit seiner I'm People Tour.

0: Es ist 16:30 und somit auch höchste Zeit für unsere Oldenburg 1 Lokalnachrichten und diese kommen jetzt von Rawa Salhi.
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3: Heute tagt der Ausschuss für Finanzen und Beteiligung in einer öffentlichen Sitzung. Auf der Tagesordnung stehen neben einer Einwohnerfragestunde unter anderem Berichte zur Stadionplanung und zum Katastrophenschutz. Die öffentliche Sitzung beginnt heute um 17 Uhr im Sitzungssaal der alten Flaiwa. Die Kultur- und Sportamtsleiterin Christiane Cordes wurde jetzt nach 32 Jahren in den Ruhestand verabschiedet. Sie stand lange Zeit nicht nur an der Spitze der Bibliotheken, sondern verantwortete auch ein großes Amt mit 190 Kolleginnen aus Kultur und Sport. An erster Stelle in ihrer Arbeit stand für sie die Einbindung von BürgerInnen. Der Bundesminister für Landwirtschaft, Ernährung und Heimat, Alois Reiner, hat das Oldenburger Projekt EAT besucht. Er erhielt einen praxisnahen Einblick in die Umsetzung des Projekts, das sich für gesunde und nachhaltige Verpflegung in Oldenburg und Region einsetzt. Im Mittelpunkt des Besuches stand dabei die Beratung von Küchen der Außerhausverpflegung.
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0: Derzeit ist es regnerisch und bewölkt bei 10 Grad hier bei uns in Oldenburg. Bis in den Abend bleibt es heute regnerisch und dauerhaft stark bewölkt. Die Nacht bleibt dann ebenfalls weiterhin bewölkt bei Temperaturen um die 6 Grad und Donnerstag starten wir anders als heute mit einem Mix aus Sonne und Wolken in den Tag. Den Tag über wird es auch trocken bleiben und das bei einer Höchsttemperatur von 13 Grad.
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0: Die A29 Anschlussstelle Oldenburghafen zur Auffahrt in Richtung Osnabrück ist aktuell bis voraussichtlich Anfang Juni gesperrt. Und schauen wir jetzt ins Stadtgebiet. Die Autobahnbrücke am Sprungweg ist über die A29 gesperrt. Zudem ist die Alexanderstraße stadteinwärts halbseitig gesperrt. Die Umleitungen sind ausgeschildert. Die Grüne Straße ist halbseitig in Höhe der Hausnummer 24 gesperrt. Die Maastrichter Straße ist in Höhe der Hausnummer 1 bis zur Straßburger Straße halbseitig gesperrt. Außerdem sind Teilbereiche von der Nadosser Straße zwischen den Hausnummern 6 bis 40 halbseitig gesperrt. Und zum Schluss die Straßburger Straße, die ist zwischen dem Berliner Platz und der Donnerschwerstraße gesperrt. Außerdem haben wir zwei Dauerbaustellen, die sind einmal in der Tierpitzstraße und in der Ziegelhofstraße. Kommen Sie gut und vor allem sicher durch den Verkehr mit Ihrem Lokalsender Oldenburg 1. Sie hören weiterhin die Sendung am Nachmittag und jetzt hören wir Kylie Minogue mit Slow.

0: Seit über 2 Jahren ist der Konsum von Cannabis in Deutschland legal. Auch ist der Anbau von Hanf für Vereine wie dem Oldenburger Hanfwerk seit Mitte 2024 möglich. Das Hanfwerk hat nun eine neue Aufgabestelle im Melkbrink eröffnet. Fong Tao Nguyen war vor Ort.
1: Wie ist es zur Gründung dieses Vereins gekommen? Das erzählt uns Sören Ernst. Er ist ehemaliges Gründungsmitglied des ersten legalen Anbauvereins in Deutschland, dem Cannabis Social Club, auch CSC Ganakesee.
2: Wir dürfen 500 Mitglieder pro Verein haben und wir hatten dann eine Warteliste von 2000 Menschen, die wir nicht aufnehmen konnten, die weiterhin ihr Cannabis auf dem Schwarzmarkt beziehen müssen. Und daraus ist die Idee entstanden, dass ich zum Beispiel aus dem Verein austrete und das Handwerk Oldenburg gründe, um diesen Menschen auch die Möglichkeit zu geben.
1: Neben seinen Aufgaben als erster Vorsitzender des Handwerks kümmert er sich auch um die Pflanzen. Hier schnuppern die Blümchen warme norddeutsche Luft. Sie sind also regional hergestellt. Für genügend Licht ist auch gesorgt.
2: Durch regelmäßige Kontrollen, zum Beispiel Überprüfung auf Schädlingen und so weiter. Wir nehmen regelmäßig Blüten. Wir haben vorne ein gutes Mikroskop, wo wir die drunter legen und uns genau angucken können. Wir haben Mikroskope, die wir aufsetzen mit dem Handy, wo wir es dann direkt vor Ort auch gucken können. Wir testen unsere Produkte alle nicht nur auf die THC- oder CBD-Werte, sondern auch auf Sachen wie Schimmel und so weiter, sodass dort ausgeschlossen ist, dass man ein verunreinigtes Produkt bekommen kann.
1: Wie sieht es mit dem Ziel aus, den Schwarzmarkt zu bekämpfen?
2: Wenn jemand nicht die Möglichkeit hat, einem CSC beizutreten, dann muss er, wenn er es konsumieren möchte, sich das vom Schwarzmarkt holen. Und jedes Mitglied, was wir haben, was sich das bei uns holen kann, das muss dieses einfach nicht mehr machen. Zusammen ist man stark, das merken wir ganz deutlich. Die sind viele, viele Stunden im Ehrenamt reingeflossen.
1: Jeder hat eigene Beweggründe, weshalb er bei der Eröffnung der Abgabestelle dabei ist. Michael Tepperis von der Ohr war auch vor Ort. Durch Zufall stieß er vor 1,5 Jahren auf den CSC Ganakesee und ist seitdem Vereinsmitglied. Er erzählt uns von seiner Erfahrung.
3: Wenn irgendwie Pflanzen mal Probleme haben mit Krankheiten, mit Schädlingen und solche Geschichten, das erfährt man dann da alles und das ist gut. Und es ist halt eine nette Community. Es ist einfach ein sehr gemischter Haufen. Mich hat das sehr beeindruckt, dass der Kern des ursprünglichen Vereins in Ganakesee waren sehr unterschiedliche Leute. Das sind einige Unternehmer dabei, einige Ingenieure, Pflegekräfte, quer durch die Bank kann man sagen, auch die Altersgruppen. Das war nachher sehr überraschend, dass man in dem Verein, der Altersdurchschnitt ist glaube ich über 40 mittlerweile. Es sind nicht die jungen Leute, die zu uns kommen, die irgendwie das mal ausprobieren wollen.
1: Scheint eine diverse Gruppe zu sein. Nun, wie läuft eigentlich so eine Abgabestelle ab? Wir haben dem Vereinsmitglied über die Schulter geschaut.
3: Es gibt in Deutschland gerade aktuell, glaube ich, 400 zugelassene Vereine. Das sind 20.000 Leute. Das sind gegenüber den Millionen Konsumenten ist das natürlich viel zu wenig. Weil du kannst nicht einfach wie andere Leute zum Kiosk gehen und dir eine Flasche Bier oder eine Flasche Wodka holen, sondern du musst hier Mitglied werden, du musst einen Personalausweis zeigen und das hält natürlich viele Leute ab.
1: Nach der Anmeldung und Aufklärung geht es zu den Produkten. Eine Übersicht der Sorten bieten die Ehrenamtlichen vor Ort. Zahlreiche Hinweise, die einsehbar sind. Auch über Online-Portale kann allgemein Cannabis gekauft werden. Wo liegt der Unterschied zwischen dem Online-Markt und dem Verein? Dazu Michael Tepperis von der Ohr, Vereinsmitglied des CSC Ganakesee.
3: Da ist es, denke ich, schon in den Vereinen eine andere Geschichte, weil hier in der Tat ja auch schon Leute sind, die sehen, wie oft kommen Leute und die auch das Thema Prävention immer wieder im Auge haben. Und das ist eine Geschichte, das, was du auf diesem Online- und Portalmarkt überhaupt nicht hast.
1: Umwelt sowie Jugendschutz stehen beim Handwerk weit vorne. Am Tag der Eröffnung war auch Felix Uwe Zegling da. Er ist Präventionsbeauftragter vom Handwerk Vechta. Zusammen mit seiner Partnerin klären sie auf. Zum Beispiel über die Möglichkeiten, wie Cannabis konsumiert werden kann. Sieht er die Aufklärung unter den Menschen?
4: Das ist im Moment gar nicht der Fall. Wir haben noch eine komplette Entstigmatisierung. Steht noch bevor. Also die Leute haben Angst. Man muss auch die Jugendlichen aufklären, weil man kann nicht sagen, ihr seid jetzt keine 18, ihr interessiert nicht, ich muss jetzt nur die Älteren aufklären, damit die nicht irgendwelchen Blödsinn machen. Nein, die Jugendlichen sind genauso dabei.
1: Aus der Sicht von Felix Uwe Zegling erfahren wir mehr über die Ziele des Handwerks.
4: Also ein großes Ziel ist natürlich, den Schwarzmarkt zurückzudrängen und den Menschen, den Konsumenten eine Qualität zu liefern. Also damit ist auch gewährleistet, dass da nicht irgendwie was beigemischt wurde. Was leider jetzt gerade passiert, wo man sehr aufpassen muss, dass es für den Endverbraucher eine Kontinuierlichkeit auch gibt.
1: Was wünschen sich die Mitglieder? Sören Ernst gab uns eine Antwort.
2: Ja, ich wünsche mir, dass der Weg, der jetzt angefangen wurde, so weitergegangen wird, dass vielleicht einige Sachen auch noch etwas vereinfacht werden. Das Gesetz ist ausgearbeitet worden, ist aber an einigen Stellen durchaus, ja, zum Beispiel auch diese Mitgliederregel mit 500 Mitgliedern, das schränkt einen schon sehr ein.
0: Wie es für das Handwerk weitergehen wird, bleibt erstmal zu beobachten. Derzeit liegt der Hauptsitz des Handwerks noch in Delmenhorst. Bald geht es aber für den Oldenburg in die neue Abgabestelle.

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1: Heute Abend gibt der deutsche Singer-Songwriter und Musikproduzent Millennium Kid in Bremen ein Konzert. Dieses ist Teil seiner aktuellen Schwerelos-Tour. Der Musiker ist vor allem bekannt durch seinen Hit Vielleicht, Vielleicht. Er verbindet melancholische Texte, Raw-Vocals und treibende Beats zu einer Art selbstgemachten Synthie-Pop. Los geht's heute Abend um 19.30 Uhr im Modernes in Bremen. Der Dortmunder Singer-Songwriter Hans Blücher kommt nach Oldenburg und spielt heute Abend im Kreativcafé. Blücher ist aus der Dortmunder Musikszene gar nicht wegzudenken. Mit seiner Gitarre verbindet er Glücksgefühle und Schattenseiten des Lebens und haucht jeder Bühne einen besonderen Ruhrpott-Flair ein. Das Konzert in der Veranstaltungsreihe Farbklang beginnt um 20 Uhr im Kreativcafé in der Kurwigstraße. Heute Abend präsentiert der Kinoladen in Oldenburg den Dokumentarfilm Verlorene Zeit von Farshid Zahedi. Dieser Film zeigt die Geschichte der ausländischen ZwangsarbeiterInnen in Oldenburg während des Zweiten Weltkrieges. Er vermittelt einen Einblick in deren Situation und stellt so einen wichtigen Beitrag zur Geschichte Oldenburgs in der NS-Zeit dar. Beginn ist heute Abend um 19.30 Uhr im Kinoladen in Oldenburg und das waren unsere Oldenburg 1 Veranstaltungstipps.

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1: Um 17 Uhr mit Benjamin Kirsch. In 12 Bundesländern hat es Durchsuchungen bei mutmaßlichen Rechtsextremisten gegeben. Razzien gab es auch in Niedersachsen, Schleswig-Holstein und Mecklenburg-Vorpommern. Die Ermittlungen richten sich gegen die Organisationen Jung und Stark sowie Deutsche Jugend voran. Der Bundesanwaltschaft sind beide bekannt. Die Behörde hat sie bereits als kriminelle Vereinigungen eingestuft. Der Extremismus-Experte Holger Schmidt sagte auf NDR Info, die Ermittlungen befänden sich noch ganz am Anfang.
2: Das Besondere ist jetzt, dass eben Generalbundesanwalt Jens Rommel sagt, das Ganze hat für ihn den Charakter von kriminellen Vereinigungen. Und er hat eben 36 Personen ausgemacht, die da die Wortführer sind. Und gegen diese Personen richten sich jetzt die Durchsuchungen. Und da fällt eben auf, die sind vergleichsweise viele, 36 Leute in Gruppen von jeweils mehreren hundert, die da miteinander gechattet haben. Und sie sind sehr jung, teilweise nicht mal volljährig, teilweise noch Heranwachsende. Und auch bei den etwas Älteren sind die eher so Tendenz Anfang 20 bis Anfang 30 Jahre alt. Also ein wirklich ausgesprochen junges Phänomen.
1: Die Ukraine hat Russland vorgeworfen, eine von Kiew vorgeschlagene Waffenruhe ignoriert zu haben. Laut Behörden gab es russische Angriffe auf ein ziviles Auto und einen leeren Kindergarten im Nordosten der Ukraine. Zwei Menschen seien getötet worden. Aus Kiew, Gesine Dornblüt.
3: 108 Drohnen und 3 Raketen soll Russland in der vergangenen Nacht auf die Ukraine abgefeuert haben, so der ukrainische Außenminister Andriy Sybiha auf der Plattform X. Russlands Aufrufe zu einer Waffenruhe am 8. und 9. Mai bezeichnete er als vorgetäuscht. Am 9. Mai erinnert Russland traditionell mit einer Militärparade auf dem Roten Platz an den Sieg der Sowjetunion über den Faschismus 1945. Noch ist offen, wie die Ukraine reagieren wird. Präsident Selenskyj hat angekündigt, am Abend Berichte von Militär und Geheimdienst entgegenzunehmen und dann über die weiteren Schritte zu entscheiden.
1: Im Zusammenhang mit dem Hunter-Virus-Ausbruch auf einem Kreuzfahrtschiff sind erste Infizierte von Bord gebracht worden. Nach Angaben der Weltgesundheitsorganisation handelt es sich um erkrankte Besatzungsmitglieder und eine Deutsche, die als Kontaktperson gilt. Sie sind auf dem Weg in die Niederlande. 3 Menschen sind auf dem Schiff mutmaßlich am Hunter-Virus gestorben. Ein infizierter Mann wird derzeit in einer Klinik in Zürich behandelt. Er war im April von Bord gegangen. Labortests haben eine Mensch-zu-Mensch-Übertragung bestätigt. Die Europäische Kommission will Armut in der EU bekämpfen und hat erstmals eine entsprechende Strategie vorgelegt. Durch besseren Zugang zu Bildung, Gesundheitsversorgung und Betreuung soll etwa armutsbetroffenen Kindern geholfen werden. Um die psychische Gesundheit zu stärken, wirbt Brüssel für mehr Beratungsangebote. Auch Menschen, die von Wohnungsnot und Arbeitslosigkeit betroffen sind, hat das Programm im Fokus. Brüssel kann allerdings nur Empfehlungen abgeben. Die Umsetzung obliegt den Mitgliedstaaten. Laut offiziellen Zahlen ist jeder 5. Mensch in der EU armutsgefährdet, Kinder sind noch stärker betroffen. Das afghanische Generalkonsulat in Bonn bietet nach NDR-Informationen ab heute unbezahlte Praktika an. Das Konsulat wird, unseren Recherchen zufolge, seit vergangenen Oktober von einem Vertreter der radikal-islamischen Taliban geführt. Aus Hamburg, Peter Hornung.
4: Arbeit in einem mehrsprachigen, interkulturellen Umfeld, Berufserfahrung in einer diplomatischen Vertretung, Einblick in Konsularrecht und öffentliche Verwaltung. In blumigen Worten wirbt das afghanische Generalkonsulat in Bonn auf seiner Webseite für das neue Praktikumsprogramm. Aussuchen dürfen sich Praktikantinnen und Praktikanten auch die Bereiche, in denen sie arbeiten wollen, darunter Passdienste, Informationstechnologie und sogar Öffentlichkeitsarbeit und Kommunikation. Allerdings, es wäre Öffentlichkeitsarbeit für die in Afghanistan herrschenden Radikal-Islamisten, denen massive Menschenrechtsverletzungen vorgeworfen werden.
1: Der amerikanische Medienunternehmer Ted Turner ist tot. Der Gründer des weltweit ersten 24-Stunden-Nachrichtenkanals CNN starb nach Angaben seines Senders im Alter von 87 Jahren. Zu seinem Fernsehimperium gehörten neben CNN unter anderem der Unterhaltungssender TNT und der Zeichentricksender Cartoon Network.

0: Vor 8 Jahren hatte der Unternehmer eine Demenzerkrankung öffentlich gemacht. CNN würdigte Turner als Pionier, der die Fernsehberichterstattung revolutioniert habe. Das waren die Nachrichten. Das Wetter in Norddeutschland. Gebietsweise Regen, auch länger trocken, 8 bis 14 Grad, in der Nacht bis auf ein paar Schauer trocken, Tiefstwerte 8 bis 3 Grad. Morgen teilweise heiter, im Harz gebietsweise Regen, Höchstwerte 10 bis 17 Grad und am Freitag heiter bis wolkig bei 13 bis 19 Grad. Es ist jetzt 17.05 Uhr.
1: Das waren die Nachrichten von NDR Info. 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
2: Flaute oder Rückenwind?
3: Das Wetter im Nordwesten. Derzeit ist es regnerisch und bewölkt bei 10 Grad hier bei uns in Oldenburg. Bis in den Abend bleibt es heute regnerisch und dauerhaft stark bewölkt. Die Nacht bleibt dann ebenfalls weiterhin bewölkt bei Temperaturen um die 6 Grad. Und Donnerstag starten wir anders als heute mit einem Mix aus Sonne und Wolken in den Tag. Den Tag über wird es auch trocken bleiben und das bei einer Höchsttemperatur von 13 Grad.
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3: Die A29 Anschlussstelle Oldenburghafen zur Auffahrt in Richtung Osnabrück ist aktuell bis voraussichtlich Anfang Juni gesperrt. Und schauen wir jetzt ins Stadtgebiet. Die Autobahnbrücke am Sprungweg ist über die A29 gesperrt. Zudem ist die Alexanderstraße stadteinwärts halbseitig gesperrt. Die Umleitungen sind ausgeschildert. Die Grüne Straße ist halbseitig in Höhe der Hausnummer 24 gesperrt. Die Maastrichter Straße ist in Höhe der Hausnummer 1 bis zur Straßburger Straße halbseitig gesperrt. Außerdem sind Teilbereiche von der Nadosser Straße zwischen den Hausnummern 6 bis 40 halbseitig gesperrt. Und die Straßburger Straße ist zwischen dem Berliner Platz und der Donnerschwerstraße gesperrt. Außerdem haben wir einige Dauerbaustellen, die sind einmal in der Tirpitzstraße und in der Ziegelhofstraße. Kommen Sie gut und vor allem sicher durch den Verkehr mit Ihrem Lokalsender Oldenburg 1. Sie hören weiterhin die Sendung am Nachmittag. Für Sie im Studio steht Diana Karl und jetzt hören wir Lady Gaga mit Love Game. Let's have some fun.

0: Was bewegt die regionale Wirtschaft zurzeit und wie ist die Lage und Entwicklung im Oldenburger Land zu bewerten? Genau darum ging es bei der Jahrespressekonferenz der Industrie- und Handelskammer besprochen. Sie präsentierten die Bilanz des letzten Jahres und die Pläne fürs laufende Jahr. Mehr dazu von Daniel Röskens.
1: Kammerpräsident Jan Müller erzählt uns, welche Erfolge im letzten Jahr erzielt wurden und was umgesetzt werden muss, um in Zukunft wettbewerbsfähig zu bleiben.
2: Da können wir sicherlich sagen, dass der Beginn des ersten Bauabschnitts der Autobahn A20 und der Beginn des Brückenneubaus der Eisenbahnbrücke bei Elsfleth über die Hunte, dass man das als Erfolg sehen kann. Gleichzeitig auch vom Träger des Verfahrens der Bahn gesagt wird, die Eisenbahnbrücke in Oldenburg muss erneuert werden oder der Eisenbahnknotenpunkt Oldenburg, bestehend aus Brücke Pferdemarkt, Stellwerkstechnik und eben Brücke über die Hunte.
1: Doch was muss getan werden, um die Region Oldenburg wettbewerbsfähig zu gestalten?
2: Auf der einen Seite sind es Investitionen, die Unternehmen tätigen wollen. Da haben wir heute in der Pressekonferenz deutlich gemacht, dass häufig diese Investitionen nicht stattfinden können, weil die Netzanschlüsse nicht gewährleistet werden können von den Netzbetreibern. Da muss unbedingt ein Augenmerk draufgelegt werden. Und das hat eben etwas mit dem Netzausbau zu tun. Und in der Region wird dieser Netzausbau vorangetrieben, aber nicht sozusagen im notwendigen Scope, dass Unternehmen auch investieren können.
1: Auch in den Bereichen Aus- und Weiterbildung gibt es viel Neues zu berichten. Man will näher mit den Betrieben arbeiten, um gemeinsam die neuen Herausforderungen im Berufsalltag zu bewältigen. Darunter zählen zum einen Workshops und Beratungsangebote für Ausbildungsbetriebe im Bereich psychischer Belastungen. Aufgrund, dass Auszubildende des Öfteren betroffen sind, nahmen die Beratungsanfragen im vergangenen Jahr deutlich zu. Unter den Belastungen zählen insbesondere kognitive, emotionale sowie soziale Belastungen, unterschiedliche Angststörungen, Suchterkrankungen und in seltenen Fällen auch Suizidgedanken. Die Ziele der Workshops und Beratungsangebote sind, die Sensibilität für mentale Belastungen zu erhöhen und Auszubildende auf Unterstützungsangebote hinzuweisen. Zusätzlich sind weniger Ausbildungsverträge abgeschlossen worden. Allerdings ist dies der zweithöchste Wert an Neuverträgen seit 10 Jahren. Laut einer Umfrage konnten knapp die Hälfte der Unternehmen nicht alle ihre Ausbildungsstellen besetzen. Doch was ist der Grund dafür? Dazu Stefan Bünting, Leiter des Bildungsbereiches.
3: Weil nicht genügend geeignete Bewerber dabei waren oder überhaupt keine Bewerbungen eingegangen sind. Und deswegen bitten wir auch die Betriebe, alle Ausbildungsstellen, alle freie Ausbildungsstellen bitte bei der Arbeitsagentur zu melden, damit die dort gelistet sind, denn die jungen Menschen sind zu großen Teilen bei der Arbeitsagentur. Aber auch den Eltern und auch den Schulabgängern raten wir, macht eine duale Ausbildung, das ist absolut keine Einbahnstraße, sondern hat Zukunft und man hat eine Basis und kann diese Basis dann auch umsetzen.
1: Doch wie sollen junge Menschen erreicht werden?
3: Zum Beispiel haben wir die Job4U-Messe nach Oldenburg geholt oder zur Berufsorientierung sind unsere Ausbildungsbotschafter in allgemeinbildenden Schulen und berichten jungen Menschen in den Schulen darüber, ob eine Ausbildung funktioniert, wie eine Ausbildung funktioniert und welche Chancen man vielleicht auch nach der Ausbildung hat.
1: Trotz des leichten Rückgangs der Neubewerbungen wird positiv in die Zukunft geblickt und mit Projekten an den Fachkräftemangel gearbeitet.
0: Den gesamten Jahresrückblick mit allen Zahlen und Fakten gibt es auf der Website der IHK unter www.ihk.de zu sehen.

0: Es ist 5:30 und somit auch ein letztes Mal Zeit für unsere Oldenburg 1 Lokalnachrichten und diese kommen wieder von Rawa Salhi.
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2: Die Kultur- und Sportamtsleiterin Christiane Cordes wurde jetzt nach 32 Jahren in den Ruhestand verabschiedet. Sie stand lange Zeit nicht nur an der Spitze der Bibliotheken, sondern verantwortete auch ein großes Amt mit 190 Kolleginnen aus Kultur und Sport. An erster Stelle in ihrer Arbeit stand für sie die Einbindung von BürgerInnen. Der Bundesminister für Landwirtschaft, Ernährung und Heimat, Alois Rainer, hat das Oldenburger Projekt EAT besucht. Er erhielt einen praxisnahen Einblick in die Umsetzung des Projekts, das sich für gesunde und nachhaltige Verpflegung in Oldenburg und Region einsetzt. Im Mittelpunkt des Besuches stand dabei die Beratung von Küchen der Außerhausverpflegung. Aufgrund von Instandhaltungsarbeiten an der Strecke werden 6 Stationen auf der Strecke nach Wilhelmshaven durch einen Ersatzverkehr mit Bussen bedient. Die Arbeiten beginnen heute Abend und enden in den frühen Morgenstunden. Die Änderungen am Fahrplan sind unter nordwestbahn.de einsehbar.
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3: Das Wetter im Nordwesten.
0: Derzeit ist es regnerisch und bewölkt bei 10 Grad hier bei uns in Oldenburg. Bis in den Abend bleibt es heute auch regnerisch und dauerhaft stark bewölkt. Die Nacht bleibt dann ebenfalls weiterhin bewölkt bei Temperaturen um die 6 Grad und Donnerstag starten wir anders als heute mit einem Mix aus Sonne und Wolken in den Tag. Den Tag über wird es auch trocken bleiben und das bei einer Höchsttemperatur von 13 Grad.
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0: Die A29 Anschlussstelle Oldenburghafen zur Auffahrt in Richtung Osnabrück ist aktuell bis voraussichtlich Anfang Juni gesperrt. Und schauen wir jetzt ins Stadtgebiet. Die Autobahnbrücke am Sprungweg ist über die A29 gesperrt. Zudem ist die Alexanderstraße stadteinwärts halbseitig gesperrt. Die Umleitungen sind ausgeschildert. Die Grüne Straße ist halbseitig in Höhe der Hausnummer 24 gesperrt. Die Maastrichter Straße ist in Höhe der Hausnummer 1 bis zur Straßburger Straße halbseitig gesperrt. Außerdem sind Teilbereiche von der Nadosser Straße zwischen den Hausnummern 6 bis 40 halbseitig gesperrt. Und zum Schluss die Straßburger Straße, die ist zwischen dem Berliner Platz und der Donnerschwerstraße gesperrt. Außerdem haben wir 2 Dauerbaustellen, die sind einmal in der Tirpitzstraße und in der Ziegelhofstraße. Kommen Sie gut und fahren sicher durch den Verkehr mit Ihrem Lokalsender Oldenburg 1. Sie hören jetzt noch die letzte halbe Stunde der Sendung am Nachmittag und jetzt hören wir Rihanna mit We Found Love.

0: Aktuell läuft die Oldenburger Inklusionswoche. Mitinitiator Matthias hat unsere Redakteurin Larissa Helmke im Studio besucht und mit ihr über das diesjährige Motto gesprochen.
1: Ihr habt ja auch jedes Jahr ein bestimmtes Motto. Was ist das denn in diesem Jahr?
2: Dieses Jahr sind wir bei Menschenrechte sind nicht verhandelbar.
1: Warum habt ihr euch genau dieses Motto ausgesucht? Warum sagt ihr Menschenrechte? Das ist wichtig, das auch nochmal in den Fokus zu rücken.
2: Es ist erstmal deutschlandweit koordiniert von der Aktion Mensch. Die haben quasi das Motto vorgegeben. Und das geht natürlich insbesondere um die UN-Behindertenrechtskonvention, also die eigentlich ja geltendes Recht darstellt, aber die in Deutschland noch nicht vollumfänglich umgesetzt ist und bei der es auch tatsächlich schon wieder Rückschritte zu drohen gibt.
1: Okay, also ein bundesweites Thema, was nicht nur bei uns in Oldenburg wichtig ist, sondern auch auf anderen höheren Ebenen.
2: Genau, und es gibt auch in vielen Städten Demonstrationen dazu.
1: Du kannst ja mal erzählen, wie die Inklusionswoche oder die Inklusionstage so aufgebaut sind, weil eine Demo gibt es bei euch ja auch.
2: Genau, unsere Demo findet ja am 9. Mai um 11 Uhr vom Hauptbahnhof statt, wieder angeführt von der Feuersalasamba, die Samba-Gruppe, und da werden wir wieder lautstark durch die Innenstadt ziehen. Ja, ansonsten gibt es, wie auch schon in vergangenen Jahren, den Demenz-Parcours, würde ich empfehlen. Wenn man mal so die Einschränkung der Demenz ein bisschen erleben möchte, kann man sich das da, glaube ich, ganz gut mal veranschaulichen. Im ZDK gibt es ganz viele Spielfilme, themenbezogene zu Menschen mit Behinderung oder auch von Werkstätten produzierte Filme.
1: Genau, unter anderem hatte ich auch gesehen, einen Film zum Thema Autismus beim Cinecard, genau. Hatte ich im Programm gesehen. Was sagst du denn, warum ist es nach wie vor wichtig, dass wir auch bei uns in Oldenburg diese Inklusionswoche haben und auch so viele diverse Veranstaltungen besuchen können? Man könnte ja auch sagen, ja, gesetzlich ist da doch schon ein gewisses Maß an Gleichstellung erreicht, das brauchen wir doch gar nicht mehr. Warum sagst du aber, ist es nach wie vor wichtig, dass es sowas auch bei uns in Oldenburg gibt?
2: Ja, es sind ja auch immer erstmal zwei paar Sachen, was gesetzlich irgendwie ist und was tatsächlich in der Realität auch umgesetzt ist. Also die Barrierefreiheit, wenn wir jetzt mal rein von der baulichen Barrierefreiheit ausgehen, haben wir ja noch nicht mal erreicht. Und da gibt es noch ganz viele andere Barrieren, die wir noch gar nicht irgendwie so richtig als Gesellschaft auch auf dem Schirm haben.
0: Die Inklusionswoche endet am Samstag mit einer großen Demo beim Oldenburger Hauptbahnhof. Start ist ab 11 Uhr. Weitere Infos gibt es im Internet unter ol-inklusiv.de.

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1: Heute Abend gibt der deutsche Singer-Songwriter und Musikproduzent Millennium Kid in Bremen ein Konzert. Dieses ist Teil seiner aktuellen Schwerelos-Tour. Der Musiker ist vor allem bekannt durch seinen Hit Vielleicht, Vielleicht. Er verbindet melancholische Texte, Raw-Vocals und treibende Beats zu einer Art selbstgemachten Synthie-Pop. Los geht's heute Abend um 19.30 Uhr im Modernes in Bremen. Der Dortmunder Singer-Songwriter Hans Blücher kommt nach Oldenburg und spielt heute Abend im Kreativcafé. Blücher ist aus der Dortmunder Musikszene gar nicht wegzudenken. Mit seiner Gitarre verbindet er Glücksgefühle und Schattenseiten des Lebens und haucht jeder Bühne einen besonderen Ruhrpott-Flair ein. Das Konzert in der Veranstaltungsreihe Farbklang beginnt um 20 Uhr im Kreativcafé in der Kurwigstraße. Heute Abend präsentiert der Kinoladen in Oldenburg den Dokumentarfilm Verlorene Zeit von Farshid Zahedi. Dieser Film zeigt die Geschichte der ausländischen ZwangsarbeiterInnen in Oldenburg während des Zweiten Weltkrieges. Er vermittelt einen Einblick in deren Situation und stellt so einen wichtigen Beitrag zur Geschichte Oldenburgs in der NS-Zeit dar. Beginn ist heute Abend um 19.30 Uhr im Kinoladen in Oldenburg und das waren unsere Oldenburg 1 Veranstaltungstipps.

Das war's auch schon mit der Sendung am Nachmittag. Für Sie in den letzten 3 Stunden war Diana Karl im Studio, aber jetzt hören wir noch Midnight Sky von Miley Cyrus.

Hallo und herzlich willkommen zu Yogis Country Countdown im Mai. Soeben hörten wir Kacey Musgrave, die mit dem Song Dry Spell Anfang April auf Platz 15 der Hot Country Billboard Charts debütierte. Wie der Name der Sendung sagt, steht die aktuelle Country Music im Mittelpunkt dieser Sendung. Neben den Top 10 der Charts habe ich wieder Songs, die im Mai vor 10, 20 und 30 Jahren auf Platz 1 standen, ausgewählt und jede Menge Neueinsteiger im Gepäck. Am gleichen Wochenende, an dem Kacey Musgraves in den Hot Country Charts debütierte, schaffte Kane Brown fast die gleiche Leistung in den Airplay Charts. Er debütierte auf Platz 23. Kane Brown und Woman.

Das war Lainey Wilson mit einem ihrer brandaktuellen Songs Can't Sit Still. Und damit kommen wir zu unserem ersten Rückblick, nämlich in das Jahr 1996. Im Mai erreichten Brooks & Dunn mit ihrem Lied My Maria Platz 1 der Billboard Charts. My Maria war eigentlich schon ein älterer Song. 1973 kam das Lied auf Platz 10 der US Pop Charts. Geschrieben und gesungen hat es damals Buckwheat Stevenson. 1996 wurde My Maria wieder sehr beliebt. Das Country-Duo Brooks & Dunn nahm das Lied neu auf für ihr viertes Album. Und damit erreichten sie Platz 1 der Country-Charts in den USA und in Kanada. Anfangs wollte Dunn My Maria gar nicht aufnehmen, weil das Duo vorher noch nie eine Coverversion eingespielt hatte. Jedoch der Erfolg gab ihnen recht. Die Aufnahme wurde ein großer Hit. Mit dem Song gewann das Duo einen Grammy als bestes Country-Gesangsduo oder Ensemble. Brooks & Dunn und My Maria.

Luke Combs ist zurzeit schon mit mehreren Songs in den Charts vertreten, auch unter den Top 10, und schafft es jetzt erneut mit einem neuen Song auf Anhieb ganz oben zu debütieren. Der Song heißt Rethink Some Things. Er ist aus dem Album The Way I Am. Aus diesem neuen Album hat Luke am 4. April gleich 14 Songs unter den Top 50 der Hot Country Billboard Charts platziert. Luke Combs und Rethink Some Things.

Das war Parker McCollum mit seinem Song Killing Me aus seinem 5. Album. Parker ist Jahrgang 92 und begann im Alter von 13 Jahren mit dem Schreiben eigener Musik. 2015 erschien sein erstes Album. Die weniger bekannten Namen haben es schwer in die Phalanx von Morgan Wallen, Luke Combs, Lainey Wilson und anderen einzudringen und nach oben zu kommen. So Brantley Gilbert, der es mit Good Damn unter die Top 50 der Country Charts brachte. Brantley begann als Songwriter, ehe er sein erstes eigenes Album herausgab. Brantley Gilbert und Good Damn.

Schauen wir jetzt 20 Jahre zurück. Im Mai 2006 war der Song Why von Jason Aldean auf Platz 1 der Charts. Die Ballade erzählt die Geschichte eines Mannes, der merkt, dass er seiner Freundin wehgetan hat. Er fragt sich, warum er sie so schlecht behandelt hat und warum er so lange gebraucht hat, ihr seine Gefühle zu zeigen. Jason Aldean und Why.

Das war Luke Bryan und Country As She Knows It. Im April hat sich in den Airplay-Charts wenig bewegt. Im Wesentlichen haben Songs nur ihre Plätze getauscht. Einzig der Song, den wir gerade hörten, war neu am ersten Aprilwochenende und landete auch gleich auf Platz 21. Die Nominierungen für die ACM Awards sind bekannt gegeben worden. Obwohl Country Music eine männliche Domäne ist, sind die weiblichen Künstlerinnen in den diesjährigen Nominierungen stark vertreten. Megan Maroney erhielt 9 Nominierungen, Miranda Lambert 8 und Ella Langley sowie Lainey Wilson jeweils 7. Erst danach kommen die Männer. Chris Stapleton mit 6, Zach Top mit 5 und Cody Johnson mit 4 Nominierungen. Mackenzie Carpenter wurde bisher noch nie nominiert. Dieses Jahr steht sie für den Preis Neue Sängerin des Jahres auf der Liste. Ihr neuester Song ist All In Already.

Vor 10 Jahren, im Mai 2015, war Dierks Bentley mit Somewhere on a Beach auf Platz 1 der Airplay-Charts. Dierks Bentley wuchs in Phoenix auf. Zuerst machte er Rockmusik, später Country. Seine ersten Versuche in der lokalen Musikszene waren enttäuschend. Beim Auftritt im Station Inn hörte er Bluegrass und fand dort ein passendes musikalisches Umfeld. Er wurde besser an der Gitarre und fing an, eigene Lieder zu schreiben. Somewhere on a Beach war Bentleys 14. Number One Country Hit.

Die Plätze 1 bis 7 habe ich in früheren Sendungen schon mal voll ausgespielt. Daher heute nur in einer Kurzfassung. Platz 7, Cody Johnson und The Fall. 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

Als nächstes kommen zwei Songs von Luke Combs auf Platz 4 und 3. Be By You auf Platz 4 und Sleepless in a Hotel Room auf Platz 3.

Auf Platz 2 liegt dann erneut Ella Langley, die mit insgesamt 4 Titeln unter den Top 10 vertreten ist. Be Her und Ella Langley.

Und das war dann die Mai-Ausgabe von Yogis Country Countdown. Wer möchte, kann die Wiederholung dieser Sendung am kommenden Sonntag um 19 Uhr, selbe Stelle, selbe Welle, noch einmal hören. Die Playlist dieser Sendung findet ihr wie immer bei radioparad.de unter Yogis Country Countdown. Hinweisen möchte ich an dieser Stelle auch auf die nächste Sendung im Juni, wie immer am ersten Mittwoch des Monats. Das wäre in diesem Fall der 3. Juni um 18 Uhr. Und damit möchte ich mich verabschieden und wünsche euch und Ihnen einen schönen, frühlingshaften Wonnemonat Mai. Und wir schließen wie immer mit dem Number One Hit der Country Billboard Charts vom letzten Wochenende. Platz 1 belegt wie in den letzten Wochen Ella Langley mit Choosing Texas.

Ein Jahr nach den tödlichen Schüssen eines Polizisten auf den damals 21-jährigen Lorenz A. demonstrierten in Oldenburg hunderte Menschen. Es ging um das Gedenken an den Verstorbenen.

0: und Solidarität mit seiner Familie und seinen Freunden, aber auch um Protest gegen Polizeigewalt und strukturellen Rassismus. Am Sonntagmittag begann die Demonstration mit einer Kundgebung am Pferdemarkt. Zahlreiche Teilnehmende drückten mit Schildern und Transparenten ihren Protest gegen das Vorgehen der Polizei in der Osternacht vor einem Jahr aus.
1: So was, wir wollen das nicht mehr hier in Oldenburg haben. Alle sind traurig, ne? Guck mal, viele Leute hier sind traurig wegen Lorenz.
2: Ja, ich bin hier, weil mich das nicht loslässt. Ganz einfach.
0: Nach einer Auseinandersetzung vor einer Bar in der Innenstadt geriet Lorenz in der Achternstraße in Konflikt mit einer Polizeistreife, bei dem er Pfefferspray einsetzte. Als er sich abwand und floh, wurde er von einem der Polizisten mit mehreren Schüssen von hinten getötet. Die Tat löste großes Entsetzen aus, die Stadt stand unter Schock. Die Betroffenheit ist geblieben. So der Sprecher der Initiative Gerechtigkeit für Lorenz, Suraj Melitafi.
3: Also wir halten fest, Lorenz wurde vor einem Jahr brutal aus dem Leben entrissen von einem Polizisten durch mehrere Schüsse von hinten. Und dass nach einem Jahr immer noch keine Gerechtigkeit da ist, keine Aufklärung, das Hauptverfahren noch gar nicht begonnen hat, ist eine Sache, die uns sehr, sehr berührt und was eigentlich gar nicht sein darf. Und deswegen sind wir heute hier, um an der Seite der Familie zu stehen, aber auch um Druck auf die VerantwortungsträgerInnen zu machen, sowohl in Richtung Politik, aber auch in Richtung Gericht, weil es kann nicht sein, dass wir nach einem Jahr immer noch warten. Ein Jahr ohne Gerechtigkeit, ein Jahr ohne Aufklärung, ein Jahr ohne irgendetwas. Wir haben keine Antworten und das kann nicht sein und deswegen sind wir heute hier.
0: Im November erhob die Staatsanwaltschaft Oldenburg Anklage gegen den Schützen wegen fahrlässiger Tötung. Ein Umstand, der von der Initiative scharf kritisiert wird. Sie fordert eine Anklage wegen Totschlags. Doch die Ermittler fanden keine Hinweise auf Vorsatz, der dafür zwingend erforderlich wäre. Die Entscheidung für die Zulassung eines Verfahrens liegt beim Landgericht Oldenburg. Die zuständige vierte große Strafkammer ist jedoch noch mit einem größeren Mafia-Prozess befasst und stellte eine Überlastungsanzeige, sodass es noch keine Entscheidung über eine Prozesseröffnung gibt. Eine für alle Beteiligten belastende Situation, meint Wilman Jari von der Initiative Schwarzer Deutscher.
4: Und dann ist es auch eine Frage der Priorität, ob nicht eine Familie, dessen Kind ermordet worden ist, ein Recht darauf hat, dass Aufklärung zeitnah stattfindet und ein Gerichtsprozess dazu beiträgt, dass auch gewisse Dinge zum Beruhigen kommen der Seele. Ja, das macht ja auch was mit den Eltern, das macht was mit den Freunden, mit den Verwandten und das ist einfach kein gutes Gefühl.
0: In den Redebeiträgen verdeutlichten die Initiatoren, dass der Tod von Lorenz kein Einzelfall ist. Immer wieder werden migrantische Menschen, Schwarze und People of Color, bei Polizeieinsätzen getötet oder sterben in Gewahrsam. Junge Männer mit diesem Hintergrund werden oft als gefährlich angesehen. Ihnen wird grundsätzlich mit Misstrauen begegnet. Juristische Konsequenzen gibt es für bedienstete Täter zumeist nicht. Und das liegt auch am System, meint die grüne Landtagsabgeordnete Lena Nzume.
5: Ich wünsche mir eine rassismuskritische Ausbildung, stärkere Verankerung von Deeskalationsstrategien, aber eben von rassismuskritischen, diversitätsorientierten Reflexionen und unabhängigen Beschwerdestellen, aber auch unabhängigen Ermittlungen. Denn wenn Polizei gegen sich selber ermittelt, ist es schwierig. Und wenn es noch so dicht ist wie Delmenhorst und Oldenburg, ist es noch schwieriger für die Menschen dann Vertrauen zu haben, dass es eine lückenlose Aufklärung gibt, was ja gefordert wird. Und ich würde mir auch wünschen von den Behörden, dass sie mehr auf die Zivilgesellschaft und auf die Communities zugehen, um den Dialog auch wieder zu stärken und aufzunehmen. Da gibt es schon einige Ansätze, aber das gilt es auf jeden Fall auszubauen und zu stärken.
0: Die Demonstranten zeigten im Verlauf auch offene Wut auf die Polizei und die Verhältnisse in der Gesellschaft. Von fairer Gleichbehandlung sind wir anscheinend noch weit entfernt. Die Menschen wünschen sich Aufklärung über die Todesumstände von Lorenz. Die wird es wohl erst im Gerichtsverfahren geben. Ob und wann dieses beginnt, die Menschen, die Sie in diesem Beitrag gehört haben, kommen in

0: Wir beschäftigen uns heute mit dem Todestag von Lorenz A. Der 21-jährige Schwarze wurde von einem Polizisten hinterrücks erschossen. Um daran zu erinnern, demonstrierten zahlreiche Menschen in Oldenburg. Wir trafen auf der Demonstration den Sprecher der Initiative für Lorenz.
1: Wir halten fest, Lorenz wurde vor einem Jahr brutal aus dem Leben entrissen von einem Polizisten durch mehrere Schüsse von hinten. Und dass nach einem Jahr immer noch keine Gerechtigkeit da ist, keine Aufklärung, das Hauptverfahren noch gar nicht begonnen hat, ist eine Sache, die uns sehr, sehr berührt und was eigentlich gar nicht sein darf. Und deswegen sind wir heute hier, um an der Seite der Familie zu stehen, aber auch um Druck auf die VerantwortungsträgerInnen zu machen, sowohl in Richtung Politik, aber auch in Richtung Gericht, weil es kann nicht sein, dass wir nach einem Jahr immer noch warten. Ein Jahr ohne Gerechtigkeit, ein Jahr ohne Aufklärung, ein Jahr ohne irgendetwas. Wir haben keine Antworten und das kann nicht sein und deswegen sind wir heute hier.
2: Und es zeigt auf der anderen Seite, dass es ein ganz großes strukturelles Problem innerhalb der Gerichtsbarkeit gibt. Das kam ja auch immer wieder zum Tragen. Also selbst die Kammer, wo der Fall Lorenz zugewiesen worden ist, hat ja eine Überlastungsanzeige offensichtlich laut Informationen des NDRs gemacht. Und das zeigt ja ganz klar, hier gibt es ein strukturelles Problem und da würde ich mir Lösungen wünschen. Und dann ist es auch eine Frage der Priorität, ob nicht eine Familie, dessen Kind ermordet worden ist, ein Recht darauf hat, dass Aufklärung zeitnah stattfindet und ein Gerichtsprozess dazu beiträgt, dass auch gewisse Dinge zum Beruhigen kommen der Seele. Ja, das macht ja auch was mit den Eltern, das macht was mit den Freunden, mit den Verwandten und das ist einfach kein gutes Gefühl.
1: Es ist tatsächlich auch so, dass wir heute nicht nur als Initiative Gerechtigkeit für Lorenz hier sind, sondern auch unterschiedliche Initiativen dabei haben, um ganz klar zu zeigen, es ist kein Einzelfall. Es geht um Strukturen, die wir hier aufbrechen müssen. Also Lorenz Fall oder auch andere Fälle haben so wenig Aufmerksamkeit bekommen und das darf nicht sein und deswegen gibt es auch hier Raum, um diese kollektive Erfahrung, die wir machen, die schwarze Menschen, People of Color machen, die als gefährlicher wahrgenommen werden in dieser Gesellschaft, deutlich zu machen. Und deswegen sind wir heute hier, wollen kraftvoll sein. Wir haben auch ein Recht darauf, wütend zu sein. Und das sind wir. Und deswegen wird es auch sehr, sehr kraftvoll.
2: Naja, und vor allen Dingen stellt sich mir als ältere Person die Frage, was haben wir eigentlich im Laufe der Zeit der Geschichte eigentlich gelernt hier in diesem Land? Wenn ich mir angucke, wie Debatten geführt werden, wie pauschalisiert wird, wie aber auch gleichzeitig selektiv geguckt wird, dann erschreckt mich das. Und es erschreckt mich umso mehr, dass bis jetzt noch keine Antworten gefunden sind und man sich nicht hinterfragt, inwieweit man doch da schon irgendwo Dinge initiieren kann, die wichtig sind, auch für die Angehörigen, für die Jugendlichen. Es war eine eigene Initiative, Trauerräume zu schaffen und darauf aufmerksam zu machen, dass es Module braucht, dass es Räume braucht, dass Menschen auch ein Recht haben zu trauern oder Dinge auch einfach zu verstehen. Und ich muss Ihnen ganz ehrlich sagen, ich fühle mich momentan sehr schutzlos. 40 Jahre Initiative Schwarzer Deutscher und wir haben manchmal das Gefühl, wir sind kein Stück weiter. Wir haben 40 Jahre gekämpft, dass die Stimmen schwarzer Menschen endlich hörbar und sichtbar werden in öffentlichen Räumen. Und jetzt erfahren wir, dass ganz viele Morde stattgefunden haben in diesen 40 Jahren, über 200 Stück. Das ist das eine. Und das andere ist, dass sie zum Teil nicht aufgeklärt werden und dass wir teilweise in den heutigen Diskussionen keinerlei Schutzerfahrungen machen. Das heißt, man diskutiert über Schutzkonzepte für weiße dominierende Gesellschaften, aber man redet und inkludiert die Menschen, die von Diskriminierung und Rassismus betroffen sind, nicht dazu. Man hat den Fokus auf die Brutalität und die Kriminalität von migrantischen Menschen, von schwarzen, jungen, heranwachsenden Menschen. Aber das ist ein selektiver Blick, weil die Statistiken sagen eindeutig was anderes. Und da würde ich mir einfach mehr Offenheit, einen faireren Diskurs wünschen, einen ehrlicheren Diskurs wünschen. Und ich muss Ihnen ganz ehrlich sagen, wir haben heute immer noch No-Go-Area. Da hat sich nichts geändert im Verhältnis zu vor 40 Jahren. Und dass dann auch klar zu erkennen ist, dass es ein strukturelles Problem ist, das ist, glaube ich, ziemlich klar.
0: Der Initiative Schwarzer Deutscher.

0: Suraj Militafi ist dessen Familie.
1: Und da würde ich mir einfach mehr Offenheit, einen faireren Diskurs wünschen, einen ehrlicheren Diskurs wünschen. Und ich muss Ihnen ganz ehrlich sagen, wir haben heute immer noch No-Go-Area. Da hat sich nichts geändert im Verhältnis zu vor 40 Jahren. Und dass das dann auch klar zu erkennen ist, dass es ein strukturelles Problem ist, das ist, glaube ich, ziemlich klar.
2: Fahrlässige Tötung ist angeklagt. Wie steht ihr zu dieser Anklage?
3: Also wir sagen ganz klar, vier Schüsse von hinten können nicht fahrlässig sein, können nicht aus Versehen sein, sondern muss als Totschlag gelten. Und darauf wollen wir auch hinarbeiten, jetzt auch mit dem Gerichtsprozess, wenn es endlich dann mal auch eröffnet werden sollte. Und darauf, also das kritisieren wir als Initiative sehr, sehr scharf. Und
0: bisherigen Ermittlungen und der Anklage.

Nanzume, grüne Landtagsabgeordnete für Oldenburg, am Rande der Demonstration zum Jahrestag des Todes von Lorenz, der durch Schüsse der Polizei getötet wurde.

0: Das war Suraj Melitafi, Sprecher der Initiative Gerechtigkeit für Lorenz.
1: Es muss eine Anklage wegen Totschlag geben.
2: Ihr hattet ja gerade auch schon gesagt, dass ihr ganz eng im Austausch seid mit der Familie von Lorenz. Wie geht es der Familie dann damit, dass es immer noch nicht zu einem Prozess gekommen ist?
1: Also diese Frage ist tatsächlich eine sehr weirde Frage, muss ich ehrlicherweise zurückgeben. Ein Jahr, also eine Familie hat ein Kind, einen Freund, eine Verwandtschaft verloren. Und wie soll es der Familie gehen? Natürlich ist da sehr, sehr viel Wut dabei, ist da sehr, sehr viel Traurigkeit dabei. Und es kann nicht sein, dass eine Familie nach einem Jahr immer noch nicht weiß, wo sie wirklich steht. Es hilft der Familie nicht dabei, irgendwo das irgendwie zu verarbeiten, sondern man wird immer wieder daran erinnert, weil es einfach, weil man seit einem Jahr in diesem Modus ist, zu kämpfen für Gerechtigkeit für Lorenz. Und ja, entsprechend geht es auch der Familie.
3: Und wissen Sie, wenn ich höre, dass ein Vater zu mir sagt, ich habe einen Sohn, der sieht aus fast wie Lorenz und ich habe Angst, dass er nachts auf der Straße sich bewegt, dann bewegt mich das ganz zutiefst im Inneren meines Herzens, als Mutter, als Großmutter. Und was ich wichtig finde jetzt in diesem Kontext, ist, dass endlich mal
1: den politischen Druck organisieren, und das wollen wir auf jeden Fall machen. Gleichzeitig wollen wir natürlich aber auch Räume schaffen für Menschen, die betroffen sind, für die FreundInnen, um das, was passiert ist, die Tötung, die Erschießung von Lorenz, irgendwie zu verarbeiten und damit.
0: Wilma Nyari ist die Mitbegründerin.

0: Rund 1000 Menschen haben an einer Demonstration in Oldenburg zur Sichtbarkeit von
1: Deswegen sind wir heute hier, um an der Seite der Familie zu stehen, aber auch um Druck auf die VerantwortungsträgerInnen zu machen, sowohl in Richtung Politik, aber auch in Richtung Gericht, weil es kann nicht sein, dass wir nach einem Jahr immer noch warten.
2: Zum einen darf man Lorenz auch ein Jahr nach seinem Tod nicht vergessen. Er ist immer noch eine Seele, der viel zu früh das Leben genommen wurde. Und auch bis heute und bis jetzt wird Rassismus weiterhin weitergelebt, egal welche Hautfarbe jemand hat. Oder welche Herkunft oder Religion. Es ist ein Mensch und es soll wie ein Mensch behandelt werden. Jeder hat das Recht dazu.
3: Weil wir die Stimme sein wollen, die Lorenz vor einem Jahr genommen wurde. Wir wollen laut sein auf der Straße, wir wollen Aufmerksamkeit, wir wollen, dass das Thema weiterhin in den Medien bleibt und vor allem eine lückenlose Aufklärung.
4: Dass das nicht in Vergessenheit gerät und man sich stetig daran erinnert, um auf das Problem aufmerksam zu machen.
5: Weil Polizeigewalt ein strukturelles Problem ist und ich mir meinen Privilegien auch als weiße Person bewusst sein muss und hier für marginalisierte und unterdrückte Menschengruppen kämpfen möchte.
6: Rassismus ist Teil der Gesellschaft und das muss anerkannt werden, damit sich was ändert. Jetzt, heute, hier. Und wir müssen alle dafür laut werden, weil wir nur zusammen etwas lösen können, weil es die ganze verdammte Gesellschaft ist.
7: Weil ich sichtbar machen möchte, dass Politik hinter ihnen steht, dass wir als PolitikerInnen alles dafür tun, dass es eine lückenlose Aufklärung gibt, dass wir uns darüber hinaus auch für Beschwerdestellen einsetzen, einfach um zu signalisieren, dass es kein bloßes Gerede ist.
8: Sowas, wir wollen das nicht mehr hier in Oldenburg haben. Alles ist traurig, ne? Guck mal, viele Leute hier sind traurig wegen Lorenz.
9: Weil sich ein Jahr nach dem Todestag von Lorenz immer noch nichts getan hat und wir in Deutschland immer noch ein riesiges Problem mit Rassismus bei der Polizei und generell in staatlichen Behörden.
0: Anders war der Tod des 21-jährigen Lorenz vor etwas mehr als einem Jahr. Der schwarze Mann war durch mehrere Polizeischüsse ums Leben gekommen. Die Initiative

0: Janne Hilbers und Larissa Helmke waren vor Ort und haben die Demo-Teilnehmenden gefragt, warum sie dort waren. Weitere Infos zum Aktionsbündnis Gerechtigkeit für Lorenz finden Sie unter anderem.
1: Frau Nsume, es ist jetzt ein Jahr her, dass Lorenz ums Leben gekommen ist. Heute werden sich deshalb viele Menschen in Oldenburg versammeln. Warum sind Sie hier?
2: Ich bin hier, weil ich einerseits die Menschen unterstützen möchte, weil ich sichtbar machen möchte, dass Politik hinter ihnen steht, dass wir als PolitikerInnen alles dafür tun, dass es eine lückenlose Aufklärung gibt, dass wir uns darüber hinaus auch für Beschwerdestellen einsetzen, einfach um zu signalisieren, dass es kein bloßes Gerede ist, sondern dass ich wirklich hinter ihnen stehe und sichtbar bin.
1: Sie haben gerade Beschwerdestellen schon erwähnt. Was würden Sie sich für die Zukunft, für die Behörden wünschen im Umgang mit diesen Problemen?
2: Ich wünsche mir eine rassismuskritische Ausbildung, stärkere Verankerung von Deeskalationsstrategien, aber eben von rassismuskritischen, diversitätsorientierten Reflexionen und unabhängigen Beschwerdestellen, aber auch unabhängigen Ermittlungen. Denn wenn Polizei gegen sich selber ermittelt, ist es schwierig. Und wenn es noch so dicht ist wie Delmenhorst und Oldenburg, ist es noch schwieriger für die Menschen dann Vertrauen zu haben, dass es eine lückenlose Aufklärung gibt, was ja gefordert wird. Und ich würde mir auch wünschen von den Behörden, dass sie mehr auf die Zivilgesellschaft und auf die Communities zugehen, um den Dialog auch wieder zu stärken und aufzunehmen. Da gibt es schon einige Ansätze, aber das gilt es auf jeden Fall auszubauen und zu stärken. Es ist nochmal wichtig, dass wir einen Gedenkort auch hier in Oldenburg aufbauen. Ich glaube, für viele junge Menschen, und das wird immer wieder an mich herangetragen, ist der Ort, wo Lorenz gestorben ist, ja ein wichtiger Ort. Da wird ja immer noch werden Blumen hingestellt. Und es ist wichtig, dass wir uns als Stadt damit auseinandersetzen und es eben auch dauerhaft nicht in Vergessenheit gerät, sondern deswegen braucht es einen Erinnerungsort, ein Mahnmal, ein Denkmal, um uns da wirklich aktiv mit auseinanderzusetzen.
0: Auf der Website gerechtigkeit-für-lorenz.org.

Das war Radio Globale für heute. Diese Sendung dient auch dem Gedenken an Lorenz A., der im Alter von 21 von der Polizei erschossen worden ist.

Sie heißt Luana und ich habe ihr versprochen, sie hier mal vorzustellen. Und so dachte ich, das ist doch mal wieder auch eine Gelegenheit, noch mehr afrodeutsche Musiker zu präsentieren, denn die gibt es hierzulande sehr zahlreich. Luana jedenfalls nennt sich mit Künstlernamen Loyara und sie ist 19 und hat in Bremen eine Musikschule besucht, wo sie unter anderem produzieren lernte. Seitdem macht sie ihre Songs selbst. Sie arbeitet an einem Album, das im Juli rauskommen soll. Ich habe einen Song von ihr mit dem Titel Come Over und gleich habe ich noch einen von ihr.

Die in Ghana geborene und in Hamburg aufgewachsene Künstlerin Jesslyn Preach hat früher Tanzperformance gemacht sowie mal an der Uni Bremen BWL studiert. 2016 gründete sie gemeinsam mit Natasha P. das Kollektiv One Mother, das in den vergangenen Jahren zu einer Heimat für People of Color, Femmes and queere Künstlerin geworden ist. Jetzt macht sie Hip-Hop und R&B und nennt sich schlicht Preach. 2020 kam ihr Debütalbum Likör, daraus habe ich gleich den Titel Was ist jetzt? 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

Nun zu einem bekannten Team und Projekt der afrodeutschen Hip-Hop-Szene, nämlich BSMG. Die Abkürzung steht für Black Superman Group und dahinter stecken die Berliner Megalo und Musa mit ihrem Produzenten Ghanaian Stallion. Sie fanden 2017 zusammen und befassen sich vor allem mit afro-spezifischen Themen. Auf ihrem ersten Konzeptalbum Platz an der Sonne von 2018, bei dem auf Fons, Joy Dinalane, Shima Ede, Amevu und der ugandische Sänger Marco mitwirkten, geht es um Kolonialgeschichte, Sklaverei, Heimat und Alltagsrassismus gegenüber Schwarzen in Deutschland. Daraus habe ich gleich den Titelsong. 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

Die nächste Sängerin hat zwei schöne Vornamen und einen typisch süddeutschen Nachnamen. Rola Marie-Rose Hinterbichler. Es braucht vielleicht viel Selbstironie, mit solch einem Namen aufzutreten, weshalb sie sich schlicht Rola nennt. Sie ist in Ghanas Hauptstadt Accra geboren, wo ihr Vater arbeitete, der wiederum aus dem Libanon stammte. Irgendwann bekam sie den Stiefvater aus Bayern und die neue Familie zog nach Frankfurt, wo sie aufwuchs. Vor 20 Jahren startete sie mit der Band Black Supremes. 2011 war sie bei Voice of Germany und seit 2013 ist Rola als Solo-Künstlerin unterwegs. Inzwischen hat sie 6 Alben raus und ich habe sie gleich mit einem Titel von ihrem Album Aphrodisia aus dem Jahre 2022. 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

Nun zu Christian Tschisumpa, ein junger Musiker und Produzent aus der Nähe von Aachen, der sich kurz Zumpa nennt. Trotz erfolgreicher Fußballkarriere hat er sich entschieden, Musiker zu sein. Das kann er gut, denn er hat sich verschiedene Instrumente autodidaktisch beigebracht und vor einigen Jahren arbeitete er mit Grammy-Gewinner Rascal als Mentor und mit The Family Tree an seiner Musik und für internationale Größen. Inzwischen ist eine EP draußen. 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

Die nächste Sängerin hat einen berühmten Fußballer als großen Bruder, nämlich Jerome Boateng. Sie heißt Avelina. Sie nahm Ballettunterricht, probierte sich beim Jazz, Hip-Hop und beim Paartanz und ist seit ihrem 14. Lebensjahr professionelle Tänzerin. Und inzwischen singt und schauspielert sie auch. Im Jahre 2013 kam ihre Single Rinwa. 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

auch schon eine Berühmtheit in Deutschland ist die nächste Künstlerin, Joy Dinalane. Ihre Mutter stammt aus Heidelberg und ihr Vater aus Südafrika. Geboren und aufgewachsen ist sie in Berlin. Sie ist mit Max Herre verheiratet, einem Gründungsmitglied der Hip-Hop-Band Freundeskreis. Ihre Karriere begann sie Anfang der 90er in einer Reggae-Band. Abgesehen von einigen Jahren mit Freundeskreis Allstars arbeitet sie seit Ende der 90er solistisch. Mittlerweile hat sie mit zahlreichen bekannten Künstlern gearbeitet, darunter Hugh Massekela, Yusun Dur oder Lupe Fiasco. Vor 2 Jahren kam ihr 6. Album unter den Titel Willpower, woraus ich gleich den Titelsong habe. 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

Mindestens einen Reggae-Song habe ich heute und der kommt von Zoe Mazar. Die ist vor 50 Jahren in Liberia geboren. Ihre Mutter zog mit ihrem deutschen Mann und sie kurz nach ihrer Geburt in die Nähe von München, wo sie aufwuchs. In Nürnberg studierte sie Jazz und Komposition, macht aber seitdem immer mehr Reggae. Vor 2 Jahren veröffentlichte sie ihr 4. Album A Better Play. 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

0: Der nächste Rapper, Young Madara, wurde bekannt durch die Rap-Show Prototyp Rapstar. In den letzten Jahren hat er einige Singles rausgebracht und mit der Sängerin Noora gearbeitet. Heute Abend habe ich Young Madara mit dem Titel Sie erzählen von 2024. Der nächste Rapper, Young Madara, became known in the German rap show Prototyp Rapstar. 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

Auch die restliche Zeit heute bleibt es bei Hip-Hop und ich mache weiter mit Unique aus Hamburg. Als Kosmopolitin hat sie einen Vater, der aus Trinidad stammt, aber in den USA aufwuchs und eine Mutter aus Ghana. Sie selbst wuchs in einer Pflegefamilie auf. Ihr früh verstorbener Vater war selbst Rapper und Produzent bei den Grave Diggers. Uniques Karriere begann mit einem sehr erfolgreichen Freestyle-Rap auf YouTube. Seither gilt sie als eine der vielversprechendsten weiblichen Rap-Talente in Deutschland. Stern ist eine ihrer neuesten Singles. All the last tracks are with hip-hop. 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

Ich bekenne, dass ich mich im deutschen Hip-Hop wenig auskenne. Zu den wenigen mir Bekannten gehört der Berliner Megalo, den wir vorhin schon in der Formation BSMG gehört haben. Er stammt aus Frankfurt, lebt aber seit seiner Kindheit in Berlin. Seine Eltern sind aus Holland und Nigeria. In seiner mittlerweile 25 Jahre währenden Karriere steht er inzwischen bei EMI als Autor und Vocal Coach unter Vertrag und ist selbst Musikproduzent und hat im letzten Jahr sein 6. Album rausgebracht. Traum von Fliegen ist seine aktuelle Single. 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

Meine Rausschmeißerin für heute ist die wunderbare Luna Simao aus Lübeck. Ihr Vater ist aus Angola. Mit ihrer souligen Stimme sang sie bereits in einer Band des Gymnasiums, das sie besuchte, und entdeckt wurde sie mit einem Cover von Amy Winehouse. In einer ihrer aktuellen Singles thematisiert Luna Simao die Kindheit von Menschen mit migrierten Vorfahren. Das war One Drop auf O1. Ich bin Karl Peisker. Die Playliste von heute, die könnt ihr wie immer nachlesen auf meiner Webseite onedrop-radio.de. Und nachhören könnt ihr meine Shows auf YouTube und auf Soundcloud unter One Drop Radio Show-Karl Peisker. Die nächste ist schon in der Woche am 6. Mai. Und ich hoffe, ihr hört wieder rein. 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